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0: Es ist 2:30. 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
1: Ich bin Sönke Röhling.
2: Nach der Amokfahrt in der Leipziger Innenstadt mit 2 Toten laufen die Ermittlungen von Polizei und Staatsanwaltschaft auf Hochtouren. Ein Autofahrer war durch eine Fußgängerzone gerast und hatte zahlreiche Menschen erfasst. Er wurde nach an Ort und Stelle festgenommen. Es soll sich um einen 33-jährigen Mann aus Leipzig handeln. Es heißt, er sei psychisch auffällig gewesen. Oberbürgermeister Burkhard Jung sagte:
3: Es gab unglaublich viele Menschen in der Innenstadt, die sofort spontan kleine Gesten gezeigt haben, Wasser gereicht haben, geholfen haben. Auch dafür ganz, ganz herzlichen Dank. Ich bedanke mich ganz, ganz herzlich bei der Polizei, die den Täter festgenommen hat. Ich bedanke mich bei der Feuerwehr, die sehr schnell vor Ort war und abgesperrt hat. Aber es ist wirklich kaum zu ertragen, eine solche Tat an einem Montagnachmittag in der Innenstadt.
2: Russland hat für Freitag und Samstag eine Waffenruhe in der Ukraine ausgerufen. Am 9. Mai feiert Russland traditionell den Sieg über Nazi-Deutschland. Die Ukraine reagierte mit einer eigenen Waffenruhe, die schon morgen beginnen soll. Präsident Zelensky sagte, menschliches Leben sei wertvoller als die Feier irgendeines Jahrestages. Noch immer sitzen viele Handelsschiffe in der vom Iran blockierten Straße von Hormuz fest. Vom amerikanischen Militär heißt es jetzt, 2 Frachter unter US-Flagge hätten die Meerenge durchquert, eskortiert von US-Kriegsschiffen. Moritz Brake, Experte für maritime Sicherheit, blickt skeptisch auf die Mission. Er sagte bei NTV:
4: In der Kombination aus Schwärmen von Drohnen, Marschflugkörpern, ballistischen Raketen und Minen in der Straße von Hormuz ist das Risiko enorm für die Handelsschifffahrt. Das heißt also, hier müssten alle Kapitäne, Reeder, Versicherungen sich immer klar machen, dass wir es hier mit einer absoluten Kriegsgefahr zu tun haben. Und damit ist das nicht mehr der Bereich, in dem sich Handelsschifffahrt bewegen kann.
2: Zuvor hatten iranische Medien von Raketenbeschuss auf eines der US-Kriegsschiffe gesprochen. Am ersten Wochenende mit dem Tankrabatt ist es an der Zapfsäule zwar günstiger geworden, der ADAC geht aber davon aus, dass der Rabatt nicht komplett an die Autofahrer weitergegeben wird. Um die 12 Cent sind Diesel und Benzin nach unten gegangen. Die Steuern wurden zum 1. Mai allerdings um knapp 17 Cent abgesenkt.
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5: Der Dienstag startet erstmal recht zugezogen und regnerisch, immer wieder Schauer mit möglich. Heute aber an sich 21 Grad maximal und ab dem Nachmittag dann auch wieder deutlich freundlicher.
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1: Ich bin Sönke Röhling. In der Leipziger Innenstadt ist ein Mann mit einem Auto in eine Menschenmenge gerast. 2 Menschen wurden getötet, weitere wurden zum Teil schwer verletzt. Der mutmaßliche Amokfahrer soll psychisch krank sein. Er ließ sich widerstandslos festnehmen. Ob in dem Fall eine Mordanklage erfolgt, dazu sagte Heiko Teggers von der Deutschen Polizeigewerkschaft im ZDF.
2: Das hängt davon ab, wie der Gesundheitszustand dieses Täters zum Zeitpunkt der Tat war. Deshalb ist es wichtig, dass sehr akribisch ermittelt wird. Und da gehören nicht nur die Spuren am Tatort zu, sondern auch die intensive Ermittlung zum Hintergrund dieser Tat. Und nur wenn alle Fakten ausgewertet werden, kann die Staatsanwaltschaft die Anklage erheben und ein Gericht entscheidet dann über die Höhe der Strafe.
1: Deutschland bringt sich für einen möglichen Einsatz in der Straße von Hormuz in Stellung. Das Minenjagdboot Fulda ist von Kiel aus Richtung Mittelmeer gestartet. Wenn der Krieg zwischen den USA und dem Iran vorbei ist, soll eine internationale Mission die wichtige Meerenge für die Schifffahrt sichern. SPD, Grüne und Linke legen ihre Konten beim Internetdienst X still. In einer abgestimmten Aktion posten sie, X sei in den letzten Jahren im Chaos versunken und fordere Desinformation. Der US-Milliardär Elon Musk hatte vor knapp 4 Jahren Twitter gekauft, in X umbenannt und unter anderem den Schutz gegen

0: Fake News ausgehöhlt. Grüne, Linke und SPD bespielen jetzt ihre offiziellen Partei-Accounts und die der Bundestagsfraktion nicht mehr, sondern nutzen andere Plattformen. Auch viele Politiker aus ihren Reihen kehren ex den Rücken. Das Bundeskartellamt fordert die Mineralölkonzerne auf, den Tankrabatt voll an die Verbraucher weiterzureichen. Laut Behördenchef Mund sind die Preise nicht um 17, sondern nur um knapp 13 Cent gesunken. Die Mineralölwirtschaft weist den Vorwurf zurück. Steigende Preise und die schwache Konjunktur trüben die Verbraucherstimmung in Deutschland. Sie ist auf den tiefsten Stand seit gut 3 Jahren gefallen. Das zeigt das Konsumbarometer des Handelsverbands. Die Experten sagen, die Hoffnungen auf eine Erholung wurden durch den Iran-Krieg zunichte gemacht.
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2: Der Dienstag startet erstmal recht zugezogen und regnerisch, immer wieder Schauer mit möglich. Heute aber an sich 21 Grad maximal und ab dem Nachmittag dann auch wieder deutlich freundlicher.
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0: wurden zum Teil schwer verletzt. Der mutmaßliche Amokfahrer soll psychisch krank sein. Er ließ sich widerstandslos festnehmen. Ob in dem Fall eine Mordanklage erfolgt, dazu sagte Heiko Teggers von der Deutschen Polizeigewerkschaft im ZDF.
1: Das hängt davon ab, wie der Gesundheitszustand dieses Täters zum Zeitpunkt der Tat war. Deshalb ist es wichtig, dass sehr akribisch ermittelt wird. Und da gehören nicht nur die Spuren am Tatort zu, sondern auch die intensive Ermittlung zum Hintergrund dieser Tat. Und nur wenn alle Fakten ausgewertet werden, kann die Staatsanwaltschaft die Anklage erheben und ein Gericht entscheidet dann über die Höhe der Strafe.
0: Deutschland bringt sich für einen möglichen Einsatz in der Straße von Hormuz in Stellung. Das Minenjagdboot Fulda ist von Kiel aus Richtung Mittelmeer gestartet. Wenn der Krieg zwischen den USA und dem Iran vorbei ist, soll eine internationale Mission die wichtige Meerenge für die Schifffahrt sichern. SPD, Grüne und Linke legen ihre Konten beim Internetdienst X still. In einer abgestimmten Aktion posten sie, X sei in den letzten Jahren im Chaos versunken und fordere Desinformation. Der US-Milliardär Elon Musk hatte vor knapp 4 Jahren Twitter gekauft, in X umbenannt und unter anderem den Schutz gegen Fake News ausgehöhlt. Grüne, Linke und SPD bespielen jetzt ihre offiziellen Parteiaccounts und die der Bundestagsfraktion nicht mehr, sondern nutzen andere Plattformen. Auch viele Politiker aus ihren Reihen kehren X den Rücken. Das Bundeskartellamt fordert die Mineralölkonzerne auf, den Tankrabatt voll an die Verbraucher weiterzureichen. Laut Behördenchef Mund sind die Preise nicht um 17, sondern nur um knapp 13 Cent gesunken. Die Mineralölwirtschaft weist den Vorwurf zurück. Steigende Preise und die schwache Konjunktur trüben die Verbraucherstimmung in Deutschland. Sie ist auf den tiefsten Stand seit gut 3 Jahren gefallen. Das zeigt das Konsumbarometer des Handelsverbands. Die Experten sagen, die Hoffnungen auf eine Erholung wurden durch den Iran-Krieg zunichte gemacht.
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3: Der Dienstag startet erstmal recht zugezogen und regnerisch, immer wieder Schauer mit möglich. Heute aber an sich 21 Grad maximal und ab dem Nachmittag dann auch wieder deutlich freundlicher.

0: Es ist 3:30. 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
1: Ich bin Sönke Röhling. In der Leipziger Innenstadt ist ein Mann mit einem Auto in eine Menschenmenge gerast. Zwei Menschen wurden getötet, weitere

0: 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Widder.
1: Mehrere Termine unter einen Hut zu bekommen, ist für Sie kein Problem. Mit Ihrer inneren Ruhe weichen Sie dem Stress aus.
0: Stier.
1: Ihnen fallen Kompromisse gerade besonders schwer. Drücken Sie ein Auge zu, dann kommen Sie besser voran und ersparen sich Diskussionen.
0: Zwillinge.
1: Ihr Vorhaben kann eine kleine Kursänderung vertragen. Scheuen Sie sich nicht davor.
0: Krebs.
1: Anspruchsvolles gelingt Ihnen heute gut. Eine mutige Entscheidung ist kein Fehler.
0: Löwe.
1: Nehmen Sie nicht alles so ernst. Erfreuen Sie sich an den schönen Dingen.
0: Jungfrau.
1: Haben Sie die Hindernisse, die sich Ihnen in den Weg stellen, erstmal erkannt, ist es ein leichtes, sie heute zu umgehen.
0: Waage.
1: Daheim und im Beruf läuft alles nach Plan. Eine ungeklärte Angelegenheit mit einem Freund sollten Sie jedoch klären.
0: Skorpion.
1: Sichern Sie berufliche Entscheidungen unbedingt durch Rückfragen ab. Eine geruhsamere Gangart ist angesagt.
0: Schütze.
1: Sie sind heute ein ausgesprochenes Glückskind. Es wird Ihnen an nichts fehlen.
0: Steinbock.
1: Ihre Gedanken sind heute überall. Nur nicht dort, wo Sie sein müssten.
0: Wassermann.
1: Halten Sie sich heute lieber aus allem raus und beschränken Sie Ihre Aktivitäten auf ein gebotenes Maß.
0: Fische.
1: Derzeit sind Sie so stark im Aufwind, dass Sie sich selbst überholen könnten. Ihre Organisations- und Führungsqualitäten kommen so richtig zum Tragen.
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1: Ich bin Sönke Röhling. Schön.

0: Guten Morgen. In Leipzig hat ein mutmaßlicher Amokfahrer zwei Menschen getötet und drei weitere schwer verletzt. Es gibt offenbar Dutzende Leichtverletzte. Die leitende Oberstaatsanwältin Claudia Laube sagte:
1: Wir haben leider weitere Menschen zu beklagen, die in Krankenhäusern noch um ihr Leben kämpfen. Wir haben eine Vielzahl von Verletzten und deswegen hat die Staatsanwaltschaft ein Verfahren eingeleitet wegen versuchten Mordes in zwei Fällen und Mordes in zwei vollendeten Fällen. Wir gehen von einer Amoktat aus. Es gibt keine Anhaltspunkte für irgendeine andere Lesart. Es gibt keinerlei Anhaltspunkte für einen weiteren Tatbeteiligten.
0: Der Amokfahrer soll psychisch auffällig gewesen sein. Wie es heißt, soll er noch bis gestern in der Psychiatrie gewesen sein. Die deutsche Marine hat ein Minenjagdboot in Richtung Mittelmeer geschickt. So will sich die Bundesregierung auf einen möglichen Einsatz in der Straße von Hormuz vorbereiten. Das Schiff könnte dabei helfen, die Meerenge für die Schifffahrt zu sichern. Der Bundestag müsste aber noch grünes Licht für so eine Mission geben. Verkehrsminister Schnieder hat den Tankrabatt verteidigt. Im Interview mit dem Redaktionsnetzwerk Deutschland spricht er von einer richtigen Entscheidung. Einzelne Branchen und Verkehrsteilnehmer seien auf das Auto oder den LKW angewiesen und bräuchten Unterstützung. Schnieder schließt auch nicht aus, dass der Rabatt verlängert werden könnte. Man behalte die Lage im Blick und schaue, was erforderlich ist. Der Forderung, den Spritverbrauch mit einem Tempolimit auf Autobahnen zu senken, erteilte Schnieder dagegen eine Absage. In Washington hat der Secret Service einen bewaffneten Mann in der Nähe des Weißen Hauses niedergeschossen. Als sich die Einsatzkräfte dem Verdächtigen näherten, soll er Schüsse abgegeben haben. Daraufhin erwiderten sie das Feuer. Das Weiße Haus wurde vorübergehend abgeriegelt. Mit mehr als 35 Millionen Euro fördert die Bundesregierung die Sanierung mehrerer Kulturbauten in Deutschland. Fördermittel gehen zum Beispiel an die Kaiser-Wilhelm-Gedächtniskirche in Berlin oder das Museum für Hamburgische Geschichte. Kulturbauten seien nicht nur Steine, sondern Gehäuse der deutschen Identität, so Kulturstaatsminister Weimar.
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3: Der Dienstag startet erstmal recht zugezogen und regnerisch, immer wieder Schauer mit möglich. Heute aber an sich 21 Grad maximal und ab dem Nachmittag dann auch wieder deutlich freundlicher.
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1: Ich bin Sönke Röhling. Schönen guten Morgen. In Leipzig hat ein mutmaßlicher Amokfahrer 2 Menschen getötet und 3 weitere schwer verletzt. Es gibt offenbar Dutzende Leichtverletzte. Die leitende Oberstaatsanwältin Claudia Laube sagte:
2: Wir haben leider weitere Menschen zu beklagen, die in Krankenhäusern noch um ihr Leben kämpfen. Wir haben eine Vielzahl von Verletzten und deswegen hat die Staatsanwaltschaft ein Verfahren eingeleitet wegen versuchten Mordes in 2 Fällen und Mordes in 2 vollendeten Fällen. Wir gehen von einer Amoktat aus. Es gibt keine Anhaltspunkte für irgendeine andere Lesart. Es gibt keinerlei Anhaltspunkte für einen weiteren Tatbeteiligten.
1: Der Amokfahrer soll psychisch auffällig gewesen sein. Wie es heißt, soll er noch bis gestern in der Psychiatrie gewesen sein. Die deutsche Marine hat ein Minenjagdboot in Richtung Mittelmeer geschickt. So will sich die Bundesregierung auf einen möglichen Einsatz in der Straße von Hormuz vorbereiten. Das Schiff könnte dabei helfen, die Meerenge für die Schifffahrt zu sichern. Der Bundestag müsste aber noch grünes Licht für so eine Mission geben. Verkehrsminister Schnieder hat den Tankrabatt verteidigt. Im Interview mit dem Redaktionsnetzwerk Deutschland spricht er von einer richtigen Entscheidung. Einzelne Branchen und Verkehrsteilnehmer seien auf das Auto oder den LKW angewiesen und bräuchten Unterstützung. Schnieder schließt auch nicht aus, dass der Rabatt verlängert werden könnte. Man behalte die Lage im Blick und schaue, was erforderlich ist. Der Forderung, den Spritverbrauch mit einem Tempolimit auf Autobahnen zu senken, erteilte Schnieder dagegen eine Absage. In Washington hat der Secret Service einen bewaffneten Mann in der Nähe des Weißen Hauses niedergeschossen. Als sich die Einsatzkräfte dem Verdächtigen näherten, soll er Schüsse abgegeben haben. Daraufhin erwiderten sie das Feuer. Das Weiße Haus wurde vorübergehend abgeriegelt. Mit mehr als 35 Millionen Euro fördert die Bundesregierung die Sanierung mehrerer Kulturbauten in Deutschland. Fördermittel gehen zum Beispiel an die Kaiser-Wilhelm-Gedächtniskirche in Berlin oder das Museum für Hamburgische Geschichte. Kulturbauten seien nicht nur Steine, sondern Gehäuse der deutschen Identität, so Kulturstaatsminister Weimar.
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3: Der Dienstag startet erstmal recht zugezogen und regnerisch, immer wieder Schauer mit möglich. Heute aber an sich 21 Grad maximal und ab dem Nachmittag dann auch wieder deutlich freundlicher.
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2: 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Im Moment ist alles frei auf den Straßen in Thüringen, keine Staus.
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3: Ich bin Sönke Röhling. Schönen guten Morgen. Nach der Amokfahrt in der Leipziger Innenstadt mit 2 Toten laufen die Ermittlungen von Polizei und Staatsanwaltschaft auf Hochtouren. Ein Autofahrer war durch eine Fußgängerzone gerast und hatte zahlreiche Menschen erfasst. Er wurde nach an Ort und Stelle festgenommen. Es soll sich um einen 33-jährigen Mann aus Leipzig handeln. Es heißt, er sei psychisch auffällig gewesen. Oberbürgermeister Burkhard Jung sagte:
4: Es gab unglaublich viele Menschen in der Innenstadt, die sofort spontan kleine Gesten gezeigt haben, Wasser gereicht haben, geholfen haben. Auch dafür ganz, ganz herzlichen Dank. Ich bedanke mich ganz, ganz herzlich bei der Polizei, die den Täter festgenommen hat. Ich bedanke mich bei der Feuerwehr, die sehr schnell vor Ort war und abgesperrt hat. Aber es ist wirklich kaum zu ertragen, eine solche Tat an einem Montagnachmittag in der Innenstadt.
3: Nach der Amokfahrt hat die Leipziger Polizei ein Hinweisportal und ein Hinweistelefon freigeschaltet. Dort können Zeugen zum Beispiel Fotos oder Videos hochladen oder Hinweise zum Tathergang geben. Sachsens Ministerpräsident Kretschmer sagte, man werde alles daran setzen, die Tat schnell und vollständig aufzuklären. Deutschland will dabei helfen, die Straße von Hormuz zu sichern und bringt sich dafür jetzt in Stellung. Das Minenjagdboot Fulda ist von Kiel aus Richtung Mittelmeer gestartet. Verteidigungsminister Pistorius sagt im ZDF:
5: Wir sind bereit, unter bestimmten Bedingungen zu helfen bei der Räumung und der Sicherung der Straße von Hormuz. Kaum jemand in der NATO hat so ausgefeilte Fähigkeiten im Bereich der Minenräumung.

0: Räumung. Und diese wollen wir zur Verfügung stellen. Und um das im Falle eines Mandats schneller bewerkstelligen zu können, verlegen wir den Minenräumer jetzt schon ins Mittelmeer, damit es dann von da aus nur noch die Hälfte der Strecke ist und sich schnell vor Ort helfen kann. Und wenn das so weit käme, würde ja dann auch ein Marineversorger zur Seite gestellt.
1: Sollte der Einsatz der Fulda notwendig werden, müsste der Bundestag noch zustimmen. Das Bundeskartellamt fordert die Mineralölkonzerne auf, den Tankrabatt voll an die Verbraucher weiterzureichen. Laut Behördenchef Mund sind die Preise nicht um 17, sondern nur um knapp 13 Cent gesunken. Die Mineralölwirtschaft weist den Vorwurf zurück.
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3: Der Dienstag startet erstmal recht zugezogen und regnerisch, immer wieder Schauer mit möglich. Heute aber an sich 21 Grad maximal und ab dem Nachmittag dann auch wieder deutlich freundlicher.
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1: 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Im Moment ist alles frei auf den Straßen in Thüringen, keine Staus.
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0: Es ist 5:30. 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
3: Ich bin Sönke Röhling. Schönen guten Morgen.
4: Nach der Amokfahrt in der Leipziger Innenstadt mit 2 Toten laufen die Ermittlungen von Polizei und Staatsanwaltschaft auf Hochtouren. Ein Autofahrer war durch eine Fußgängerzone gerast und hatte zahlreiche Menschen erfasst. Er wurde nach Ort und Stelle festgenommen. Es soll sich um einen 33-jährigen Mann aus Leipzig handeln. Es heißt, er sei psychisch auffällig gewesen. Oberbürgermeister Burkhard Jung sagte:
5: Es gab unglaublich viele Menschen in der Innenstadt, die sofort spontan kleine Gesten gezeigt haben, Wasser gereicht haben, geholfen haben. Auch dafür ganz, ganz herzlichen Dank. Ich bedanke mich ganz, ganz herzlich bei der Polizei, die den Täter festgenommen hat. Bedanke mich bei der

0: Feuerwehr, die sehr schnell vor Ort war und abgesperrt hat. Aber es ist wirklich kaum zu ertragen, eine solche Tat an einem Montagnachmittag in der Innenstadt.
1: Nach der Amokfahrt hat die Leipziger Polizei ein Hinweisportal und ein Hinweistelefon freigeschaltet. Dort können Zeugen zum Beispiel Fotos oder Videos hochladen oder Hinweise zum Tathergang geben. Sachsens Ministerpräsident Kretschmer sagte, man werde alles daran setzen, die Tat schnell und vollständig aufzuklären. Deutschland will dabei helfen, die Straße von Hormuz zu sichern und bringt sich dafür jetzt in Stellung. Das Minenjagdboot Fulda ist von Kiel aus Richtung Mittelmeer gestartet. Verteidigungsminister Pistorius sagt im ZDF.
2: Wir sind bereit, unter bestimmten Bedingungen zu helfen bei der Räumung und der Sicherung der Straße von Hormuz. Kaum jemand in der NATO hat so ausgefeilte Fähigkeiten im Bereich der Minenräumung. Und diese wollen wir zur Verfügung stellen. Und um das im Falle eines Mandats schneller bewerkstelligen zu können, verlegen wir den Minenräumer jetzt schon ins Mittelmeer, damit es dann von da aus nur noch die Hälfte der Strecke ist und sie schnell vor Ort helfen kann. Und wenn das soweit käme, würde ja dann auch ein Marineversorger zur Seite gestellt.
1: Sollte der Einsatz der Fulda notwendig werden, müsste der Bundestag noch zustimmen. Das Bundeskartellamt fordert die Mineralölkonzerne auf, den Tankrabatt voll an die Verbraucher weiterzureichen. Laut Behördenchef Mund sind die Preise nicht um 17, sondern nur um knapp 13 Cent gesunken. Die Mineralölwirtschaft weist den Vorwurf zurück.
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4: Der Dienstag startet erstmal recht zugezogen und regnerisch, immer wieder Schauer mit möglich. Heute aber an sich 21 Grad maximal und ab dem Nachmittag dann auch wieder deutlich freundlicher.
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0: 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Widder.
1: Mehrere Termine unter einen Hut zu bekommen, ist für Sie kein Problem. Mit Ihrer inneren Ruhe weichen Sie dem Stress aus.
0: Stier.
1: Ihnen fallen Kompromisse gerade besonders schwer. Drücken Sie ein Auge zu, dann kommen Sie besser voran und ersparen sich Diskussionen.
0: Zwillinge.
1: Ihr Vorhaben kann eine kleine Kursänderung vertragen. Scheuen Sie sich nicht davor.
0: Krebs.
1: Anspruchsvolles gelingt Ihnen heute gut. Eine mutige Entscheidung ist kein Fehler.
0: Löwe.
1: Nehmen Sie nicht alles so ernst. Erfreuen Sie sich an den schönen Dingen.
0: Jungfrau.
1: Haben Sie die Hindernisse, die sich Ihnen in den Weg stellen, erstmal erkannt, ist es ein leichtes, sie heute zu umgehen.
0: Waage.
1: Daheim und im Beruf läuft alles nach Plan. Eine ungeklärte Angelegenheit mit einem Freund sollten Sie jedoch klären.
0: Skorpion.
1: Sichern Sie berufliche Entscheidungen unbedingt durch Rückfragen ab. Eine geruhsamere Gangart ist angesagt.
0: Schütze.
1: Sie sind heute ein ausgesprochenes Glückskind. Es wird Ihnen an nichts fehlen.
0: Steinbock.
1: Ihre Gedanken sind heute überall. Nur nicht dort, wo Sie sein müssten.
0: Wassermann.
1: Halten Sie sich heute lieber aus allem raus und beschränken Sie Ihre Aktivitäten auf ein gebotenes Maß.
0: Fische.
1: Derzeit sind Sie so stark im Aufwind, dass Sie sich selbst überholen könnten. Ihre Organisations- und Führungsqualitäten kommen so richtig zum Tragen.
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0: Wir bringen Sie rein in den Dienstag. Es ist jetzt kurz vor 6. 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Es sieht gut aus momentan. Keine größeren Probleme für Sie unterwegs. Panzerblitzer stehen und zwar in Erfurt, Nordhäuser Straße statt Aussatzhöhe Klinikum, wo Sie 40 fahren dürfen. Dann in Gera, Siemensstraße, Ecke Grüner Weg statt einwärts. In Meiningen, Herrenbergstraße Richtung Landsberger Straße, da sind 30 erlaubt. Dann in Mühlhausen im Flachswasser statt auswärts. Und Weimar, Erfurter Straße beidseitig 30 sind hier angesagt. Falls Sie unterwegs auch schon was entdeckt haben, Staus oder Blitzer, dann sagen Sie uns einfach Bescheid. Geht per Anruf oder auch per WhatsApp. Die Nummer ist die 0800 4x4 110. Ihnen unterwegs eine gute Fahrt. Wir haben es jetzt 6 Uhr.
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0: Und die wichtigsten Meldungen heute Morgen gibt's jetzt von Lou Amelie Groth.
2: Guten Morgen. Nach der mutmaßlichen Amokfahrt in der Leipziger Innenstadt gibt es nähere Details zu den Todesopfern. Laut Polizei handelt es sich um eine 63-jährige Frau und einen 77-jährigen Mann. Wie viele Menschen insgesamt verletzt wurden, kann bisher nicht genau gesagt werden. Der Täter wurde festgenommen. Sönke Röhling, was ist bisher zu ihm bekannt?
3: Also es soll sich um einen 33-jährigen Familienvater aus Leipzig handeln und wie es heißt, soll er psychisch auffällig gewesen und noch bis gestern in einer Psychiatrie gewesen sein. Die Bild berichtet außerdem über einen Streit als Auslöser für die Tat, bestätigt ist das alles aber noch nicht. Klar ist nur, dass es sich um einen Einzeltäter handelt. Er soll mit über 60 Sachen durch die Fußgängerzone gerast sein und ließ sich danach an seinem Wagen widerstandslos festnehmen.
2: Die Staatsanwaltschaft ermittelt wegen zweifachen Mordes und versuchten Mordes. Die Leipziger Polizei hat ein Hinweisportal und ein Hinweistelefon freigeschaltet. Dort können Zeugen zum Beispiel Fotos und Videos hochladen oder Hinweise zum Tathergang geben. Jugendfeuerwehren in Thüringen dürfen sich auch in diesem Jahr wieder über Rückenwind aus der Landeskasse freuen. Städte und Gemeinden mit Jugendfeuerwehr bekommen erneut die Jugendpauschale zur Förderung der Nachwuchsarbeit. Pro Mitglied gibt's 50 Euro, insgesamt fließen so rund 790.000 Euro. Die Mittel können flexibel genutzt werden, zum Beispiel für Aktionen, Ausflüge oder gemeinsame Veranstaltungen.

0: Veranstaltung. Und jetzt geht's weiter mit den Meldungen aus Deutschland und der Welt.
1: Ich bin Gisa Weber, schönen guten Morgen. Donald Trump schwingt mal wieder die Zollkeule und die EU reagiert. In Paris treffen sich Vertreter der EU und der USA, um über die neuesten Zolldrohungen des US-Präsidenten zu sprechen. Mehr von Dirk Justus.
2: Vor einigen Tagen hatte Trump neue Zölle auf EU-Autos angekündigt. Sie sollen von 15% auf 25% steigen. Was vor allem deutsche Autobauer hart treffen würde. Noch ist unklar, was die EU jetzt machen wird. Das Gespräch des EU-Handelskommissars und des US-Handelsbeauftragten findet heute am Rande eines G7-Treffens in Paris statt. Dabei soll es auch um die hohen Strafzölle der USA gehen.
1: Die russische Armee hat eine einseitige Waffenruhe mit der Ukraine angekündigt. Sie soll Freitag und Samstag gelten, rund um die russischen Feierlichkeiten zur Erinnerung an den Sieg über Deutschland im Zweiten Weltkrieg. Sollte die Ukraine sich nicht daran halten, droht Moskau mit Vergeltungsangriffen. Welches Team zieht als erstes ins Endspiel der Fußball-Champions League ein? Das entscheidet sich heute im Halbfinal-Rückspiel zwischen dem FC Arsenal und Atletico Madrid. Für beide Teams ist nach dem 1:1 im Hinspiel noch alles drin. Morgen sind dann die Bayern erneut gegen Paris Saint-Germain gefordert.
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4: Wir haben viele Wolken, stellenweise Nebel und auch Schauer sind immer mal wieder möglich. Hauptsächlich gerade Richtung Mittelthüringen und im Saaletal. Richtung Mittag. Lockert es dann öfter mal auf, bevor später neue Schauer und sogar Gewitter dazukommen. 21 Grad schaffen wir heute immerhin maximal. Und auch morgen kann es immer wieder nass werden von oben. Das Ganze bei nur noch 15 Grad in der Spitze.
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4: Sie haben es gerade eben bei uns nochmal in den Nachrichten gehört. Offenbar Amokfahrt in Leipzig. 2 Menschen wurden getötet, zahlreiche verletzt. Das macht irgendwas mit einem, gell? Ich habe selber 6 Jahre in Leipzig gewohnt, habe gestern erstmal direkt mit einem guten Freund geschrieben, ob es ihm gut geht. Dann kommt eine halbe Stunde lang keine Antwort. Das ist wirklich ein komisches Gefühl, aber zum Glück, er war auf dem Sofa eingeschlafen und irgendwann kam die Antwort. Alles gut, da fällt dir wirklich so ein Stein vom Herzen. Sobald es was Neues aus Leipzig gibt, halten wir Sie sofort auf dem Laufenden und wir freuen uns, dass Sie mit uns in den Dienstag reinstarten. Ich bin Alex König, wir haben es gleich 4 Minuten nach 6.

0: ist Dienstag, 11 Minuten nach 6 haben wir es jetzt.
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0: 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Hier ist Fading Like a Flower bei Landeswelle Thüringen um 12 Minuten nach 6. Guten Morgen.
2: Guten Morgen.

0: 6.19 Uhr. 11 Minuten bis 6:30 Uhr. Ihnen einen schönen guten Morgen an diesem Dienstag. Sie hören König und Crew bei Landeswelle Thüringen. Wenn Sie schon draußen waren, dann haben Sie gemerkt, irgendwie der Geruch, ne, Svea, ist so ein bisschen, ich sag mal, modrig.
1: Ja, also gestern war es richtig schön Sommerregen und heute ist es eher so diese richtige Feuchtigkeit, die rauskommt im Geruch.
0: Ich bin gespannt, was jetzt hier mit den Bäumen weiter passiert. Alles schön saftig grün da draußen. Meine Heuschnupfen, Pollenallergie, die ist in vollem Gange. Gehört aber zum Frühling mit dazu. Wir machen Sie wach, wir machen Sie fit für diesen Dienstag. Gleich die 80er, die Hooters. All You Zombies, hier bei Landeswelle Thüringen.
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0: Wir bringen sie rein in den Dienstag. Es ist kurz vor 6:30. Staus und Blitzer bei Landeswelle Thüringen immer zuerst. Das sieht ganz gut aus. Keine größeren Probleme für Sie unterwegs. Panzerblitzer stehen in Erfurt, Nordhäuser Straße, Stadtauswärtshöhe, Klinikum, wo 40 erlaubt sind. Dann in Gera, Siemensstraße, Ecke Grüner Weg, Stadt Einmarz. In Meiningen, Herrenbergstraße Richtung Landsberger Straße, sind 30 erlaubt. Panzerblitzer auch in Mühlhausen, im Flachswasser, Stadtauswärts. Und in Weimar, Erfurter Straße beidseitig, wo Sie 30 fahren dürfen. Falls Ihnen heute Morgen auch schon was aufgefallen ist, Staus oder Blitzer, dann sagen Sie uns einfach Bescheid per Anruf oder auch per WhatsApp. Die Nummer ist die 0800 4x4 110. Ihnen unterwegs eine gute Fahrt. Wir haben es jetzt 6.30 Uhr.
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0: Und die wichtigsten Meldungen heute Morgen gibt's jetzt von Lou Amelie Groth.
2: Guten Morgen. Zwei Tote, viele Verletzte. Nach der mutmaßlichen Amokfahrt in der Leipziger Innenstadt soll der Fahrer heute einem Haftrichter vorgeführt werden. Der 33-jährige Deutsche ist gestern Nachmittag in eine Menschenmenge gefahren. Bei der Tat wurden eine 63-jährige Frau und ein 77-jähriger Mann getötet. Drei Menschen wurden schwer verletzt. Wie viele Verletzte es insgesamt gibt, kann bisher nicht genau gesagt werden. Leipzig-Oberbürgermeister Burkhard Jung sagte:
3: Es gab unglaublich viele Menschen in der Innenstadt, die sofort spontan kleine Gesten gezeigt haben, Wasser gereicht haben, geholfen haben. Auch dafür ganz, ganz herzlichen Dank. Ich bedanke mich ganz, ganz herzlich bei der Polizei, die den Täter festgenommen hat. Ich bedanke mich bei der Feuerwehr, die sehr schnell vor Ort war und abgesperrt hat.
2: Der 33-jährige Fahrer soll psychisch auffällig gewesen und noch bis gestern in einer Psychiatrie gewesen sein. Eine politische Tat wird ausgeschlossen. In der Leipziger Nikolaikirche und Thomaskirche können Menschen heute der Opfer gedenken. Hier gibt es Raum für Gespräche, Seelsorge und um Kerzen anzuzünden. Die Deutsche Umwelthilfe verklagt das Land Thüringen. Der Grund? Thüringen habe keine neue Klimaschutzstrategie vorgelegt, obwohl das laut Thüringer Klimagesetz alle 5 Jahre vorgesehen ist und spätestens Oktober 2024 fällig gewesen wäre. Umweltminister Thilo Kummer sagte dazu, das geplante Energiegesetz, das bis Ende des Jahres in den Landtag soll, sei Thüringens Strategie. Die Klageschrift wolle man nun genau prüfen. Und jetzt geht's weiter zu den Meldungen aus Deutschland und der Welt.
4: Ich bin Gisa Weber. Schönen guten Morgen. Donald Trump schwingt mal wieder die Zollkeule und die EU reagiert. In Paris treffen sich Vertreter der EU und der USA, um über die neuesten Zolldrohungen des US-Präsidenten zu sprechen. Mehr von Dirk Justus.
5: Vor einigen Tagen hatte Trump neue Zölle auf EU-Autos angekündigt. Sie sollen

0: von 15 auf 25% steigen. Was vor allem deutsche Autobauer hart treffen würde. Noch ist unklar, was die EU jetzt machen wird. Das Gespräch des EU-Handelskommissars und des US-Handelsbeauftragten findet heute am Rande eines G7-Treffens in Paris statt. Dabei soll es auch um die hohen Strafzölle der USA gehen.
1: Die russische Armee hat eine einseitige Waffenruhe mit der Ukraine angekündigt. Sie soll Freitag und Samstag gelten, rund um die russischen Feierlichkeiten zur Erinnerung an den Sieg über Deutschland im Zweiten Weltkrieg. Sollte die Ukraine sich nicht daran halten, droht Moskau mit Vergeltungsangriffen. Welches Team zieht als erstes ins Endspiel der Fußball-Champions League ein? Das entscheidet sich heute im Halbfinal-Rückspiel zwischen dem FC Arsenal und Atletico Madrid. Für beide Teams ist nach dem 1:1 im Hinspiel noch alles drin. Morgen sind dann die Bayern erneut gegen Paris Saint-Germain gefordert.
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3: Die Temperaturen auf jeden Fall zweistellig. 12 Grad in Erfurt, in Meiningen haben wir 11 gemessen. Es gibt viele Wolken, stellenweise auch Nebel, zum Beispiel rund um Eisenach. Und Schauer sind immer wieder möglich. Richtung Mittag lockert es öfter mal auf, bevor später neue Schauer und sogar Gewitter mit dazukommen. 21 Grad schaffen wir maximal und auch morgen kann es immer mal wieder nass werden von oben bei nur noch 15 Grad in der Spitze.
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3: Ob Sie Freunde dort haben oder gerne mal zum Shoppen nach Leipzig fahren, die Amokfahrt gestern Nachmittag in der Innenstadt, die macht irgendwie jeden betroffen. Die Tochter von meinen Nachbarn unter mir, die arbeitet genau dort ums Eck in einem Laden, wo der 33-jährige mutmaßliche Täter mit seinem Auto zu stehen gekommen ist. Da bist du als Eltern natürlich sofort besorgt und willst wissen, was mit deinem Kind ist. Ich habe sie aber gestern Abend gehört, als die Mutter mit ihr auf dem Balkon telefoniert hat. Aber Lu, du hast auch direkt gleich in Leipzig nachgefragt.
4: Ja, meine Schwester wohnt da mit ihren zwei Jungs und mit dem Mann, aber da war zum Glück auch alles gut.
3: Und sobald was Neues gibt zu den Ermittlungen aus Leipzig, hören Sie das natürlich hier bei uns. Ihnen einen guten Start in diesen Dienstag. Schön, dass Sie mit uns aufstehen. 6:34 Uhr haben wir es gleich. 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

0: 6:41 Uhr. Schön, dass Sie mit uns in den Dienstag starten. Sie hören König und Crew hier bei Landeshöhle Thüringen. Das gelbe Kabel muss in die gelbe Buchse, das rote in die rote, das schwarze in die schwarze. Oder Sie hatten einen SCART-Stecker, dann ging es noch schneller, wenn Sie einen Videorekorder anschließen wollten. Es ist alles Retro, es ist alles Geschichte. Svea, welche Erfahrungen hast du damit?
1: Sehr wenig. Ich hatte da eher mit DVDs zu tun und mittlerweile bin ich eigentlich nur noch am Stream.
0: Aber es gibt sie teilweise immer noch, die Videotheken. Michael Wöllner hat seine schon seit 1990 in Pößneck und die Kunden, die kommen immer noch.
2: Es klingt jetzt makaber, aber wir haben kein Kino hier in Pößneck mehr. Und da habe ich eben Kunden, die sagen, ach Mensch, da

0: Warten wir lieber 1-2 Monate und nachher holen wir den Film bei dir. Das sehe ich mit als Grund. Teilweise verleihen wir ja auch Beamer mit und so weiter und so fort.
1: Und auch das war früher ein Vorteil von Videotheken. Sie konnten auch einen Videorekorder gleich mit ausleihen oder sogar, wie ich das gemacht habe, Spielekonsolen. Nach wie vor ist übrigens die Abteilung beliebt, wo du erst ab 18 reinkommst. Allerdings natürlich immer nur im Auftrag.
0: Ach Mensch, ich brauche von meinem Cousin oder von meinem Bruder was und er sucht das. Hast du das und das?
1: Auch daran wird sich wahrscheinlich nie was ändern.
2: Ich kann es mir irgendwie gar nicht wirklich vorstellen, wie es in so einer Videothek war. Aber Sie haben doch garantiert ein paar spannende Erinnerungen, oder? Erzählen Sie uns gerne davon an der Landeswelle Studio Hotline 0800 4x4 110.

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0: Wir freuen uns, dass Sie mit uns aufstehen. König und Crew bei Landeswelle Thüringen, gleich 6.51 Uhr, noch 9 Minuten bis 7. Eine Innenstadt, die normalerweise randvoll ist, die pulsiert, die boomt, war gestern am späten Nachmittag menschenleer. Ich habe selber jahrelang in Leipzig gewohnt und eine mutmaßliche Amokfahrt eines 33-jährigen Familienvaters hat zwei Menschenleben gefordert, mitten in der Fußgängerzone. Genau dort, wo ich fast täglich langgelaufen bin. Und Svea, du hattest auch sofort Bilder im Kopf.
1: Ja, ich habe vor anderthalb Jahren in Magdeburg gewohnt, als die Amokfahrt auf dem Magdeburger Weihnachtsmarkt war. Und ich habe da sofort wieder die vielen Sirenen im Kopf und höre die Hubschrauber fliegen. Also es ist einfach ein super beklemmendes Gefühl, jetzt mitzubekommen, dass sowas schon wieder passiert ist.
0: Ja, jetzt eben bei dieser Amokfahrt in Leipzig. Was geht denn Ihnen da durch den Kopf? Was geht denn Ihnen vor? Sie können sich jederzeit mal aussprechen mit einem Anruf oder einer WhatsApp-Sprachnachricht an die 0800 4x4110. Und wir bringen Sie auch gleich wieder auf den aktuellen Stand der Ermittlungen in Leipzig in den Landeswelle Thüringen Nachrichten um 7.
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0: Schön, dass Sie mit uns in den Dienstag starten. Es ist jetzt kurz vor 7. Staus und Blitzer bei Landeshöhe Thüringen immer zuerst. Es sieht gut aus, keine größeren Probleme. Ein Blitzerhammer mobil in Erfurt, Stauffenbergallee, Höhe Norma Richtung Talknoten. Und falls Sie unterwegs auch schon was entdeckt haben, Staus oder Blitzer, dann sagen Sie uns einfach Bescheid. Geht per Anruf oder auch per WhatsApp. Die Nummer ist ganz genau dieselbe, nämlich die 0800 4x4 110. Ihnen unterwegs eine gute Fahrt. Wir haben es jetzt 7 Uhr.
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0: Und die wichtigsten Meldungen heute Morgen hat jetzt Lou Amelie Groth.
2: Guten Morgen. Nach der mutmaßlichen Amokfahrt in der Leipziger Innenstadt gibt es weiterhin viele offene Fragen. Laut Polizei sind zwei Menschen ums Leben gekommen, eine 63-jährige Frau und ein 77-jähriger Mann. Drei Menschen wurden schwer verletzt. Der Täter konnte gestern festgenommen werden, heute soll er einem Haftrichter vorgeführt werden. Mehr Infos hat Sönke Röhling.
3: Es soll sich um einen 33-jährigen Familienvater aus Leipzig handeln und wie es heißt, soll er psychisch auffällig gewesen und noch bis gestern in einer Psychiatrie gewesen sein. Die Bild berichtet außerdem über einen Streit als Auslöser für die Tat, bestätigt ist das alles aber noch nicht. Klar ist nur, dass es sich um einen Einzeltäter handelt. Er soll mit über 60 Sachen durch die Fußgängerzone gerast sein und ließ sich danach an seinem Wagen widerstandslos festnehmen.
2: Gegen ihn wird nun wegen zweifachen Mordes und versuchten Mordes ermittelt. Über ein Hinweisportal und ein Hinweistelefon versuchen Ermittler nun nähere Details zum Tathergang zu sammeln. Hier können Zeugen zum Beispiel Fotos oder Videos hochladen. Für Thüringens Jugendfeuerwehren gibt es auch in diesem Jahr wieder eine Finanzspritze. Das Land gibt Städten und Gemeinden erneut die Jugendpauschale für die Nachwuchsarbeit. Pro Mitglied sind das 50 Euro. Insgesamt kommen so rund 790.000 Euro zusammen. Ob für Aktionen und Ausflüge, für gemeinsame Events oder Dinge, die den Teamgeist stärken. Die Förderung soll vor allem dafür sorgen, dass die Kids in der Jugendfeuerwehr dranbleiben und Spaß an der Sache haben. Und jetzt geht's weiter zu den Meldungen aus Deutschland und der Welt.
4: Ich bin Gisa Weber, schönen guten Morgen. Mit neuen Zöllen auf EU-Autos sorgt US-Präsident Trump mal wieder für Verunsicherung. Beim G7-Treffen in Paris sprechen Vertreter der USA und der EU heute darüber. Trump will die Zölle von 15% auf 25% anheben. Das würde vor allem deutsche Autobauer hart treffen. Noch ist unklar, wie die EU

0: EU auf die neuesten Drohungen reagieren wird. Bei dem G7-Treffen der Handelsminister soll es heute auch um die hohen Stahlzölle der USA gehen. Verteidigungsminister Pistorius hat mit Besorgnis auf die Ankündigung der USA reagiert, auf die geplante Stationierung von Tomahawk-Marschflugkörpern in Deutschland zu verzichten. Im ZDF sagte er, das verlängere die Fähigkeitslücke der Europäer. Diese müssten nun schneller eigene Waffen mit großer Reichweite entwickeln. Russland hat im Ukraine-Krieg erstmals seit langem innerhalb eines Monats Gebietsverluste hinnehmen müssen. Einer Analyse von Daten von US-Instituten zufolge hat die russische Armee im April die Kontrolle über rund 120 Quadratkilometer ukrainisches Territorium verloren. Das gab es zuletzt im Sommer 2023. In der Fußball-Champions League wird heute das erste Finalticket vergeben. Der FC Arsenal und Atletico Madrid stehen sich nach dem 1:1 im Hinspiel nun im Rückspiel gegenüber. Morgen will auch der FC Bayern ins Endspiel. Das spektakuläre Hinspiel verloren die Münchner gegen PSG knapp mit 4:5.
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2: Stellenweise könnte sich das draußen so ein bisschen anfühlen wie in einer Sauna, auch so vom Geruch her. Ne? Es wäre feuchter Geruch.
3: Ja, so ein bisschen modrig.
2: Ja, um es böse zu sagen, aber es riecht auch irgendwie nach Frühling. Wir haben Regen, stellenweise zumindest viele Wolken, auch ein bisschen Nebel. Richtung Mittag lockert es öfter mal auf, bevor dann später neue Schauer und Gewitter dazukommen. Bei bis zu 21 Grad sogar Unwetter mit heftigen Regen sind später nicht ganz ausgeschlossen. Auch morgen kann es immer mal wieder nass werden von oben, bei nur noch 15 Grad maximal.
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2: Ja, die Entwicklungen nach der Amokfahrt in Leipzig haben wir weiter für Sie im Blick. Sobald es was Neues gibt von den Ermittlern, hören Sie es hier bei uns. Aber wir haben auch was Schönes, Svea.
3: Wir laden Sie nämlich zu einem Open-Air-Konzert-Highlight ein. Und welches das ist, entscheidet unser Ticketautomat. Den starten wir gleich wieder um 10.07 Uhr.
2: 7.10 Uhr.
3: Eigentlich ja. 7.10 Uhr natürlich.
2: Wir sind auf jeden Fall für Sie da. Das singen noch die Rembrandts. Auf geht's in die 90er. Hier ist I'll Be There For You. Ich bin Alex König. Guten Start Ihnen mit Landeswelle Thüringen. 4 Minuten.

0: 10 Minuten nach 7 am Dienstag, damit sie von der Polizei kein Ticket kriegen. Obacht, frischer Blitzer wird gerade aufgebaut und zwar in Schöps Richtung Kala. Vielen Dank an Kati fürs Bescheidsagen. Und die brauchbaren Tickets, die kriegen Sie von uns.
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2: Oh ja.
0: Ach Mensch.
2: Oh, cool!
0: Ich glaube, wir konnten Ihnen eine kleine Freude machen.
2: Ja, auf jeden Fall. Da war ich schon mit meiner Freundin gewesen, einmal in Erfurt. Und dann war ich mit meiner ehemaligen Arbeit.

0: Kollegin bei den Bossos und ja, es war immer geil gewesen.
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0: Ja.
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0: Meine Freundin.
2: Jawohl! Ach, sehr schön. Daniela, macht's euch schön. Das wird ein richtig cooler Abend.
0: Ja.
2: Wunderbar.
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2: Heute Nachmittag starten Sie nämlich den Ticketautomaten um 16:10 Uhr.
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0: 7.19 Uhr. Sie hören Landeswelle Thüringen am Dienstag. Hier ist König und Crew und Sie kennen das alle, ne? Erst noch alles schön zurückspulen, sonst gibt's eine Strafgebühr. Und wenn Ihr Videorekorder so eine Ölle Möhre war, hat das Spulen auch gerne mal ewig gedauert. So war das eben mit den Videokassetten. In unserer Retro-Woche sind wir heute in der Videothek. Da bin ich in den 90ern auch mal gerne hingegangen. Entweder für einen schönen Film, aber man konnte sich auch so Spielekonsolen ausleihen. Wir haben Svea mal losgeschickt, denn auch Sie haben noch eine Menge Erinnerungen an die Heimkinozeit.
1: Im Horrorfilm haben wir viel geguckt, Freitag den 13. Kennen Sie den?
2: Ich habe ihn nicht gesehen, aber ich kenne ihn.
1: Da stand ich im Sessel. Also ich muss sagen, die alten Filme waren nicht schlecht. Wenn du heute amerikanische Filme guckst, gefällt mir nicht mehr.
2: Können Sie sich daran erinnern, wann Sie das letzte Mal in einer Videothek waren?
1: Jetzt war 25 Jahren. Wir sind aus Lobeda, Jena. Und da war früher, das hieß Kulturzentrum. Und da war die Videothek drin. Und irgendwann gab es die da nicht mehr. Da guckten heute noch Videos.
0: Ich auf jeden Fall nicht, aber in meinem Keller habe ich noch zwei Tüten mit meiner Videosammlung stehen. Davon kann ich mich auch nicht trennen, obwohl ich nicht mal mehr einen Videorekorder habe. Aber wie sieht's denn bei Ihnen aus? Gucken Sie noch Videokassetten oder gehen Sie sogar noch in eine der letzten verbliebenen Videotheken? Wir freuen uns auf Ihre Erlebnisse an der Landeswelle Studio Hotline 0800 4x4 110 Anruf oder WhatsApp Sprachnachricht. Cinderella-Ausleihen lohnt sich übrigens auch immer, vor allen Dingen die 80er-Variante, da wird's märchenhaft, gleich mit dem Soundtrack dazu. Bonnie Bianco und Pia Cosso. Stay hier bei Landeswelle Thüringen.
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0: Wir bringen Sie rein in den Dienstag. Es ist kurz vor 7:30. Staus und Blitzer bei Landeshöhe Thüringen immer zuerst. Hier eine Meldung von der A4 Richtung Dresden. Zwischen Eisenach Ost und Sättelstedt. Hier liegt ein totes Reh auf der linken Spur. Bitte vorsichtig fahren. Und B88 zwischen der Abfahrt Lange Wiesen und der A71 Abfahrt Ilmenau Ost. Ebenfalls Behinderungen hier nach einem Wildunfall. Die Blitzer auf der B88, Schöps Richtung Kahla, kurz hinter der Brücke, wo 80 erlaubt sind. Vielen Dank an Patrick fürs Bescheid sagen. Und in Erfurt noch einer Stauffenbergallee Höhe Norma in Richtung Talknoten. Und falls Sie auch was entdeckt haben, einfach Bescheid sagen bei uns per Anruf oder auch per WhatsApp. Die Nummer ist genau dieselbe, 0800 4x4 110. Ihnen unterwegs eine gute Fahrt, wir haben es jetzt 7.30 Uhr.
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0: Und die wichtigsten Meldungen heute Morgen gibt's jetzt von Lou Amelie Groth.
2: Guten Morgen. Große Anteilnahme und etliche offene Fragen. Nach der mutmaßlichen Amokfahrt in der Leipziger Innenstadt wird der Fahrer heute einem Haftrichter vorgeführt. Er ist gestern mit einem Auto in eine Menschenmenge gefahren. Zwei Personen wurden getötet, drei Menschen schwer verletzt. Bei den Toten handelt es sich um eine 63-jährige Frau und einen 77-jährigen Mann. Der Täter, ein 33-jähriger Deutscher aus Leipzig, konnte gestern noch im Auto festgenommen werden. Leipzigs Oberbürgermeister Burkhard Jung zeigte sich zutiefst betroffen, sprach aber auch ein großes Lob aus.
3: Es gab unglaublich viele Menschen in der Innenstadt, die sofort spontan kleine Gesten gezeigt haben, Wasser gereicht haben, geholfen haben. Auch dafür ganz, ganz herzlichen Dank. Ich bedanke mich ganz, ganz herzlich bei der Polizei, die den Täter festgenommen hat. Ich bedanke mich bei der Feuerwehr, die sehr schnell vor Ort war und abgesperrt hat.
2: In der Leipziger Nikolaikirche ist um 17 Uhr eine Gedenkandacht geplant. Außerdem können Menschen hier und auch in der Thomaskirche den ganzen Tag über vorbeikommen und eine Kerze für die Opfer anzünden. In Bad Köstritz hat ein Brand für einen Schaden von mindestens 100.000 Euro gesorgt. Gestern Nachmittag stand hier ein Gartenhaus in Flammen. Das Feuer griff auf ein benachbartes Wohnhaus über. Das Haus ist nach dem Brand nicht mehr bewohnbar. Die Bewohner müssen vorerst woanders unterkommen. Verletzt wurde aber niemand. Warum es gebrannt hat, ist noch unklar. Die Ermittlungen dazu laufen. Und jetzt geht's weiter zu den Meldungen aus Deutschland und der Welt.
4: Ich bin Gisa Weber. Schönen guten Morgen. Mit neuen Zöllen auf EU-Autos sorgt US-Präsident Trump mal wieder für Verunsicherung. Beim G7-Treffen in Paris sprechen Vertreter der USA und der EU heute darüber. Trump will die Zölle von 15% auf 25% anheben. Das würde vor allem deutsche Autobauer treffen. Noch ist unklar, wie die EU auf die neuesten Drohungen reagieren wird. Bei dem G7-Treffen der Handelsminister soll es heute auch um die hohen Stahlzölle der USA gehen. Verteidigungsminister Pistorius hat mit Besorgnis auf die Ankündigung der USA reagiert, auf die geplante Stationierung von Tomahawk-Marschflugkörpern in Deutschland zu verzichten. Im ZDF sagte er, das verlängere die Fähigkeitslücke der Europäer. Diese müssten nun schneller eigene Waffen mit großer Reichweite entwickeln. Russland hat im Ukraine-Krieg

0: erstmals seit langem innerhalb eines Monats Gebietsverluste hinnehmen müssen. Einer Analyse von Daten von US-Instituten zufolge hat die russische Armee im April die Kontrolle über rund 120 Quadratkilometer ukrainisches Territorium verloren. Das gab es zuletzt im Sommer 2023. In der Fußball-Champions League wird heute das erste Finalticket vergeben. Der FC Arsenal und Atletico Madrid stehen sich nach dem 1:1 im Hinspiel nun im Rückspiel gegenüber. Morgen will auch der FC Bayern ins Endspiel. Das spektakuläre Hinspiel verloren die Münchner gegen PSG knapp mit 4:5.
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2: Ja, das ist mal so ein kleiner Frühlingsknick, obwohl auf der anderen Seite, wenn es regnet, ist auch wieder gut, dann kann alles richtig schön aufblühen. Es gibt viele Wolken, stellenweise auch mal Nebel und auch Schauer sind immer wieder möglich. Richtung Mittag lockert es öfter mal auf, sodass wir mal die Sonne zu Gesicht kriegen, bevor dann später neue Schauer und sogar Gewitter dazukommen. Bis zu 21 Grad sind immerhin drin. Unwetter mit heftigen Regen, ja, Richtung Abend auch nicht ausgeschlossen. Und auch morgen kann es immer mal wieder nass werden von oben, bei 15 Grad maximal.
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2: Ja, zu den Entwicklungen in Leipzig halten wir Sie natürlich jederzeit weiter auf dem Laufenden, sobald es was Neues gibt. Wir können Ihnen aber auch ein paar schöne Dinge erzählen.
3: Ja, ein paar Simson-Jungs aus Niederböser haben es nämlich in eine vierteilige Fernsehdoku geschafft.
2: Es geht zum Moped-Roadtrip nach Belgien. Lou mit der guten Meldung gleich gegen 7:50. Jetzt erstmal ein richtig guter 80er. Ein Dreamteam von damals. Mike Oldfield und Maggie Reilly. Hier ist Moonlight Shadow bei Landeswelle Thüringen. Ich bin Alex König, gleich 7:34 Uhr. Guten Morgen.

0: Ihnen einen guten Start in den Dienstag. 7.40 Uhr ist es jetzt.
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0: Mit Freunden in den Urlaub fahren, das ist für mich auch jedes Jahr ein Muss. Zusammen macht es einfach viel, viel mehr Spaß. Und so sehen das auch 8 Männer aus dem Kyffhäuserkreis. Lou, die hatten aber nicht nur Klamotten und Verpflegung im Gepäck, sondern auch jede Menge Ostalgie.
2: Ja, denn die über 1500 Kilometer lange Strecke bis nach Belgien haben die Jungs mit der Simson hinter sich gebracht. Ziel der Tour, die weltberühmte Formel-1-Rennstrecke in Spa. Die wollten die Freunde schon immer mal testen.
0: Und aus einer fixen Idee wurde eine einzigartige Reise, die wir uns jetzt sogar angucken können.
2: Ja, denn auch das ZDF wollte sich diesen Simson Roadtrip nicht entgehen lassen und hat eine vierteilige Doku daraus gemacht. Zwischen Pannen, Freundschaft und Wildcampen werden die Jungs aus Niederbösa auf ihrer abenteuerlichen Reise begleitet bis zum großen Ziel in Belgien.
0: Vielleicht merken sie sogar selber, Mensch, ich würde das auch mal machen. Über 1500 Kilometer Strecke auf der Simson. Solche Dokus sind ja genau meins. Und Sie können auch mal reinschauen. Den Simson Roadtrip finden Sie zum Beispiel in der ZDF Mediathek.

0: Schön, dass Sie mit uns in den Dienstag starten. Hier ist Landeswelle Thüringen, 7.50 Uhr, noch 10 Minuten bis 8. Ich bin Alex König und was für mich mein Studienort war, an dem ich 6 Jahre gelebt habe, ist für viele von Ihnen ein Ort, wo Freunde leben, wo sie auch mal ein Konzert besuchen, wo sie einkaufen gehen. Und jetzt wurde Leipzig von einer Amokfahrt erschüttert. Ein 33-Jähriger ist gestern Nachmittag in eine Menschenmenge gerast und hat dabei 2 Menschen getötet. Mitten in der Innenstadt. Ich habe sofort einen Kumpel geschrieben, der dort lebt, ob es ihm gut geht. Die Antwort hat allerdings eine Weile gedauert. Da machst du dir wirklich richtig Sorgen, aber er war zum Glück einfach nur auf dem Sofa eingeschlafen. Währenddessen gehen die Ermittlungen in Leipzig weiter. Wir bringen Sie da gleich auf den aktuellen Stand in den Landeswelle Nachrichten um 8.
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0: Wir bringen Sie in den Dienstag, es ist jetzt kurz vor 8. Staus und Blitzer bei Landeshöhle Thüringen immer zuerst. Momentan keine größeren Probleme. Blitzer stehen auf der A4 Richtung Frankfurt am Erfurter Kreuz an der Überfahrt zur A71. Vielen Dank an Tim fürs Bescheid sagen. Dann auf der B88 in Schöps Richtung Kahla hinter der Brücke, da sind 80 erlaubt. Und in Erfurt Stauffenbergallee Höhe Norma in Richtung Talknoten. Und falls Sie auch was entdeckt haben, einfach Bescheid sagen bei uns per Anruf oder auch per WhatsApp. Die Nummer ist die 0800 4x4 110. Ihnen unterwegs eine gute Fahrt. Wir haben es jetzt 8 Uhr.
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0: Und die wichtigsten Meldungen heute Morgen gibt es jetzt von Lou-Amelie Groth.
2: Guten Morgen. Nach der mutmaßlichen Amokfahrt in der Leipziger Innenstadt gibt es weiterhin viele offene Fragen. Laut Polizei sind zwei Menschen ums Leben gekommen, eine 63-jährige Frau und ein 77-jähriger Mann. Drei Menschen wurden schwer verletzt. Insgesamt sind etwa 80 Menschen betroffen. Wie viele davon körperlich verletzt wurden, war zunächst unklar. Der Täter, ein 33-jähriger Deutscher aus Leipzig, ist gestern Nachmittag in der Innenstadt in eine Menschenmenge gerast. Heute wird er einem Haftrichter vorgeführt. Sönke Röhling, was ist denn zu den Hintergründen der Tat bekannt?
3: Also die zuständige Oberstaatsanwältin spricht von einer Amokfahrt. Wie sie sagt, gibt es keine Hinweise auf ein politisches oder religiöses Motiv und auch nicht auf weitere Tatbeteiligte. Ermittelt wird unter anderem wegen zweifachen Mordes und mehrfachen versuchten Mordes. Die Polizei hat da jetzt auch ein Hinweisportal und ein Hinweistelefon geschaltet. Da können Zeugen Fotos und Videos hochladen oder Hinweise zum Tathergang geben.
2: Jugendfeuerwehren in Thüringen dürfen sich auch in diesem Jahr wieder über Rückenwind aus der Landeskasse freuen. Städte und Gemeinden mit Jugendfeuerwehr bekommen erneut die Jugendpauschale zur Förderung der Nachwuchsarbeit. Pro Mitglied gibt's 50 Euro. Insgesamt fließen so fast 800.000 Euro. Und jetzt geht's weiter zu den Meldungen aus Deutschland und der Welt.
4: Ich bin Gisa Weber. Schönen guten Morgen. Nach der Drohung von US-Präsident Trump, die Zölle für Fahrzeuge aus der EU auf 25% zu erhöhen, drängen zahlreiche EU-Mitgliedsländer auf einen baldigen Abschluss des Handelsabkommens mit den USA. Bereits heute will sich EU-Kommissar Šefčovič mit dem US-Handelsbeauftragten Greer treffen. Dabei solle es um die Umsetzung der Absprachen zum Handelsabkommen aus dem vergangenen Sommer gehen. Das Abkommen muss vom EU-Parlament und den Mitgliedstaaten noch gebilligt werden. Bundeskanzler Merz hatte zuletzt mehr Tempo vom EU-Parlament gefordert. Im Krieg zwischen Russland und der Ukraine stellen beide Seiten eine Feuerpause in Aussicht. Moskau

0: hat rund um die Gedenkfeier zum Weltkriegsende am Freitag und Samstag eine einseitige Waffenruhe angekündigt. Die Ukraine will schon ab morgen mit einer eigenen Feuerpause beginnen. Das Bundeskartellamt fordert die Mineralölkonzerne auf, den Tankrabatt voll an die Verbraucher weiterzureichen. Laut Behördenchef Mund sind die Preise nicht um 17, sondern nur um knapp 13 Cent gesunken. Die Mineralölwirtschaft weist den Vorwurf zurück. Mehrere Verbände fordern eine Pflicht zur Barrierefreiheit. In Berlin gibt es dazu heute eine Demo und eine Petition mit rund 80.000 Unterschriften wird im Bundestag übergeben. Die Kritik: Für Menschen mit Behinderung gibt es in vielen Unternehmen noch zu viele Hürden. Da müsse die Politik nachschärfen.
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2: Der Nahversorger Tante Enso will beim Umbau der Supermarktkette Tegut mitmischen. Die Smart-Store-Kette aus Bremen plant, bis zu 36 Tegut-Filialen zu übernehmen. Betroffen sind Standorte hier bei uns in Thüringen, in Hessen und in Bayern. Der Deal steht allerdings noch unter dem Vorbehalt der Freigabe durch das Bundeskartellamt. Danach sollen die Märkte schrittweise ins Tante-Enso-Konzept überführt werden. Hybride Mini-Supermärkte, oft genossenschaftlich organisiert, rund um die Uhr geöffnet und nur zeitweise mit Personal. Und mehr Wirtschaftsmeldungen gibt's auch auf landeswelle.de.
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3: Teilweise richtig mystisch mit so Nebelschwaden, die da festhängen. Der Regen, den wir vorhin hatten, der ist erstmal so weit raus. Richtung Mittag gibt es auch ein paar Sonnenstrahlen, bevor später neue Schauer und sogar Gewitter dazukommen können, bei bis zu 21 Grad heute. Und auch morgen kann es immer mal wieder nass werden, bei nur noch 15 Grad maximal.
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3: Angekommen auf Arbeit ist bei Ihnen sicherlich auch erstmal Leipzig das große Thema, denn ganz viele haben irgendwie eine Verbindung dahin. Ich habe dort studiert, habe viele Freunde, die noch dort wohnen, habe mir natürlich auch Sorgen gemacht nach dieser Amokfahrt. Und Lou, du hast auch direkt nachgefragt, gell?
4: Ja, bei meiner Schwester, die wohnt da mit ihrem Mann und ihren zwei Jungs, aber die hat zum Glück auch direkt Entwarnung gegeben.
3: Gott sei Dank. Mhm. Wir halten Sie zu den Ermittlungen natürlich weiter auf dem Laufenden und starten zusammen rein in den Dienstag mit unserem 80er Doppelpack. Die Pet Shop Boys gibt's gleich. Hearts. Nach Genesis, hier ist Land of Confusion bei Landeswelle Thüringen. Ich bin Alex König, 5 nach 8 haben wir's. Guten Morgen.

0: Ist nicht nur Volkshochschule, sondern Sie kennen VHS auch als Videokassetten. Und jetzt in unserer Retro-Woche lassen wir mal Dinge hochleben, die früher mal der Renner waren, aber irgendwann völlig verschwunden sind. Svea, du hast die Videozeit einfach mal komplett übersprungen, gell?
1: Ja, also DVDs und Blu-rays waren eher so meine Zeit, aber wir haben eine Sprachnachricht bekommen. Da sieht das Ganze schon wieder ganz anders aus.
2: Moin, moin, Landeswelle. Hier ist der Kenny. Ich sammle ja weiterhin vor allem die alten Haudegen der 80er, 90er Jahre. Stallone, Schwarzenegger, Van Damme, Chuck Norris. Diese Action-Kracher, die wir schon als Jugendliche gern geguckt haben. Gestern zum Beispiel war es internationaler Star Wars Tag. Da musste natürlich das Imperium schlägt zurück in die Videorekorder. Ich habe mindestens eine Sammlung von 200 Videokassetten, wenn nicht noch mehr.
0: Krass, ich hätte nicht mal einen Videorekorder mehr zu Hause, geschweige denn den Anschluss dafür an meinen Fernseher. Aber es ist so ein bisschen wie bei Schallplatten, gell? Für die Liebhaber bleibt es ein Muss. Nur das ewige Zurückspulen, das kann manchmal ganz schön nervig sein bei den Videokassetten. Haben Sie noch Erfahrungen? Haben Sie noch Videos? Gehen Sie noch in die Videothek? Gerne mal Bescheid sagen an der Landeswelle Studio Hotline. Wir freuen uns auf Sie und an Ihre Erinnerungen. 0800 4x4 110.

0: bringen Sie in den Dienstag, 8.19 Uhr. Es ist 11 Minuten noch bis halb neun. Staus, Blitzerbehinderungen bei Landeswelle Thüringen immer zuerst. Hier gerade ganz frisch reingekommen, die A4 Richtung Frankfurt. Zwischen Jena Zentrum und Jena Göschwitz. Hier liegt ein Besen auf der rechten Spur. Da bitte vorsichtig fahren. A4 Richtung Frankfurt. Zwischen Jena Zentrum und Jena Göschwitz ein Besen auf der rechten Spur. Wir bringen Sie entspannt in den Dienstag. Gleich der Paradiesvogel der 80er. Wilde, bunte Mähne. Ich weiß nicht, wie viel Haarspray die damals gebraucht hat. Aber diese Stimme unverwechselbar. Cindy Lauper, Time After Time, gleich hier bei Landeswelle Thüringen.
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2: Kurz vor 8:30 Staus und Blitzer bei Landeswelle Thüringen immer zuerst. Hier nochmal der Hinweis von der A4 Richtung Frankfurt zwischen Jena Zentrum und Jena Göschwitz. Hier liegt ein Besen auf der rechten Spur und wir mussten eben hier im Studio herzhaft lachen, denn Sveta hat über WhatsApp vermutet, dass denn jemand in der Walpurgisnacht verloren haben könnte. Ja, ne? Man muss sich's eben auch ein bisschen humorig machen. Dankeschön, Sveta, für den Kommentar. Blitzer haben wir auf der A4 Richtung Frankfurt am Erfurter Kreuz, und zwar in der Überfahrt zur A71, dann auf der B88 in Schöps Richtung Kahla, kurz hinter der Brücke, wo sie 80 fahren dürfen, auf der B176 auf der Ortsdurchfahrt Tunzenhausen und in Erfurt Stauffenbergallee Höhe Norma Richtung Talknoten. Falls Sie unterwegs auch was entdeckt haben, einfach Bescheid sagen bei uns per Anruf oder auch per WhatsApp. Die Nummer ist die 0800 4x4 110. Gute Fahrt Ihnen, wir haben es jetzt, 8.30 Uhr.
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2: Und die wichtigsten Meldungen heute Morgen gibt es jetzt von Lou Amelie Groth.
4: Guten Morgen. Zwei Tote, viele Verletzte und eine große Anteilnahme. Nach der mutmaßlichen Amokfahrt in der Leipziger Innenstadt soll der Fahrer heute einem Haftrichter vorgeführt werden. Der 33-jährige Deutsche ist gestern Nachmittag in eine Menschenmenge gerast. Bei der Tat wurden eine 63-jährige Frau und ein 77-jähriger Mann getötet. Drei Menschen wurden schwer verletzt. Wie viele Verletzte es insgesamt gibt, kann bisher nicht genau gesagt werden. Leipzigs Oberbürgermeister Burkhard Jung sagte:
5: Es gab unglaublich viele Menschen in der Innenstadt, die sofort spontan kleine Gesten gezeigt haben, wassergereicht dann geholfen haben. Auch dafür ganz, ganz herzlichen Dank. Ich bedanke mich ganz, ganz herzlich bei der Polizei, die den Täter festgenommen hat. Ich bedanke mich bei der Feuerwehr, die sehr schnell vor Ort war und abgesperrt hat.
4: Der Verein Kriseninterventionsteam Leipzig bietet allen Betroffenen weiterhin Hilfe an. Und in der Uni Leipzig sowie in der Leipziger Nikolaikirche sind heute Gedenkandachten geplant. Die Deutsche Umwelthilfe verklagt das Land Thüringen. Der Grund? Thüringen habe keine neue Klimaschutzstrategie vorgelegt, obwohl das laut Thüringer Klimagesetz alle 5 Jahre vorgesehen ist und spätestens Oktober 2024 fällig gewesen wäre. Umweltminister Thilo Kummer sagte dazu, das geplante Energiegesetz, das bis Ende des Jahres in den Landtag soll, sei Thüringens Strategie. Die Klageschrift wolle man nun genau prüfen. In Bad Köstritz musste die Feuerwehr einen Wohnhausbrand löschen. Die Flammen griffen gestern Nachmittag von einer Gartenhütte auf das Haus über. Warum ist noch unklar? Der Schaden liegt bei mindestens 100.000 Euro. Die Bewohner können vorerst nicht zurück in ihre 4 Wände. Und jetzt geht's weiter zu den Meldungen aus Deutschland und der Welt.
6: Ich bin Gisa Weber. Schönen guten Morgen. Nach der Drohung von US-Präsident Trump, die Zölle für Fahrzeuge aus der EU auf 25% zu erhöhen, drängen zahlreiche EU-Mitgliedsländer auf einen baldigen Abschluss des Handelsabkommens mit den USA. Bereits heute will sich EU-Kommissar Šefčovič mit dem US-Handelsbeauftragten Greer treffen. Dabei

0: solle es um die Umsetzung der Absprachen zum Handelsabkommen aus dem vergangenen Sommer gehen. Das Abkommen muss vom EU-Parlament und den Mitgliedstaaten noch gebilligt werden. Bundeskanzler Merz hatte zuletzt mehr Tempo vom EU-Parlament gefordert. Im Krieg zwischen Russland und der Ukraine stellen beide Seiten eine Feuerpause in Aussicht. Moskau hat rund um die Gedenkfeier zum Weltkriegsende am Freitag und Samstag eine einseitige Waffenruhe angekündigt. Die Ukraine will schon ab morgen mit einer eigenen Feuerpause beginnen. Das Bundeskartellamt fordert die Mineralölkonzerne auf, den Tankrabatt voll an die Verbraucher weiterzureichen. Laut Behördenchef Mund sind die Preise nicht um 17, sondern nur um knapp 13 Cent gesunken. Die Mineralölwirtschaft weist den Vorwurf zurück. Mehrere Verbände fordern eine Pflicht zur Barrierefreiheit. In Berlin gibt es dazu heute eine Demo und eine Petition mit rund 80.000 Unterschriften wird im Bundestag übergeben. Die Kritik: Für Menschen mit Behinderung gibt es in vielen Unternehmen noch zu viele Hürden. Da müsse die Politik nachschärfen.
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2: Wir haben so 13, 14 Grad im Schnitt, dazu viele Wolken, stellenweise hängt auch ein bisschen Nebelsuppe fest. Richtung Mittag lockert's aber auch mal auf, bevor später neue Schauer und auch Gewitter mit dazukommen können. 21 Grad schaffen wir maximal und sogar Unwetter mit heftigen Regen sind Richtung Abend nicht ausgeschlossen. Auch morgen kann es immer wieder nass werden von oben, das Ganze bei 15 Grad maximal.
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2: Ja, draußen riecht es gerade so ein bisschen nach Moos. Der Regen hat so einen typischen Frühlingsgeruch hinterlassen. Aber wir nehmen Sie heute mal mit an einen Ort, der hat auch so einen Eigengeruch. Nach Nostalgie und Plastehüllen. Denn es gibt sie immer noch, die Videotheken, da werden Erinnerungen wach. Ne? Svea, du kannst dir das wahrscheinlich gar nicht mehr so vorstellen, aber manchmal war es ein richtiger Run, wenn du was wolltest. Manche Filme gab es eben nur einmal, also weg ist weg.
3: Ja, zum Glück kann man heute ja alles im Internet einfach streamen.
2: Aber fürs Retro-Gefühl gehen wir gleich nochmal rein in die Videothek, an die Regale gegen 8:50 und starten jetzt in diesen Dienstag mit Gianna Nannini, Bello e Impossibile aus den 80ern nach Deep Blue Something. Breakfast at Tiffany's. Hier sind die 90er bei Landeswelle Thüringen. Ich bin Alex König, 8:35 Uhr. Guten Morgen.

0: Wir freuen uns, dass Sie mit uns in den Dienstag starten. 8.43 Uhr, in zwei Minuten ist es 8:45 Uhr. Sie hören Landeswelle Thüringen mit König und Crew. Und dieser schwarze, klobige Kasten neben dem Fernseher hat ganze Familienabende gerettet. Ne? Wenn Sie vorher mal kurz in die Videothek gefahren sind, Svea kann sich das kaum noch vorstellen.
1: Ne? Ne, heute sind die ganzen neuen Filme ja immer recht schnell online und das ist auch deutlich angenehmer. Ne? Mit ein paar Klicks läuft's und das sogar ganz ohne Bandsalat.
0: Stimmt, aber früher kamen die Kinofilme erstmal auf Videokassette raus und wenn du den neuesten Scheiß wolltest, bist du halt zur Videothek gefahren. Mittlerweile fast ausgestorben, aber jetzt in unserer Retro-Woche drehen wir die Geschichte nochmal zurück. Michael Wöllner aus Pößneck, der kümmert sich schon seit 1990 um ihr Heimkino und die Kunden, die kommen immer noch.
2: Es klingt jetzt makaber, aber wir haben kein Kino hier in Pößneck mehr und da habe ich eben Kunden, die sagen, ach Mensch, da warten wir lieber zwei Monate und nachher holen wir den Film bei dir. Das sehe ich mit als Grund. Teilweise verleihen wir ja auch Beamer mit und so weiter und so fort.
0: Und auch das war früher ein Vorteil von Videotheken. Sie konnten sich gleich einen Videorekorder mit ausleihen oder sogar, wie ich das gemacht habe, Spielekonsolen. Und wehe, du hast die Filme nicht zurückgespult oder warst zu spät dran mit der Rückgabe, dann war aber was los, vor allem wenn es begehrte Streifen waren.
1: Also ich kann mir gar nicht richtig vorstellen, wie es in Videotheken war, aber Sie haben doch garantiert ein paar spannende Erinnerungen, oder? Teilen Sie uns das gerne mal mit an der Landeswelle Studio Hotline 0800 4x4 110.
0: Anruf oder WhatsApp Sprachnachricht. Wir freuen uns auf Sie. 8:44 Uhr. Moin, moin.

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0: starten in den Dienstag mit König und Crew hier bei Landeswelle Thüringen. Ihnen einen schönen guten Morgen. 8.51 Uhr, es ist 9 Minuten bis 9. Eine Innenstadt, die normalerweise wirklich rappelvoll ist mit Menschen. Sie pulsiert, sie boomt und sie war gestern ab späten Nachmittag menschenleer. Ich habe selber jahrelang in Leipzig gewohnt und eine mutmaßliche Amokfahrt eines 33-jährigen Familienvaters hat zwei Menschenleben gefordert, mitten in der Fußgängerzone, genau dort, wo ich fast täglich langgelaufen bin. Und Svea, du hattest da auch sofort Bilder im Kopf, gell?
1: Ja, ich habe vor anderthalb Jahren in Magdeburg gewohnt, als die Amokfahrt auf dem Magdeburger Weihnachtsmarkt war. Und ich habe da sofort wieder die vielen Sirenen im Kopf und höre auch die Rettungshubschrauber fliegen. Also es ist einfach ein super beklemmendes Gefühl, jetzt mitzubekommen, dass sowas schon wieder passiert ist.
0: Die Amokfahrt in Leipzig. Wir bringen Sie gleich wieder auf den aktuellen Stand der Ermittlungen in den Landeswelle-Nachrichten um 9.
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0: zusammen. Start mal rein in den Dienstag. Es ist jetzt kurz vor 9. Staus und Blitzer bei Landeshöhe Thüringen immer zuerst. Hier eine Meldung von der A9 in Richtung Berlin. Zwischen Bad Klosterlausnitz und Eisenberg sind Personen auf dem Standstreifen. Ansonsten keine großen Probleme. Blitzer auf der A4 Richtung Frankfurt am Erfurter Kreuz und zwar in der Überfahrt zur A71. Dann an auf der B88 in Schöps Richtung Kahla, kurz hinter der Brücke, das sind 80 erlaubt. Und noch ein Blitzer auf der B176 in der Ortsdurchfahrt Tunzenhausen. Und falls Sie auch was entdeckt haben, einfach Bescheid sagen bei uns per Anruf oder auch per WhatsApp. Die Nummer ist die 0800 4x4 110. Ihnen unterwegs eine gute Fahrt. Wir haben es jetzt 9 Uhr.
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2: Ich bin Gisa Weber. Schönen guten Morgen. Nach der Amokfahrt in der Leipziger Innenstadt mit 2 Toten wird jetzt auf Hochtouren ermittelt. Ein Autofahrer war durch eine Fußgängerzone gerast und hatte zahlreiche Menschen erfasst. Er wurde noch an Ort und Stelle festgenommen. Es soll sich um einen 33-jährigen Mann aus Leipzig handeln. Es heißt, er sei psychisch auffällig gewesen. Oberbürgermeister Burkhard Jung sagte:
3: Es gab unglaublich viele Menschen in der Innenstadt, die sofort spontan kleine Gesten gezeigt haben, Wasser gereicht haben, geholfen haben. Auch dafür ganz, ganz herzlichen Dank. Ich bedanke mich ganz, ganz herzlich bei der Polizei, die den Täter festgenommen hat. Ich bedanke mich bei der Feuerwehr, die sehr schnell vor Ort war und abgesperrt hat. Aber es ist wirklich kaum zu ertragen, eine solche Tat an einem Montagnachmittag in der Innenstadt.
2: Nach der Amokfahrt hat die Leipziger Polizei ein Hinweisportal und ein Hinweistelefon freigeschaltet. Dort können Zeugen zum Beispiel Fotos und Videos hochladen oder Hinweise zum Tathergang geben. Sachsens Ministerpräsident Kretschmer sagte, man werde alles daran setzen, die Tat schnell und vollständig aufzuklären. Nach Russland hat auch die Ukraine eine Feuerpause angekündigt. Laut Präsident Zelensky soll die Waffenruhe in der kommenden Nacht beginnen. Wie lange sie dauern soll, sagte er nicht. Zuvor hatte Moskau angekündigt, dass am Freitag und am Samstag rund um die Gedenkfeier zum Weltkriegsende eine Waffenruhe gelten soll. Zuletzt hatten beide Länder während des orthodoxen Osterfestes im April eine Feuerpause angeordnet. Beide Seiten warfen sich danach vor, gegen die Abmachungen verstoßen zu haben. Mit neuen Zöllen auf EU-Autos sorgt US-Präsident Trump mal wieder für Verunsicherung. Beim G7-Treffen in Paris sprechen Vertreter der USA und der EU heute darüber. Trump will die Zölle von 15% auf 25% anheben. Das würde vor allem deutsche Autobauer hart treffen. In der Fußball-Champions League wird heute das erste Finalticket vergeben. Der FC Arsenal und Atletico Madrid stehen sich nach dem 1:1 im Hinspiel nun im Rückspiel gegenüber. Morgen will auch der FC Bayern ins Endspiel. Das spektakuläre Hinspiel verloren die Münchner gegen PSG knapp mit 4:5.
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0: Also noch viele Wolken unterwegs. Richtung Mittag lockert es dann auch mal auf, bevor später neue Schauer und sogar Gewitter dazukommen. 21 Grad heute Spitzenwert. Und auch morgen kann es dann immer wieder nass werden von oben.

0: nur noch 15 Grad maximal.
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0: Und wir nehmen Sie jetzt schon mal mit zu einem meiner Lieblingskonzerte unter freiem Himmel. Ich habe es leider nur als Mitschnitt im Fernsehen gesehen. Aber als Shania Twain in Miami gespielt hat, und das war dort im Winter, bei uns war auch Winter gewesen, hatte ich sofort Hitzewallungen bei den Pallen im Hintergrund. Alle ja kurzarmlich angezogen, weil Miami ist halt warm. Die Frau hat live richtig was drauf. Und sie macht jetzt den Auftakt für unsere 90er um 9. Shania Twain, The Don't Impress Me Much, gefolgt vom nächsten Sommerhelden, nämlich Enrique Iglesias, Rhythm Divine. Ich bin Alex König.
3: Ich bin Svea Mauersberger.
0: Guten Morgen mit Landeswelle Thüringen. Gleich

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Schön, dass Sie bei uns sind an diesem Dienstag. 9.17 Uhr, noch 13 Minuten bis 9:30 Uhr. 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Hier ein Update von der A9 in Richtung Berlin. Zwischen Bad Lobenstein und Schleiz. Reifenteile auf der linken und mittleren Spur. Bitte vorsichtig fahren. Der LKW mit Reifenplatzer steht auf dem Standstreifen. A9 in Richtung Berlin. Zwischen Bad Lobenstein und Schleiz. Reifenteile auf der linken und mittleren Spur. Kommen Sie gut rein in den Tag, vielleicht schon zum ersten Termin oder auf die Baustelle. Wir sind bei Ihnen, der nächste 80er von Matthew Wilder. Break My Stride.

0: jetzt, wo es ein bisschen grau ist da draußen, bringt ihr ein bisschen Sommerfeeling rein. An diesem 5. Mai. Und wie die Sterne für Sie stehen, das hören Sie jetzt.
1: 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Widder.
2: Mehrere Termine unter einen Hut zu bekommen, ist für Sie kein Problem. Mit Ihrer inneren Ruhe weichen Sie dem Stress aus.
1: Stier.
2: Ihnen fallen Kompromisse gerade besonders schwer. Drücken Sie ein Auge zu, dann kommen Sie besser voran und ersparen sich Diskussionen.
1: Zwillinge.
2: Ihr Vorhaben kann eine kleine Kursänderung vertragen. Scheuen Sie sich nicht davor.
1: Krebs.
2: Anspruchsvolles gelingt Ihnen heute gut. Eine mutige Entscheidung ist kein Fehler.
1: Löwe.
2: Nehmen Sie nicht alles so ernst. Erfreuen Sie sich an den schönen Dingen.
1: Jungfrau.
2: Haben Sie die Hindernisse, die sich Ihnen in den Weg stellen, erstmal erkannt, ist es ein leichtes, sie heute zu umgehen.
1: Waage.
2: Daheim und im Beruf läuft alles nach Plan. Eine ungeklärte Angelegenheit mit einem Freund sollten Sie jedoch klären.
1: Skorpion.
2: Sichern Sie berufliche Entscheidungen unbedingt durch Rückfragen ab. Eine geruhsamere Gangart ist angesagt.
1: Schütze.
2: Sie sind heute ein ausgesprochenes Glückskind. Es wird Ihnen an nichts fehlen.
1: Steinbock.
2: Ihre Gedanken sind heute überall. Nur nicht dort, wo Sie sein müssten.
1: Wassermann.
2: Halten Sie sich heute lieber aus allem raus und beschränken Sie Ihre Aktivitäten auf ein gebotenes Maß.
1: Fische.
2: Derzeit sind Sie so stark im Aufwind, dass Sie sich selbst überholen könnten. Ihre Organisations- und Führungsqualitäten kommen so richtig zum Tragen.
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0: Wir starten in den Dienstag. Es ist jetzt kurz vor 9:30. 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Hier nochmal der Hinweis von der A9 Richtung Berlin zwischen Bad Lobenstein und Schleiz. Reifenteile auf der linken und mittleren Spur und kaputter LKW auf dem Standstreifen. Und dann hat uns jemand angerufen.
1: Guten Morgen, hier ist Christian. Auf der B89 in Fachdorf Richtung Kloster Vesra wird gerade ein Blitzer aufgebaut.
0: B89 Fachdorf Richtung Kloster Vesra. Vielen Dank fürs Bescheid sagen, Christian. Gute Weiterfahrt. Noch mehr Blitzer auf der A4 Richtung Frankfurt am Erfurter Kreuz und zwar in der Überfahrt zur A71. Dann auf der A9 Richtung München zwischen Bad Lobenstein und Rudolfstein kurz vor der Baustelle und B176 die Ortsdurchfahrt Tunzenhausen.
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0: Es ist 9.30 Uhr.
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4: Ich bin Gisa Weber. Schönen guten Morgen. Nach der Amokfahrt in der Leipziger Innenstadt mit 2 Toten wird jetzt auf Hochtouren ermittelt. Ein Autofahrer war durch eine Fußgängerzone gerast und hatte zahlreiche Menschen erfasst. Er wurde noch an Ort und Stelle festgenommen. Es soll sich um einen 33-jährigen Mann aus Leipzig handeln. Es heißt, er sei psychisch auffällig gewesen. Oberbürgermeister Burkhard Jung sagte:
5: Es gab unglaublich viele Menschen in der Innenstadt, die sofort spontan kleine Gesten gezeigt haben, Wasser gereicht haben, geholfen haben. Auch dafür ganz, ganz herzlichen Dank. Ich bedanke mich ganz, ganz herzlich bei der Polizei, die den Täter festgenommen hat. Ich bedanke mich bei der Feuerwehr, die sehr schnell vor Ort war und abgesperrt hat. Aber es ist wirklich kaum zu ertragen, eine solche Tat an einem Montagnachmittag in der Innenstadt.
4: Nach der Amokfahrt hat die Leipziger Polizei ein Hinweisportal und ein Hinweistelefon freigeschaltet. Dort können Zeugen zum Beispiel Fotos und Videos hochladen oder Hinweise zum Tathergang geben. Sachsens Ministerpräsident Kretschmer sagte, man werde alles daran setzen, die Tat schnell und vollständig aufzuklären. Nach Russland hat auch die Ukraine eine Feuerpause angekündigt. Laut Präsident Selenskyj soll die Waffenruhe in der kommenden Nacht beginnen. Wie lange sie dauern soll, sagte er nicht. Zuvor hatte Moskau angekündigt, dass am Freitag und am Samstag rund um die Gedenkfeier zum Weltkriegsende eine Waffenruhe gelten soll. Zuletzt hatten beide Länder während des orthodoxen Osterfestes im April eine Feuerpause angeordnet. Beide Seiten warfen sich danach vor, gegen die Abmachungen verstoßen zu haben. Mit neuen Zöllen auf EU-Autos sorgt US-Präsident Trump mal wieder für Verunsicherung. Beim G7-Treffen in Paris sprechen Vertreter der USA und der EU heute darüber. Trump will die Zölle von 15% auf 25% anheben. Das würde vor allem deutsche Autobauer hart treffen. In der Fußball-Champions League wird heute das erste Finalticket vergeben. Der FC Arsenal und Atletico Madrid stehen sich nach dem 1:1 im Hinspiel nun im Rückspiel gegenüber. Morgen will auch der FC Bayern ins Endspiel. Das spektakuläre Hinspiel verloren die Münchner gegen PSG knapp mit 4:5.
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0: Da ziehen noch viele Wolken mit durch. Richtung Mittag lockert es dann aber spätestens auch mal auf, bevor dann ab Nachmittag neue Schauer und sogar Gewitter dazukommen. 21 Grad heute der Spitzenwert. Richtung Abend könnte es sogar ein Unwetter mit heftigen Regen geben. Auch morgen kann es immer wieder nass werden von oben und das bei 15 Grad in der Spitze.
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0: Im Gespräch mit Ihren Kollegen ist es wahrscheinlich heute auch das große Thema, nämlich das Drama in Leipzig. Wir halten Sie dazu natürlich weiter auf dem Laufenden. Aber wir können Ihnen auch ein paar schöne Dinge erzählen.
6: Ja, ein paar Simson-Jungs aus Niederböser haben es nämlich in eine 4-teilige Fernsehdoku geschafft.
0: Es geht zu einem Moped-Roadtrip nach Belgien. Lou mit der guten Meldung, gleich gegen 9:50. Und jetzt ein richtig guter 80er. Ultravox. Der Stimme von Mature. Hier ist Dancing with Tears in My Eyes. Bei Landeswelle Thüringen. Ich bin Alex König. Guten Morgen.

0: Ihnen einen guten Start in den Dienstag. 9.39 Uhr haben wir es. Guten Morgen.
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0: Wenn Sie gerne Urlaub mit Freunden machen, dann sind Sie voll auf meiner Seite. Für uns geht's am Samstag los. Gerade eben hast du wieder eine WhatsApp bekommen von einer Freundin, die mitfährt. Wir können es kaum noch erwarten. Aber auch 8 Männer aus dem Kyffhäuserkreis, die haben Spaß am gemeinsamen Reisen. Lou, die hatten nicht nur Klamotten und Verpflegung im Gepäck, sondern auch jede Menge Ostalgie.
2: Ja, denn die über 1500 Kilometer lange Strecke bis nach Belgien haben die Jungs mit der Simson hinter sich gebracht. Ziel der Tour, die weltberühmte Formel-1-Rennstrecke in Spa. Die wollten die Freunde schon immer mal testen.
0: Und aus einer fixen Idee wurde eine einzigartige Reise, die wir uns jetzt sogar angucken können.
2: Ja, denn auch das ZDF wollte sich diesen Simson-Roadtrip nicht entgehen lassen und hat eine 4-teilige Doku daraus gemacht. Zwischen Pannen, Freundschaft und Wildcampen werden die Jungs aus Niederbösa auf ihrer abenteuerlichen Reise begleitet bis zum großen Ziel in Belgien.
0: Über 1500 Kilometer Strecke auf der Simson. Solche Dokus sind ja genau meins. Und Sie können auch mal reinschauen. Den Simson Roadtrip finden Sie zum Beispiel in der ZDF Mediathek.

0: Es wäre ein Wunder gewesen, wenn es auch nicht heute schon wieder eine Geschichte gegeben hätte von Christian Burri, der sie gleich ab 10 hier durch den Vormittag bringt. Sie hören Landeswelle Thüringen, 9.50 Uhr ist es und Svea und ich, wir haben hier gerade schon fast Tränen gelacht, weil Christian hat gesagt, er hat Angst vor seiner Technik gehabt.
1: Also wirklich, ich war gestern Abend zu Hause und habe meiner Sprachassistentin, dessen Namen ich jetzt nicht sagen will, nicht, dass bei Ihnen zu Hause alles drunter und drüber geht, habt ihr gesagt, dass sie halt Musik spielen soll, Radiosender spielen soll. Und dann sagte die mir ständig, dass sie mir gerade nicht helfen kann, weil es keine Internetverbindung geben würde. Was aber totaler Blödsinn ist, weil ich nebenbei online Darts gespielt habe, mein Laptop also anhatte und das ohne Internetverbindung nicht gehen würde. Also habe ich es immer mal wieder probiert und auf einmal, ungelogen Leute, hat die das nur noch geflüstert. Ich kam mir vor wie in einem Horrorfilm. Auf einmal sagte die, ich kann dir nicht helfen, es gibt keine Internetverbindung. Wirklich. Also mir ist heiß und kalt zugleich geworden. Ich hatte Gänsehaut überall und ich habe dann eine halbe Stunde nichts mehr zu der gesagt, weil ich dachte, irgendwas passiert gleich. Ich habe dann stumm einfach in meiner Wohnung gesessen.
0: Ich bin da selten sprachlos, aber...
1: Ja, aber ernsthaft, hattet ihr das schon mal, dass das Ding plötzlich flüstert mit euch? Als würde es gleich um die Ecke kommen mit dem Messer in der Hand.
0: Also, meine redet ganz normal mit mir.
1: Ja, nee, Zeit, ne? Also...
0: Nee, wie es in den Wald reinschallt, Christian Burri, so schallt es auch wieder raus. Aus den 90ern gleich. Cheers, save up all your tears. Ich bin Alex König.
2: Ich bin Svea Mauersberger.
0: Und wir wünschen Ihnen gleich ab 10 weiter viel Spaß mit Christian Burri hier bei Landeswelle Thüringen.
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0: großartige Chair mit Save Up All Your Tears aus den 90ern. Hier ist Landeswelle Thüringen. Einen schönen Dienstag Ihnen. Staus und Blitzer gibt es bei uns immer zuerst mit einer Info von der A9 Richtung Berlin. Zwischen Bad Lobenstein und Schleiz steht ein kaputter LKW auf dem Standstreifen. Und nochmal die A9 Richtung Berlin. Vorsicht in der Abfahrt Eisenberg. Hier ein kaputter LKW auf der Straße. Sie können aber langsam dran vorbeifahren. Die Polizei ist vor Ort und regelt das. Blitzer auf der A4 Richtung Frankfurt am Erfurter Kreuz an der Überfahrt zur A71. Dann A9 Richtung München zwischen Bad Lobenstein und Rudolfstein kurz vor der Baustelle. Es blitzt auf der B89 in Fachdorf Richtung Kloster Fessra und auf der B176 in der Ortsdurchfahrt Tunzenhausen. Sie haben auch was gesehen, dann gerne kostenlos per Telefon oder WhatsApp Bescheid geben. 0800 4x4 110 ist die Nummer. Vielen Dank und gute Fahrt. Um 10 ist es.
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2: Ich bin Gisa Weber. Schönen guten Tag. Nach der Amokfahrt in der Leipziger Innenstadt mit 2 Toten laufen die Ermittlungen von Polizei und Staatsanwaltschaft auf Hochtouren. Ein Autofahrer war durch eine Fußgängerzone gerast und hatte zahlreiche Menschen erfasst. Er wurde noch an Ort und Stelle festgenommen. Es soll sich um einen 33-jährigen Mann aus Leipzig handeln. Es heißt, er sei psychisch auffällig gewesen. Unterdessen hat die Leipziger Polizei ein Hinweisportal und ein Hinweistelefon freigeschaltet. Dort können Zeugen zum Beispiel Fotos und Videos hochladen oder Hinweise zum Tathergang geben. Donald Trump schwingt mal wieder die Zollkeule und die EU reagiert. In Paris treffen sich Vertreter der EU und der USA, um über die neuesten Zolldrohungen des US-Präsidenten zu sprechen. Mehr von Dirk Justus.
3: Vor einigen Tagen hatte Trump neue Zölle auf EU-Autos angekündigt. Sie sollen von 15% auf 25% steigen. Was vor allem deutsche Autobauer hart treffen würde. Noch ist unklar, was die EU jetzt machen wird. Das Gespräch des EU-Handelskommissars und des US-Handelsbeauftragten findet heute am Rande eines G7-Treffens in Paris statt. Dabei soll es auch um die hohen Strafzölle der USA gehen.
2: Bundesverkehrsminister Schnieder schließt eine Verlängerung des Tankrabatts nicht aus. Dem Redaktionsnetzwerk Deutschland sagte der CDU-Politiker, man wolle die Lage weiter beobachten. Finn Riebesell-Freundlieb.
4: Seit dem 1. Mai gilt eine Steuersenkung auf Diesel und Benzin von rund 17 Cent pro Liter, erstmal für 2 Monate. Allerdings sind die Spritpreise nicht in der entsprechenden Höhe gefallen. Das sorgt weiter für Kritik. Schnieder verteidigt dagegen den Tankrabatt und spricht von einer richtigen Entscheidung. Viele Branchen und Pendler seien auf Auto oder LKW angewiesen und müssten entlastet werden. Der Forderung, den Spritverbrauch mit einem Tempolimit auf Autobahnen zu senken, erteilte der Minister eine Absage.
2: Unionsfraktionschef Spahn will sich heute im Amt bestätigen lassen. Zuletzt stand er wegen der Maskenaffäre unter Druck. Mit einer Gegenkandidatur wird aber nicht gerechnet. Bei der letzten Wahl zum Fraktionschef hatte Spahn 91% der Stimmen bekommen. Welches Team zieht als erstes ins Endspiel der Fußball-Champions League ein? Das entscheidet sich heute im Halbfinal-Rückspiel zwischen dem FC Arsenal und Atletico Madrid. Für beide Teams ist nach dem 1:1 im Hinspiel noch alles drin. Morgen sind dann die Bayern erneut gegen Paris Saint-Germain gefordert.
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0: Viele Wolken heute, zwischendurch immer wieder kurze Schauer möglich. Am Abend können die dann zum Teil auch etwas heftiger ausfallen. 16 bis 21 Grad maximal.
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1: And finally 12 points go to... Diesen Satz werden wir am 16. Mai beim Eurovision Song Contest wieder öfter hören und einen Tag später auch hier bei uns in Thüringen und zwar beim Bratwurst Song Contest in Mühlhausen. Born to be a Bratwurststar ist das Motto, wie auch Sie noch last minute um den Titel mitsingen können, gucken wir uns in gut 10 Minuten an. Davor 12 Points für die nächsten 80er und 90er, Sophie B. Hawkins gleich mit Right Beside You und das hier ist Fergal Sharkey mit A Good Heart bei Landeswelle Thüringen. Schönen Dienstagvormittag.
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0: Bei mir müsste in dieser Woche die offizielle CD zum Eurovision Song Contest in diesem Jahr ankommen, damit ich die Songs ganz klassisch im Vorfeld hören kann, ohne zu wissen, wie groß das Spektakel beim Auftritt ist. Es geht ja schließlich um den Sound. Und ähnlich läuft's dann auch hier bei uns in Thüringen. Schönen Dienstagvormittag mit Landeswelle. Und da können auch Sie in diesem Jahr 12 Punkte holen. Und zwar beim 14. Bratwurst Song Contest in Mühlhausen. Das Bratwurstmuseum wird zur Showbühne. Und heute können Sie sich mit Ihrem Song noch anmelden. Chef Thomas Meuer hat uns gesagt, welche Konkurrenz Sie bereits haben.
1: Wie beim ESC gibt es also verschiedene Bewerber sozusagen. Die kommen tatsächlich auch aus unterschiedlichen Regionen, vor allen Dingen natürlich Thüringer. Aber wir haben in diesem Jahr auch eine Band aus Franken und wir haben sogar einen Solisten aus Luxemburg. Also es wird spannend.
0: Am 17. Mai werden die Songs dann ab 14 Uhr performt und auch wie beim echten ESC gibt es eine geteilte Wertung. 50% Publikum, 50% Jury. Wenn Sie den Bratwurst-Song-Contest gewinnen wollen, dann ist heute der letzte Tag, um sich dafür anzumelden. Geht bequem online über die Homepage vom Bratwurst-Museum. Und ob es auch bei Ihnen vor der Haustür um die Wurst geht, hören Sie dann heute Abend wieder ab 18 Uhr kompakt zusammengefasst und zwar im Tag in Thüringen. Wie immer nur hier bei Landeswelle Thüringen.
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0: Die Bangles mit Eternal Flame aus den 80ern. Hier ist Landeswelle Thüringen. Staus und Blitzer bei uns immer zuerst mit einer Info von der A4 Richtung Frankfurt zwischen Hermsdorf Ost und dem Hermsdorfer Kreuz. Vorsicht, da liegen Gegenstände auf der linken Spur. Außerdem die A9 Richtung Berlin in der Abfahrt Eisenberg, kaputter LKW auf der Straße. Und die B62, B84 ist in beiden Richtungen im Moment zwischen Facher und Dorndorf gesperrt. Hier hat es einen Unfall gegeben. Blitzer kennen wir auf der A4 Richtung Frankfurt am Erfurter Kreuz an der Überfahrt zur A71. 130 sind hier erlaubt. Dankeschön an meinen Kumpel Howie fürs Bescheid geben per WhatsApp. Dann die A9 Richtung München. Zwischen Bad Lobenstein und Rudolfstein stehen sie kurz vor der Baustelle. B89 Fachdorf Richtung Kloster Fessran Blitzer, genauso wie auf der B176 in der Ortsdurchfahrt Tunzenhausen. Haben Sie auch was? Dann gerne kostenlos Bescheid geben per Telefon oder WhatsApp. Nummer dafür ist die 0800 4x4110. Gute Fahrt Ihnen. Es ist 10:30.
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2: Ich bin Gisa Weber. Schönen guten Tag. Nach der Amokfahrt in der Leipziger Innenstadt mit 2 Toten laufen die Ermittlungen von Polizei und Staatsanwaltschaft auf Hochtouren. Ein Autofahrer war durch eine Fußgängerzone gerast und hatte zahlreiche Menschen erfasst. Er wurde noch an Ort und Stelle festgenommen. Es soll sich um einen 33-jährigen Mann aus Leipzig handeln. Es heißt, er sei psychisch auffällig gewesen. Unterdessen hat die Leipziger Polizei ein Hinweisportal und ein Hinweistelefon freigeschaltet. Dort können Zeugen zum Beispiel Fotos und Videos hochladen oder Hinweise zum Tathergang geben. Donald Trump schwingt mal wieder die Zollkeule und die EU reagiert. In Paris treffen sich Vertreter der EU und der USA, um über die neuesten Zolldrohungen des US-Präsidenten zu sprechen. Mehr von Dirk Justus.
3: Vor einigen Tagen hatte Trump neue Zölle auf EU-Autos angekündigt. Sie sollen von 15% auf 25% steigen. Was vor allem deutsche Autobauer hart treffen würde. Noch ist unklar, was die EU jetzt machen wird. Das Gespräch des EU-Handelskommissars und des US-Handelsbeauftragten findet heute am Rande eines G7-Treffens in Paris statt. Dabei soll es auch um die hohen Strafzölle der USA gehen.
2: Bundesverkehrsminister Schnieder schließt eine Verlängerung des Tankrabatts nicht aus. Dem Redaktionsnetzwerk Deutschland sagte der CDU-Politiker, man wolle die Lage weiter beobachten. Finn Riebesell-Freundlieb.
4: Seit dem 1. Mai gilt eine Steuersenkung auf Diesel und Benzin von rund 17 Cent pro Liter, erstmal für 2 Monate. Allerdings sind die Spritpreise nicht in der entsprechenden Höhe gefallen. Das sorgt weiter für Kritik. Schnieder verteidigt dagegen den Tankrabatt und spricht von einer richtigen Entscheidung. Viele Branchen und Pendler seien auf Auto oder LKW angewiesen und müssten entlastet werden. Der Forderung, den Spritverbrauch mit einem Tempolimit auf Autobahnen zu senken, erteilte der Minister eine Absage.
2: Unionsfraktionschef Spahn will sich heute im Amt bestätigen lassen. Zuletzt stand er wegen der Maskenaffäre unter Druck. Mit einer Gegenkandidatur wird aber nicht gerechnet. Bei der letzten Wahl zum Fraktionschef hatte Spahn 91% der Stimmen bekommen. Welches Team zieht als erstes ins Endspiel der Fußball-Champions League ein? Das entscheidet sich heute im Halbfinal-Rückspiel zwischen dem FC Arsenal und Atletico Madrid. Für beide Teams ist nach dem 1:1 im Hinspiel noch alles drin. Morgen sind dann die Bayern erneut gegen Paris Saint-Germain gefordert.
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0: Vereinzelt wird es immer wieder nass heute. Sehr viele Wolken, die unterwegs sind. Am Abend können die Regenschauer zum Teil auch mal ein bisschen heftiger ausfallen. 16 bis 21 Grad. Morgen sieht es ähnlich aus. Auch da eher grau und nass. Bei nur noch 15 Grad in der Spitze. Der Frühling gönnt sich also eine kleine Pause. Es sei ihm gegönnt. Wir machen einfach das Beste draus. Musikalisch mit Landeswelle Thüringen. Ich bin Christian Buri. Hallo.
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Film sehen will, hat mittlerweile mehrere Möglichkeiten. Entweder geht's direkt ins Kino oder wir warten und gucken nach ein paar Wochen, welchen Streamingdienst wir öffnen müssen. Das war natürlich aber auch mal ganz anders. Landeswelle Thüringen hier am Dienstag und ich erinnere mich noch an die Zeit,

0: als wir ein Premiere-Abo hatten, um dort die Filme relativ schnell gucken zu können. Wer das nicht hatte, ist mit Sicherheit in eine Videothek gegangen. Passt zu unserer Retro-Woche, denn ganz ehrlich, welche Stadt hat heutzutage noch eine Videothek? Ich sag's Ihnen, Hösneck, da steht tatsächlich noch eine und Besitzer Michael Wöllner hat uns gesagt, wieso das bei ihm noch ganz gut klappt.
1: Es klingt jetzt makaber, aber wir haben kein Kino hier in Hösneck mehr und man müsste bis Gera, Saalfeld oder Rudelstadt fahren. Und da habe ich eben Kunden, die sagen, ach Mensch, da warten wir lieber zwei Monate und nachher holen wir den Film bei dir. Das sehe ich mit als Grund. Teilweise verleihen wir ja auch Beamer mit und so weiter und so fort.
0: Und auch so eine Videothek entwickelt sich 2026 noch weiter. Man mag es kaum glauben. Seit kurzem handelt Michael nämlich auch mit Schallplatten, seiner Frau zuliebe, weil das eines ihrer größten Hobbys ist. Der Retro-Schuppen-Videothek. Erinnern Sie sich auch noch an diese Zeiten? Teilen Sie diese Erinnerung gerne mit uns. 0800 4x4110 zum Beispiel als WhatsApp-Sprachnachricht.
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0: Michael Andrews und Gary Jules, Mad World. Hier ist Landeswelle Thüringen. Staus und Blitzer bei uns immer zuerst. Mit einer Meldung von der A4 Richtung Dresden zwischen Herleshausen und Eisenach West liegt eine Ladung Papier auf der Straße. Die hat jemand verloren. Dann die A4 Richtung Frankfurt zwischen Hermsdorf Osten, dem Hermsdorfer Kreuz. Vorsicht, hier Gegenstände auf der linken Spur. A9 Richtung Berlin in der Abfahrt Eisenberg. Kaputter LKW auf der Straße. Und die B62, B84 ist in beiden Richtungen zwischen Facher und Dorndorf nach einem Unfall im Moment gesperrt. Blitzer kennen wir auf der A4 Richtung Frankfurt zwischen dem Erfurter Kreuz und Neudietendorf, da wo sie 130 fahren dürfen. Dann A9 Richtung München zwischen Bad Lobenstein und Rudolfstein, kurz vor der Baustelle. B89 stehen sie, Fachdorf Richtung Kloster Fessra auf der B176 in der Ortsdurchfahrt Tunzenhausen. Und der Kollege Alex König hat einen neuen Panzerblitzer gesehen. A9 Richtung München zwischen Hermsdorf Süd und Lederhose in der Baustelle, da wo sie 80 fahren dürfen. Wenn Sie auch was aktualisieren wollen, gerne kostenlos per Telefon oder WhatsApp, genauso wie die Kollegen aus König und Crew. 0800 4x4 110 ist die Nummer. Vielen Dank und gute Fahrt. Um 11 ist es.
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2: Ich bin Gisa Weber. Schönen guten Tag. Der Schock nach der Amokfahrt in Leipzig sitzt tief. Ein Mann war gestern mit einem Auto durch die Innenstadt gerast. Zwei Menschen wurden getötet, viele weitere verletzt. Die Ermittlungen laufen auf Hochtouren. Tom Husse berichtet aus Leipzig.
3: Ja, das Motiv des 33-Jährigen ist bislang noch unklar. Hinweise auf einen politischen oder religiösen Hintergrund gibt es Stand jetzt nicht. Wie es heißt, soll der Mann aber schon vor der Tat psychisch auffällig gewesen sein. Weitere Infos wollen die Behörden im Laufe des Tages bekannt geben. Der betroffene Bereich in der Leipziger Fußgängerzone wurde gesperrt. Viele Geschäfte bleiben auch heute geschlossen.
2: Donald Trump schwingt mal wieder die Zollkeule und die EU reagiert. In Paris treffen sich Vertreter der EU und der USA, um über die neuesten Zolldrohungen des US-Präsidenten zu sprechen. Mehr von Dirk Justus.
4: Vor einigen Tagen hatte Trump neue Zölle auf EU-Autos angekündigt. Sie sollen von 15% auf 25% steigen. Was vor allem deutsche Autobauer hart treffen würde. Noch ist unklar, was die EU jetzt machen wird. Das Gespräch des EU-Handelskommissars und des US-Handelsbeauftragten findet heute am Rande eines G7-Treffens in Paris statt. Dabei soll es auch um die hohen Strafzölle der USA gehen.
2: Nach Russland hat auch die Ukraine eine Feuerpause angekündigt. Laut Präsident Zelensky soll die Waffenruhe in der kommenden Nacht beginnen. Wie lange sie dauern soll, sagte er nicht. Zuvor hatte Moskau angekündigt, dass am Freitag und am Samstag rund um die Gedenkfeier zum Weltkriegsende eine Waffenruhe gelten soll. Zuletzt hatten beide Länder während des orthodoxen Osterfestes im April eine Feuerpause angeordnet. Beide Seiten warfen sich danach vor, gegen die Abmachungen verstoßen zu haben. Verteidigungsminister Pistorius hat mit Besorgnis auf die Ankündigung der USA reagiert, auf die geplante Stationierung von Tomahawk-Marschflugkörpern in Deutschland zu verzichten. Im ZDF sagte er, das verlängere die Fähigkeitslücke der Europäer. Diese müssten nun schneller eigene Waffen mit großer Reichweite entwickeln. In der Fußball-Champions League wird heute das erste Finalticket vergeben. Der FC Arsenal und Atletico Madrid stehen sich nach dem 1:1 im Hinspiel nun im Rückspiel gegenüber. Morgen will auch der FC Bayern ins Endspiel. Das spektakuläre Hinspiel verloren die Münchner gegen PSG knapp mit 4:5.
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0: Eine ziemlich graue Suppe heute. Am Abend können zum Teil auch mal etwas heftigere Regenschauer runterkommen. Bis dahin ist auch immer wieder ein bisschen was an Regen möglich. 16 bis 21 Grad heute.
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0: Er hatte der Band Anfang der 80er den Namen gegeben. Steve Bronski, der eigentlich Forrest mit Nachnamen hieß. Der ist mittlerweile seit 5 Jahren tot. Damals hat Mitstreiter Jimmy Somerville von einem talentierten und melodischen Mann gesprochen. Es sei aufregend und inspirierend zugleich gewesen, mit ihm an Songs zu arbeiten, die das eigene Leben und das vieler anderer verändert hat. Der wohl bekannteste Coup gelang ihnen mit Small Town Boy. Kriegen Sie gleich nach den Rembrandts aus den 90ern. Hier ist Just the Way It Is, Baby. Bei Landeswelle Thüringen.

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größter Soloerfolg. Little Wonders, Rob Thomas hier bei Landeswelle Thüringen. Staus und Blitzer immer zuerst mit einer Meldung von der A4 Richtung Dresden. Zwischen Herleshausen und Eisenach West hat ein Fahrzeug Ladung verloren. Hier liegt jede Menge Papier auf der Straße. Dann die A9 Richtung Berlin in der Abfahrt Eisenberg. Kaputter LKW auf der Straße. Außerdem A71 Richtung Schweinfurt zwischen Erfurt-Mittelhausen und Erfurt-Gisbergen.

0: Straße, außerdem A71 Richtung Schweinfurt zwischen Erfurt-Mittelhausen und Erfurt-Gispersleben. Ebenfalls ein kaputter LKW auf der Straße und gesperrt nach dem Unfall ist die B62, B84 in beiden Richtungen und zwar zwischen Facher und Dorndorf. Blitzer im Moment, A4 Richtung Frankfurt zwischen dem Erfurter Kreuz und Neudietendorf, da wo 130 erlaubt sind. Dann auf der A9 Richtung München zwischen Bad Lobenstein und Rudolfstein kurz vor der Baustelle. Auf der B89 blitzt es in Fachdorf Richtung Kloster Fessra. Dann hat Jennifer einen Blitzer durchgegeben in Eisenach hinter der Mauer an der SWG. 30 sind da erlaubt. Dankeschön fürs Melden. Und Uta hat sich reingeklinkt per WhatsApp mit einem Blitzer in Mühlhausen am äußeren Frauentor. Sie können es genauso machen wie das Duo. Einfach kostenlos Bescheid sagen, wenn Sie was gesehen haben. 0800 4x4 110 ist die Nummer. Vielen Dank und gute Fahrt. Wir haben es jetzt 11:30.
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2: Ich bin Gisa Weber. Schönen guten Tag. Der Schock nach der Amokfahrt in Leipzig sitzt tief. Ein Mann war gestern mit einem Auto durch die Innenstadt gerast. Zwei Menschen wurden getötet, viele weitere verletzt. Die Ermittlungen laufen auf Hochtouren. Tom Husse berichtet aus Leipzig.
3: Ja, das Motiv des 33-Jährigen ist bislang noch unklar. Hinweise auf einen politischen oder religiösen Hintergrund gibt es Stand jetzt nicht. Wie es heißt, soll der Mann aber schon vor der Tat psychisch auffällig gewesen sein. Weitere Infos wollen die Behörden im Laufe des Tages bekannt geben. Der betroffene Bereich in der Leipziger Fußgängerzone wurde gesperrt. Viele Geschäfte bleiben auch heute geschlossen.
2: Donald Trump schwingt mal wieder die Zollkeule und die EU reagiert. In Paris treffen sich Vertreter der EU und der USA, um über die neuesten Zolldrohungen des US-Präsidenten zu sprechen. Mehr von Dirk Justus.
4: Vor einigen Tagen hatte Trump neue Zölle auf EU-Autos angekündigt. Sie sollen von 15% auf 25% steigen. Was vor allem deutsche Autobauer hart treffen würde. Noch ist unklar, was die EU jetzt machen wird. Das Gespräch des EU-Handelskommissars und des US-Handelsbeauftragten findet heute am Rande eines G7-Treffens in Paris statt. Dabei soll es auch um die hohen Strafzölle der USA gehen.
2: Nach Russland hat auch die Ukraine eine Feuerpause angekündigt. Laut Präsident Zelensky soll die Waffenruhe in der kommenden Nacht beginnen. Wie lange sie dauern soll, sagte er nicht. Zuvor hatte Moskau angekündigt, dass am Freitag und am Samstag rund um die Gedenkfeier zum Weltkriegsende eine Waffenruhe gelten soll. Zuletzt hatten beide Länder während des orthodoxen Osterfestes im April eine Feuerpause angeordnet. Beide Seiten warfen sich danach vor, gegen die Abmachungen verstoßen zu haben. Verteidigungsminister Pistorius hat mit Besorgnis auf die Ankündigung der USA reagiert, auf die geplante Stationierung von Tomahawk-Marschflugkörpern in Deutschland zu verzichten. Im ZDF sagte er, das verlängere die Fähigkeitslücke der Europäer. Diese müssten nun schneller eigene Waffen mit großer Reichweite entwickeln. In der Fußball-Champions League wird heute das erste Finalticket vergeben. Der FC Arsenal und Atletico Madrid stehen sich nach dem 1:1 im Hinspiel nun im Rückspiel gegenüber. Morgen will auch der FC Bayern ins Endspiel. Das spektakuläre Hinspiel verloren die Münchner gegen PSG knapp mit 4:5.
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0: Im Moment überall soweit trocken. Es kann aber im Tagesverlauf immer wieder kurz nass werden. Am Abend zum Teil ein paar heftigere Schauer möglich. 16 bis 21 Grad heute.
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0: Sie haben es eben bei uns in den Nachrichten wieder gehört. Ein Thema, was uns seit gestern nicht mehr loslässt. Die mutmaßliche Amokfahrt in Leipzig mit zwei Toten und mehreren Schwerverletzten. Die Ermittlungen vor Ort laufen. Wir fassen den aktuellen Stand gegen 10:50 nochmal für Sie zusammen und gucken, was es Neues gibt.

0: sind Ereignisse, die wirklich niemand braucht. Und trotzdem, wenn sie passieren, dürfen wir sie nicht ignorieren, sondern versuchen mit unserer Berichterstattung das Ganze einzuordnen. Landeswelle Thüringen hier am Dienstag. Am Tag, nachdem ein Mann mitten in der Innenstadt von Leipzig mit einem Auto in eine Menschenmenge rast und dabei zwei von ihnen tötet. Der mutmaßliche Täter soll ein 33-Jähriger sein, das haben Staatsanwaltschaft und Polizei bekannt gegeben. Erste Medien berichten darüber, dass der Mann sich mehrere Jahre als Jugendtrainer in einem Leipziger Boxclub engagiert und zuletzt als Haustechniker gearbeitet haben soll. Was die Hintergründe angeht, halten sich die Ermittler vorerst bedeckt. Die Verantwortlichen gehen von einer Amokfahrt aus, die kein politisches Motiv haben soll. Demnach sollen Augenzeugen von einer Frau berichtet haben, die während der Fahrt zeitweise auf der Motorhaube gelegen haben soll. Angeblich die Ehefrau, das ist aber alles noch nicht bestätigt. Einsatzkräfte sind auch jetzt noch im Zentrum Leipzig so unterwegs. Unter anderem denen hatte Oberbürgermeister Burkhard Jung bereits gestern schon für ihren Einsatz gedankt.
1: Es gab unglaublich viele Menschen in der Innenstadt, die sofort spontan kleine Gesten gezeigt haben, Wasser gereicht haben, geholfen haben. Auch dafür ganz, ganz herzlichen Dank. Ich bedanke mich ganz, ganz herzlich bei der Polizei, die den Täter festgenommen hat. Ich bedanke mich bei der Feuerwehr, die sehr schnell vor Ort war und abgesperrt hat. Aber es ist wirklich kaum zu ertragen, eine solche Tat an einem Montagnachmittag in der Innenstadt.
0: Nach der Todesfahrt von Leipzig gehen die Ermittlungen weiter. Der mutmaßliche Todesfahrer soll noch heute dem Haftrichter vorgeführt werden. Wir halten Sie da natürlich bei uns im Programm und in den Landes

0: Kurzwelle Nachrichten auf dem Laufenden. Die nächsten Infos dann in etwa 10 Minuten um 12.
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Mit Simply Red geht's in die Dienstags-Mittagspause. Stars aus den 90ern, hier ist Landeswelle Thüringen. Staus und Blitzer bei uns immer zuerst. Im Moment freie Fahrt. Blitzer kennen wir auf der A4 Richtung Frankfurt zwischen dem Erfurter Kreuz und Neudietendorf. Dann A9 Richtung München zwischen Bad Lobenstein und Rudolstein. Auf der B89 stehen sie in Fachdorf Richtung Kloster Fessra. Dingelstetten Blitzer, Mühlhäuser Straße stadtauswärts kurz vorm Autohaus. In Eisenach eine Aufgabe.

0: Gebaut hinter der Mauer, Höhe SWG und in Mühlhausen am äußeren Frauentor. Ergänzungen gerne kostenlos per Telefon oder WhatsApp bei uns. Nummer dafür ist die 0800 4x4 110. Vielen Dank und gute Fahrt. Um 12 ist es.
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2: Ich bin Gisa Weber. Schönen guten Tag. Die Ermittlungen nach der tödlichen Amokfahrt von Leipzig laufen auf Hochtouren. Noch ist unklar, warum der 33-jährige Täter gestern mit seinem Auto durch die Innenstadt gerast ist. Hinweise auf einen politischen oder religiösen Hintergrund gibt es nicht. Der Mann soll aber schon vor der Tat psychisch auffällig gewesen sein. Zwei Menschen waren gestern bei dem Vorfall in der Fußgängerzone getötet worden. Die leitende Oberstaatsanwältin Claudia Laube sagte:
3: Wir haben eine Vielzahl von Verletzten und deswegen hat die Staatsanwaltschaft ein Verfahren eingeleitet wegen versuchten Mordes in zwei Fällen und Mordes in zwei vollendeten Fällen. Es gibt keinerlei Anhaltspunkte für einen weiteren Tatbeteiligten.
2: Im Krieg zwischen Russland und der Ukraine stellen beide Seiten eine Feuerpause in Aussicht. Moskau hat rund um die Gedenkfeier zum Weltkriegsende am Freitag und Samstag eine einseitige Waffenruhe angekündigt. Die Ukraine will schon ab morgen mit einer eigenen Feuerpause beginnen. Kunden großer deutscher Reiseveranstalter müssen vorerst nichts auf bereits gebuchte Urlaube draufzahlen, trotz hoher Kerosinpreise. Das haben die Anbieter TUI, Altours und DerTour dem Tagesspiegel mitgeteilt. Einzelheiten von Jana Klonikowski.
4: Theoretisch wäre eine nachträgliche Erhöhung des Reisepreises sogar erlaubt, wenn die Treibstoffkosten für die Veranstalter gestiegen sind. Das steht häufig im Vertrag, muss den Reisenden aber spätestens 20 Tage vor Reisebeginn mitgeteilt werden. Dass Urlaubsreisen ganz gestrichen werden, müssen Kunden aber aktuell wohl nicht fürchten. Allerdings gilt auch, für künftige Buchungen könnten die Preise steigen.
2: Das Bundeskartellamt fordert die Mineralölkonzerne auf, den Tankrabatt voll an die Verbraucher weiterzureichen. Laut Behördenchef Mund sind die Preise nicht um 17, sondern nur um knapp 13 Cent gesunken. Die Mineralölwirtschaft weist den Vorwurf zurück. Mehr Respekt für Beschäftigte der Deutschen Bahn. Das fordert der Konzern. Seit heute sind verschiedene Motive an Bahnhöfen und in Zügen zu sehen. Da steht etwa, die Würde des Menschen ist unantastbar, auch für alle in Uniform. Im Februar war ein Bahnmitarbeiter in Rheinland-Pfalz von einem Schwarzfahrer getötet worden.
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5: Auch dieses Jahr bekommen die Jugendfeuerwehren wieder Geld vom Freistaat. Pro Mitglied bis 18 Jahre gibt es 50 Euro. Insgesamt werden so fast 800.000 Euro ausgeschüttet. Das Geld können die Jugendfeuerwehren flexibel einsetzen, beispielsweise für Ausflüge oder Veranstaltungen, die die jungen Kameraden zusammenschweißen. Das Ganze funktioniert ohne bürokratischen Aufwand. Die Förderbescheide wurden völlig automatisiert an die Kommunen geschickt. Ebenso wird es bei der Auszahlung im Juni ablaufen. Und mehr Wirtschaftsnachrichten finden Sie online auf landeswelle.de.
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0: Im Moment sieht es stellenweise zumindest danach aus, als würde es ein bisschen heller werden. Trotzdem, die Wolken wollen sich nicht so richtig verziehen. Außer im Süden des Landes gibt es ein paar blaue Flecken. Es kann zwischendurch immer wieder nass werden, 16 bis 21 Grad.
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0: Ein Jahrzehnt, vier Songs am Stück. So läuft's jeden Tag ab 12 hier bei uns. Und da sind wir heute eben in den 80ern. Gleich mit einem Künstler, der nicht nur Musik macht, sondern sich auch einmischt, wenn es um Musik geht. Dass Israel beim diesjährigen Eurovision Song Contest trotz des Krieges im Land mitmachen darf, finden nicht alle gut. Über 1000 Künstlerinnen und Künstler fordern jetzt in einem offenen Brief, das zu ändern und das Land noch kurzfristig vom Wettbewerb auszuschließen. Darunter auch Peter Gabriel. Den hören Sie bei uns gleich mit seinem Klassiker Sledgehammer und zwar direkt nach Sandra. Die lange 80er Mittagspause starten wir mit In the Heat of the Night. Guten Hunger mit Landeswelle Thüringen. Ich bin Christian Bori. Schönen Dienstag.

Vier 80er am Stück, das ist die lange Landeswelle 80er Mittagspause. Jeden Tag schnappen wir uns ein Jahrzehnt und gönnen uns die XXL-Ladung Musik daraus. Das war Peter Gabriel und jetzt gibt's Panikrocker Udo Lindenberg. Der wird ja am 17. Mai 80 Jahre alt und hat das erste Geburtstagsgeschenk schon vorab bekommen. In Hamburg hat die neue Ausstellung über den Mann mit Hut aufgemacht. Das Udo-Versum ist offiziell eröffnet. Wir feiern mit und zwar mit einem seiner schönsten Lieder, wie ich finde. Hier ist Horizont bei Landeswelle Thüringen. Schöne Mittagspause Ihnen am Dienstag. Wir

0: Dem ist am Ende immer irgendwie zum Lachen zumute. Michael Jackson mit Thriller in der langen Landeswelle Thüringen Mittagspause. Wenn Sie sich jetzt gewundert haben, dass das 4,80er am Stück waren, das sollte so sein. Machen wir ab sofort jeden Tag um 12, morgen dann allerdings mit den 90ern. Kommen Sie gut durch den Arbeitstag am Dienstag und da werden Sie vielleicht schon bald Bratwurstkönig oder Königin hier bei uns im Freistaat. Denn am 17. Mai findet wieder der 14. Bratwurst-Song-Contest im Museum in Mühlhausen statt. Heute ist Stichtag in Sachen Anmeldungen. Wer also spontan noch Lust hat, kann sich über die Homepage vom Bratwurstmuseum bewerben. Chef Thomas Meuer hat vorab schon mal einen Tipp für unseren deutschen Act beim Original-Song-Contest.
1: Ich bin auch mal gespannt, wie wir dieses Jahr beim ESC abschneiden. Das ist ja ein Tag vorher. Und ich habe gesehen, Sarah Engels tritt an mit ihrem Titel Fire. Also es würde ja thematisch auch irgendwie passen, wenn es da wieder nicht reicht. Vielleicht vom ESC zum BSC.
0: Eine Trophäe, die mindestens genauso wertvoll ist wie der Siegerpokal beim Eurovision Song Contest. Aktuell geht es aber um den Bratwurst Song Contest. Wer sich bewerben will, hat bis heute kurz vor Mitternacht Zeit. Danach steht das Teilnehmerfeld fest. Ob es auch bei Ihnen in der Region Meldefristen einzuhalten gibt, hören Sie dann heute Abend wieder ab 18 Uhr im Tag in Thüringen, kompakt zusammengefasst

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0: Hinter der Mauer, Höhe SWG, hier sind 30 angesagt und Mühlhausen noch ein Blitzer, äußeres Frauentor. Sie haben auch was für uns, dann gerne kostenlos per Telefon oder WhatsApp Bescheid geben. Nummer dafür ist die 0800 4x4110. Vielen Dank und gute Fahrt jetzt um 12:30.
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2: Mit Lou Amelie Groth, schönen guten Tag. Nach einem Rassismus-Eklat beim Regionalligaspiel zwischen dem FSV Zwickau und Rot-Weiß Erfurt läuft jetzt die Tätersuche. Der FSV Zwickau verurteilt den Vorfall und hat nach eigenen Angaben erste Schritte eingeleitet, um den mutmaßlichen Täter zu ermitteln. Lara Fiedewick aus den Landeswelle News mit den Einzelheiten.
3: Das Ganze hat sich am Sonntag beim Regionalliga-Duell in Zwickau abgespielt. Erfurts Spieler Raphael Asibay Mensah berichtet, ein Zuschauer habe aus dem Fanblock Afrikaner rausgerufen. Der Schiedsrichter unterbrach das Spiel daraufhin für mehr als 5 Minuten. Laut FSV wurden Videoaufnahmen gesichtet, es gebe Bildmaterial eines mutmaßlichen Täters. FSV-Geschäftsführer André Beuchhold spricht von einem inakzeptablen Angriff auf die Würde von Menschen und betont, Fußball dürfe emotional sein, Rassismus geht aber gar nicht. Der Verein bringt außerdem einen gemeinsamen Verhaltenskodex im Stadion ins Gespräch.
2: Die Aufnahmen sind inzwischen bei der Polizei. Zwickau hat Anzeige erstattet und sich bei Rot-Weiß Erfurt entschuldigt.
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0: Nur an den Grenzen im äußersten Süden und Südosten im Moment so ein paar blaue Abschnitte am Himmel. Da gibt es sogar einige Sonnenstrahlen. Ansonsten doch ziemlich zugezogen, aber wenigstens soweit trocken. Es kann allerdings im Tagesverlauf immer wieder nass werden. Am Abend zum Teil auch etwas heftigere Schauer möglich bei 16 bis 21 Grad. Morgen dann nur noch 15 Grad in der Spitze. Da sieht es wettertechnisch ähnlich aus. Es wird eher grau und nass. Die Frühlingspause, die erste in diesem Jahr also. Sei dem Frühling gegönnt. Ich bin Christian Buri, lassen Sie sich schmecken. Hier ist Landeswelle Thüringen am Dienstag.
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1: Mit Lara Fitovec. Der Fußballnachwuchs bei den Frauen ist erfolgreich in die U17-Europameisterschaft in Nordirland gestartet. Zum Auftakt gab es gegen Norwegen einen 3:1-Sieg. Erstmals seit 2023 hatte sich der DFB-Nachwuchs wieder für dieses Turnier qualifiziert. Das Abschneiden ist mit Blick auf die WM in Marokko im Oktober extrem wichtig. Die Gruppen Ersten und Zweiten sind dafür nämlich sicher qualifiziert. Donnerstagnachmittag geht es dann gegen England weiter. Die Engländerinnen hatten zum Auftakt den Gastgeber mit 2:0 besiegt. Wie wird die neue Wartburg Arena in Eisenach aussehen? Das gucken sich Fans bereits an diesem Wochenende an. Am 9. Mai ist Europatag und wer will, macht einen ersten Rundgang mit VR-Brille. Zwischen 10 und 14 Uhr wird es außerdem ein Fest auf dem Markt geben. In der neuen Arena sollen unter anderem die Handballer vom THSV Eisenach ihre Heimspiele austragen. Finanziert wird das Großprojekt zum Beispiel über den Europäischen Fonds für regionale Entwicklung. Und was abseits des Sports sonst noch wichtig ist, hören Sie auch gleich wieder in den Landeswelle Nachrichten um 1.
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She's Got That Light von Orange Blue, Landeswelle Thüringen hier. Freie Fahrt, Staus und Blitzer bei uns immer zuerst, deswegen direkt zu den Blitzern rüber. In A4 Richtung Frankfurt zwischen dem Erfurter Kreuz und Neudietendorf stehen sie, da wo 130 erlaubt sind. Dann auf der B88 Höhe Schöps, wenn sie Richtung Kahla fahren. Dingelstedt, Mühlhäuser Straße stadtauswärts, kurz vorm Autohaus. Höhe SWG stehen sie in Eisenach hinter der Mauer, 30 sind hier angesagt und Blitzer auch in Mühlhausen, äußeres Frauentor. Ergänzungen gerne kostenlos per Telefon oder WhatsApp bei uns. Nummer ist die 0800 4x4 1 1 0. Vielen Dank und gute Fahrt. Es ist 13 Uhr.

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1: Ich bin Gisa Weber. Schönen guten Tag. Der Schock nach der Amokfahrt in Leipzig sitzt tief. Ein Mann war gestern mit einem Auto durch die Innenstadt gerast. Zwei Menschen wurden getötet, viele weitere verletzt. Die Ermittlungen laufen auf Hochtouren. Das Motiv des 33-Jährigen ist bislang noch unklar. Er soll aber schon vor der Tat psychisch auffällig gewesen sein. Der betroffene Bereich in der Leipziger Fußgängerzone wurde gesperrt. Viele Geschäfte bleiben auch heute geschlossen. Nach Russland hat auch die Ukraine eine Feuerpause angekündigt. Laut Präsident Zelensky soll die Waffenruhe in der kommenden Nacht beginnen. Finn Riebesel, Freund Lieb.
2: Wie lange sie dauern soll, sagte Zelensky nicht. Zuvor hatte Moskau angekündigt, dass am Freitag und Samstag rund um die Gedenkfeier zum Weltkriegsende eine Waffenruhe gelten soll. Ja, ob sich daran gehalten wird, ist ja immer so eine Frage. Zuletzt hatten beide Länder während des orthodoxen Osterfestes im April eine Feuerpause angeordnet. Beide Seiten warfen sich danach vor, dagegen verstoßen zu haben.
1: Das Bundeskartellamt fordert die Mineralölkonzerne nachdrücklich auf, den Tankrabatt voll an die Verbraucher weiterzureichen. Die Steuersenkung spiegele sich bisher nicht hinreichend in den Preisen an den Zapfsäulen wider, so Behördenchef Mund. Statt 17 Cent sind die Preise nur um knapp 13 Cent gesunken. Die Mineralölwirtschaft weist den Vorwurf zurück, die Steuersenkung werde vollständig an die Kunden weitergegeben. Kunden großer deutscher Reiseveranstalter müssen vorerst nichts auf bereits gebuchte Urlaube draufzahlen, trotz hoher Kerosinpreise. Das teilten die Anbieter TUI, Altours und DERTOUR dem Tagesspiegel mit. Theoretisch wäre eine nachträgliche Preiserhöhung in diesem Fall erlaubt, das steht häufig im Vertrag. Die Deutsche Post will einen historischen Schritt machen. Sie will sich umbenennen und auf dem Börsenparkett als DHL AG auftreten. Der neue Name soll heute bei der Hauptversammlung beschlossen werden. Aber in Deutschland läuft das Brief- und Paketgeschäft weiter unter dem Namen Post.
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3: Im Moment überwiegend trocken. Im Laufe des Nachmittags kann es aber immer wieder kurz nass werden. Relativ viele Wolken, die unterwegs sind. Am Abend zum Teil auch ein paar heftigere Schauer möglich. 16 bis 21 Grad.
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3: Als ich 2009 nach Erfurt gezogen bin, kann ich mich noch an den Videobuster erinnern. Das war für uns immer eine Anlaufstelle von einem Video- oder DVD-Abend. Mittlerweile gibt's Videotheken ja kaum noch und deshalb holen wir zusammen mit Ihnen in unserer Retro-Woche diese Erinnerungen zurück. Welche, sagen wir mal, unanständigen Geschichten Sie zu erzählen haben, das hören wir uns in einer knappen Viertelstunde an.

0: 15 Minuten nach 1 haben wir es. Landeswelle Thüringen hier. Staus und Blitzer bei uns immer zuerst. Vorsicht bitte auf der A4 in beiden Richtungen. Zwischen Neudietendorf und dem Erfurter Kreuz sind Personen auf der Straße unterwegs. Kommen Sie gut durch den Dienstag mit Landeswelle Thüringen. Und diese Menschen gab es früher sicherlich auch bei Ihnen. Die Musikdealer, die immer den neuesten Sound auf CD hatten. Die Stickerdealer, mit denen auch wir unser Panini-Album vollgekriegt haben. Aber wie war es eigentlich mit den Kinoexperten, wenn es ums Filme gucken ging? Da blieb oft nur der Weg in die Videothek. Und da gucken wir in dieser Woche mal auf genau die Dinge zurück, die vor Jahrzehnten ein echter Renner waren, mittlerweile aber ganz verschwunden sind oder wirklich gesucht werden müssen. Videotheken gehören dazu, Pösneck beispielsweise hat noch eine und auf dem Weg dorthin hat Landeswelle-Reporterin Svea Mauersberger mal bei Ihnen nachgefragt, ob Sie sich noch an Ihre Stammvideothek erinnern können.
1: 30 Jahre her. Gibt doch überhaupt keine mehr, oder?
2: Es gibt noch welche, aber nur ganz wenig.
3: Ich habe nur jede Menge Videos noch.
2: Aber es war bestimmt damals schon cool, in sowas reinzugehen, oder?
3: Na klar, das war toll.
1: Wo es neu war, ja.
2: Haben Sie schon auch gerne mal durchgestöbert?
1: Ja, klar.
2: Mussten Sie auch mal Strafgebühr zahlen?
1: Einmal.
3: Für was?
2: Wenn Sie was zu spät zurückgegeben haben zum Beispiel?
3: Nein.
2: Immer anständig gewesen?
3: Nein, anderweitig unartig. Weiter nicht.
0: Ja, vielleicht hatte das mit den Genres zu tun, die sich die Dame ausgeliehen hat. Wir wissen es nicht. Wie sieht's denn bei Ihnen aus? Ihre Videothekgeschichten, mussten Sie vielleicht die Filme holen, die die Geschwister nicht bekommen haben, weil zu jung? 0800 4x4 110 anrufen oder Ihre Story per WhatsApp-Sprachnachricht mit uns teilen.
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0: passende Powernummer aus den 90ern von Lara Fabian. I Will Love Again. Hier ist Landeswelle Thüringen. Staus und Blitzer gibt's bei uns immer zuerst mit einer Info von der A4. Vorsicht hier in beiden Richtungen. Zwischen Neudietendorf und dem Erfurter Kreuz sind Personen auf der Straße unterwegs. Dann die A4 Richtung Dresden. Zwischen Rüdersdorf und Gera Langberg liegt ein Außenspiegel auf der mittleren Spur. Und die A9 Richtung München. Zwischen Dreußig und Eisenberg hier in Spanngurt auf der rechten Spur. Blitzer im Moment auf der A4 Richtung Frankfurt zwischen dem Erfurter Kreuz und Neudietendorf. Da sind 130 erlaubt. Dann B88 Höhe Schöps, wenn Sie Richtung Kahler fahren. Dingenstetten-Blitzer, Mühlhäuser Straße stadtauswärts, kurz vorm Autohaus. Außerdem erwischt es Sie in Eisenach hinter der Mauer, Höhe SWG. 30 sind hier erlaubt. Und Mühlhausen auch noch ein Blitzer, äußeres Frauentor nämlich.
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0: Es ist 13:30.
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1: Ich bin Gisa Weber. Schönen guten Tag. Der Schock nach der Amokfahrt in Leipzig sitzt tief. Ein Mann war gestern mit einem Auto durch die Innenstadt gerast. Zwei Menschen wurden getötet, viele weitere verletzt.

0: wurde gesperrt. Viele Geschäfte bleiben auch heute geschlossen. Nach Russland hat auch die Ukraine eine Feuerpause angekündigt. Laut Präsident Zelensky soll die Waffenruhe in der kommenden Nacht beginnen. Finn Riebesell, Freund Lieb.
1: Wie lange sie dauern soll, sagte Zelensky nicht. Zuvor hatte Moskau angekündigt, dass am Freitag und Samstag rund um die Gedenkfeier zum Weltkriegsende eine Waffenruhe gelten soll. Ja, ob sich daran gehalten wird, ist ja immer so eine Frage. Zuletzt hatten beide Länder während des orthodoxen Osterfestes im April eine Feuerpause angeordnet. Beide Seiten warfen sich danach vor, dagegen verstoßen zu haben.
0: Das Bundeskartellamt fordert die Mineralölkonzerne nachdrücklich auf, den Tankrabatt voll an die Verbraucher weiterzureichen. Die Steuersenkung spiegele sich bisher nicht hinreichend in den Preisen an den Zapfsäulen wider, so Behördenchef Mund. Statt 17 Cent sind die Preise nur um knapp 13 Cent gesunken. Die Mineralölwirtschaft weist den Vorwurf zurück, die Steuersenkung werde vollständig an die Kunden weitergegeben. Kunden großer deutscher Reiseveranstalter müssen vorerst nichts auf bereits gebuchte Urlaube draufzahlen, trotz hoher Kerosinpreise. Das teilten die Anbieter TUI, Altours und DerTour dem Tagesspiegel mit. Theoretisch wäre eine nachträgliche Preiserhöhung in diesem Fall erlaubt, das steht häufig im Vertrag. Die Deutsche Post will einen historischen Schritt machen. Sie will sich umbenennen und auf dem Börsenparkett als DHL AG auftreten. Der neue Name soll heute bei der Hauptversammlung beschlossen werden. Aber in Deutschland läuft das Brief- und Paketgeschäft weiter unter dem Namen Post.
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3: Größtenteils ist es zugezogen, aber immerhin im Moment überall soweit trocken. Allerdings kann es zwischendurch kurz nass werden. Größere Schauer dann frühestens zum Abend. 16 bis 21 Grad heute Nachmittag maximal.
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3: Ein Kumpel von mir, der Markus, arbeitet regelmäßig auf diesem Kreuzfahrtschiff. Der Kollege Alex König aus König und Crew hat zwischenzeitlich darauf gearbeitet. Beide kennen deshalb einen Song besonders gut. Orinoco Flow von Enya. Denn immer wenn die AIDA aus dem Hafen schippert, kommt dieser 80er. Auch wir machen uns jetzt ein paar Urlaubsgedanken mit Sail Away bei Landeswelle Thüringen. Schönen Dienstag Ihnen, hallo.

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1: Gleich um 2, Landeswelle Thüringen meldet Staus und Blitze immer zuerst. Vorsicht, da bitte auf der A4. In beiden Richtungen, zwischen Neudietendorf und dem Kreuz Erfurt, sind Personen auf der Straße unterwegs. Und A4 Richtung Dresden, zwischen Magdala und Bucha, steht ein kaputter LKW. Die Blitze aktuell, B88, Höhe Schöps in Richtung Kahla. In Dingelstedt stehen sie auf der Mühlhäuser Straße stadtauswärts, kurz vorm Autohaus. In Eisenach hinter der Mauer, Höhe SWG bei Tempo 30. Und Ute hat noch eingesehen, in Mühlhausen, und zwar am äußeren Frauentor. Wenn Sie noch was haben, immer gerne her damit. Staus, Blitzer, Behinderung, melden Sie jederzeit kostenlos an der 0800 4x4 110. Dankeschön, gute Fahrt, und damit ist es 14 Uhr.
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3: Ich bin Fabian Hoffmann. Schönen guten Tag. Der Schock nach der Amokfahrt in Leipzig.

0: 60 sitzt weiter tief. Ein Mann war gestern mit einem Auto durch die Innenstadt gerast. Zwei Menschen wurden getötet, viele weitere verletzt. Die Ermittlungen laufen auf Hochtouren. Tom Husse berichtet aus Leipzig.
1: Ja, das Motiv des 33-Jährigen ist bislang noch unklar. Hinweise auf einen politischen oder religiösen Hintergrund gibt es Stand jetzt nicht. Wie es heißt, soll der Mann aber schon vor der Tat psychisch auffällig gewesen sein. Weitere Infos wollen die Behörden im Laufe des Tages bekannt geben. Der betroffene Bereich in der Leipziger Fußgängerzone wurde gesperrt. Viele Geschäfte bleiben auch heute geschlossen.
0: Die Diskussionen um den Tankrabatt reißen nicht ab. Seit dem Start letzte Woche ist Diesel im Schnitt nur um 4 statt 17 Cent günstiger geworden. Das berichtet das IFO-Institut. Beim Superbenzin sind es demnach etwa 12 Cent. Finn Riebesel, Freundlieb, fasst zusammen.
2: Ein Grund, viele Tankstellen verkaufen noch Sprit, der vor dem 1. Mai teurer eingekauft wurde. Bundesverkehrsminister Schnieder hält die Maßnahme weiter für richtig. Vor allem Pendler und bestimmte Branchen seien auf Entlastung angewiesen, sagte er dem Redaktionsnetzwerk Deutschland. Eine Verlängerung des Tankrabatts über den 30. Juni hinaus schließt Schnieder nicht aus.
0: Kunden großer deutscher Reiseveranstalter müssen vorerst nichts auf bereits gebuchte Urlaube draufzahlen, trotz der hohen Kerosinpreise. Das teilten die Anbieter TUI, Altours und DerTour dem Tagesspiegel mit. Theoretisch wäre eine nachträgliche Preiserhöhung in diesem Fall erlaubt. Das steht häufig im Vertrag. Der illegale Handel mit Haustieren nimmt zu. Das zeigt eine Auswertung des Deutschen Tierschutzbundes. Letztes Jahr wurden mindestens 2250 illegal gehandelte Tiere entdeckt. Die Tierschützer gehen aber auch von einer hohen Dunkelziffer aus. Welches Team zieht als erstes ins Endspiel der Fußball-Champions League ein? Das entscheidet sich heute im Halbfinal-Rückspiel zwischen dem FC Arsenal und Atletico Madrid. Für beide Teams ist nach dem 1:1 im Hinspiel noch alles drin. Morgen sind dann die Bayern erneut gegen Paris Saint-Germain gefordert.
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4: Es bleibt eher bedeckt, immer wieder Regen dabei, vor allem heute Abend wird's nass, teilweise auch mit Gewittern. Das Ganze bei aktuell um die 18 Grad. Morgen dann dasselbe Spiel von vorn, Wolken, Regen, 15 Grad maximal.
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4: Einen schönen Dienstag wünsche ich Ihnen. Musikalisch sind wir jetzt in den 80ern. Ein Song über das Eheversprechen. In guten wie in schlechten Zeiten. Der Textschreiber Peter Kingsbury war damals nicht so überzeugt von und hat Cock Robin 85 The Promise You Made, also das Versprechen, das du gemacht hast, angeboten. Es ist ihre erfolgreichste Nummer. Nicht nur bei uns, sondern auch in der Heimat der Band in den USA. Danach kamen ein paar Flops und 5 Jahre später löste sich die Band auch schon wieder auf. Aber ich bin mir sicher, dass diese Nummer hier immer noch die Miete bezahlt. Zumindest vom Textschreiber Peter Kingsbury. 14.03 Uhr ist es. Hier sind Cock Robin mit The Promise You Made. Schönen Dienstagnachmittag.

0: Also manchmal ärgert mich meine Mutter und kramt dann die alten selbstgebastelten Gutscheine zum Muttertag nochmal raus. Guck mal, Lukas, vor so und so vielen Jahren wolltest du mal den Geschirrspüler für mich ausräumen. Das ist Landeswelle Thüringen am Dienstag, 14.17 Uhr ist es. Und auch diesen Sonntag werden da bestimmt wieder einige Gutscheine verschenkt. Der Muttertag steht vor der Tür. Statt Gutschein oder Pralinen. Da kann es aber dieses Jahr zum Beispiel auch mal ein gemeinsamer Theaterbesuch sein. Ein Muttertagsbrunch hier bei uns in Thüringen oder eine Alpaka-Wanderung oder vielleicht sogar eine Baumpatenschaft. Also eher etwas, das bleibt und das, an das man sich noch sehr, sehr lange erinnert. Wenn Sie noch ein paar Ideen brauchen für die liebe Mama, dann finden Sie die ganz einfach zum Nachlesen jederzeit auf landeswelle.de. Im Programm finden Sie gleich den nächsten 80er. Bryan Adams mit einer absoluten Powerballade. Heaven. Gleich hier bei Landeswelle Thüringen.
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0: Mit Bryan Adams geht's in den Dienstagnachmittag. Wir haben es gleich 2:30 hier bei Landeswelle. Landeswelle Thüringen meldet Staus und Blitzer immer zuerst und da sieht's auf den Straßen aktuell ganz gut aus. Keine größeren Behinderungen oder Staus. Blitzer gibt's aber auf der B88 Höhe Schöps Richtung Kahla. In Dingelstedt auf der Mühlhäuser Straße stadtauswärts, da stehen sie kurz vorm Autohaus. Und am Ortsausgang Niederkrunstedt Richtung Oberkrunstedt und da wird beidseitig geblitzt. Die Liste mit den Panzerblitzern, die finden Sie auf landeswelle.de oder natürlich auch in der kostenlosen Landeswelle-App. Und wenn Sie noch was haben, dann geben Sie gern Bescheid. An der Landeswelle-Verkehrsleitstelle, die erreichen Sie kostenlos unter der 0800 4x4 110. WhatsApp oder Telefon geht beides. Kommen Sie gut und sicher ans Ziel mit uns. Es ist jetzt 14.29 Uhr.
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2: Ich bin Fabian Hoffmann. Schönen guten Tag. Der Schock nach der Amokfahrt in Leipzig sitzt weiter tief. Ein Mann war gestern mit einem Auto durch die Innenstadt gerast. Zwei Menschen wurden getötet, viele weitere verletzt. Die Ermittlungen laufen auf Hochtouren. Tom Husse berichtet aus Leipzig.
3: Ja, das Motiv des 33-Jährigen ist bislang noch unklar. Hinweise auf einen politischen oder religiösen Hintergrund gibt es Stand jetzt nicht. Wie es heißt, soll der Mann aber schon vor der Tat psychisch auffällig gewesen sein. Weitere Infos wollen die Behörden im Laufe des Tages bekannt geben. Der betroffene Bereich in der Leipziger Fußgängerzone wurde gesperrt. Viele Geschäfte bleiben auch heute geschlossen.
2: Die Diskussionen um den Tankrabatt reißen nicht ab. Seit dem Start letzte Woche ist Diesel im Schnitt nur um 4 statt 17 Cent günstiger geworden. Das berichtet das IFO-Institut. Beim Superbenzin sind es demnach etwa 12 Cent. Finn Riebesel, Freundlieb, fasst zusammen.
4: Ein Grund, viele Tankstellen verkaufen noch Sprit, der vor dem 1. Mai teurer eingekauft wurde. Bundesverkehrsminister Schnieder hält die Maßnahme weiter für richtig. Vor allem Pendler und bestimmte Branchen seien auf Entlastung angewiesen, sagte er dem Redaktionsnetzwerk Deutschland. Eine Verlängerung des Tankrabatts über den 30. Juni hinaus schließt Schnieder nicht aus.
2: Kunden großer deutscher Reiseveranstalter müssen vorerst nichts auf bereits gebuchte Urlaube draufzahlen, trotz der hohen Kerosinpreise. Das teilten die Anbieter TUI, Altours und DERTOUR dem Tagesspiegel mit.

Theoretisch wäre eine nachträgliche Preiserhöhung in diesem Fall erlaubt. Das steht häufig im Vertrag. Der illegale Handel mit Haustieren nimmt zu. Das zeigt eine Auswertung des Deutschen Tierschutzbundes. Letztes Jahr wurden mindestens 2250 illegal gehandelte Tiere entdeckt. Die Tierschützer gehen aber auch von einer hohen Dunkelziffer aus.

0: Teams ist nach dem 1:1 im Hinspiel noch alles drin. Morgen sind dann die Bayern erneut gegen Paris Saint-Germain gefordert.
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2: Ist größtenteils trocken bei aktuell 20 Grad in Bad Salzungen, 17 in Erfurt, 19 sind es in Gera. Die Sonne schafft es auch immer mal mit raus. Im Laufe des Nachmittags dann aber dickere Wolken und vor allem heute Abend, wenn ich hier so aufs Wetterradar schaue, da kommt einiges an Regen mit runter, so gegen ab um 8. Also das kann auch dann teilweise ein bisschen heftiger mit Gewittern ausfallen. Morgen, selbes Spiel von vorn, Wolken, Regen und dazu 15 Grad maximal. 14.31 Uhr ist es. Schönen Nachmittag mit Landeswelle.
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0: ja, ja, ja. Schönen Dienstag mit Landeswelle. Wir sind mittendrin in unserer Retro-Woche und heute schauen wir uns mal Videotheken genauer an. 14.49 Uhr ist es. Sie sind ja mittlerweile eine echte Seltenheit. Eine der wenigen in Thüringen, die gibt's noch, und zwar in Pößneck. Dort steht Michael Wöllner, nämlich seit den 90ern fast jeden Tag, und verleiht VHS-Kassetten. Und das bis heute.
1: Also da gibt's immer doch mal Interessenten, was so die alten Originalfilme sind, wie Die Fliege oder Freitag der 13. Aber ansonsten mehr so als Überbleibsel, als Schuh praktisch. Das war es mal gewesen, eine Videokassette und so weiter und so fort.
0: Ja, aber mittlerweile hat er in seinem Lädchen nicht nur Videos im Angebot.
1: Als erstes empfängt dich eine Retro-Schallplatten-Regalreihe. Und da kommt man am Tresen vorbei und dann sind eben rundherum die DVDs und teilweise noch Videos sind eben dann ausgestellt. Wir haben verschiedene Abteilungen, eine Kinderabteilung, dann haben wir Hardcore-Abteilung und dann eben Action und so weiter und so fort.
0: Ja, also das ist wirklich Nostalgie-Feeling pur in Pößneck. Eine der letzten Videotheken Thüringens steht hier. Und wenn wir jetzt nochmal nach Ilmenau schauen, dann finden wir da eine der letzten Telefone.

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0: Den Mann können wir live erleben im Weimar Hallenpark. Milo, melden Sie sich da jetzt gerne noch an für den Landeswelle Ticketautomaten, denn vielleicht gibt's auch Tickets für diesen sympathischen Sänger. Und jetzt schauen wir auf die Straßen in Thüringen. Landeswelle meldet Staus und Blitzer immer zuerst. Vorsicht auf der A4 Richtung Erfurt. Zwischen Erfurt West und dem Kreuz Erfurt steht ein kaputter Laster. B88 in Königssee zwischen der Poststraße und Grübchen. In beiden Richtungen gab es einen Unfall. Und zwar hier in der Kreuzung. Und die Unfallstelle ist noch nicht abgesichert. Vorsicht. Eine Meldung aus dem Kreis Weimarer Land zwischen Klein-Romstedt und Isserstedt. In beiden Richtungen steht ein kaputtes Auto. Und das steht hier ein bisschen ungünstig in der Kurve. Blitzer derzeit auf der A73 Richtung Suhl. Zwischen Schleusingen und Sulfriedberg bei Tempo 100. Auf der B88 Höhe Schöps Richtung Kahla und am Ortsausgang Niederkronstedt Richtung Oberkronstedt. Und da blitzen sie beidseitig. Sollten Sie noch was haben, immer gerne her damit. Staus, Blitzer, Behinderung, die melden Sie jederzeit kostenfrei an der 0800 4x4 110. Dankeschön, gute Fahrt. Und damit ist es 15 Uhr.
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2: Ich bin Fabian Hoffmann. Schönen guten Tag. In Leipzig gehen die Ermittlungen nach der Amokfahrt weiter. Ein 33-Jähriger war gestern mit einem Auto durch die Innenstadt gerast. Zwei Menschen wurden getötet. Laut dem Sozialministerium war der Mann bis vor kurzem noch in der Psychiatrie gewesen. Die Stadt will ihre Sicherheitsvorkehrungen nun auf den Prüfstand stellen. Sachsens Ministerpräsident Michael Kretschmer sagt:
3: Man fragt sich, kann so etwas verhindert werden? Was hätte man tun können?

0: Auf der anderen Seite bleibt gerade bei Menschen mit psychischen Erkrankungen möglicherweise auch die Situation so, dass wir tatsächlich mit einer gewissen Ohnmacht sagen können, davor kann man sich nicht ausreichend schützen.
1: Auch wenn er noch nicht überall an den Zapfsäulen angekommen ist, Bundesverkehrsminister Schnieder hält den Tankrabatt weiter für richtig. Einzelne Branchen und Pendler bräuchten die Unterstützung, sagte er dem Redaktionsnetzwerk Deutschland. Schnieder schließt auch eine Verlängerung des Tankrabatts nicht aus. Kunden großer deutscher Reiseveranstalter müssen vorerst nichts auf bereits gebuchte Urlaube draufzahlen, trotz der hohen Kerosinpreise. Das haben die Anbieter TUI, Altours und DerTour dem Tagesspiegel mitgeteilt. Einzelheiten von Jana Klonikowski.
2: Theoretisch wäre eine nachträgliche Erhöhung des Reisepreises sogar erlaubt, wenn die Treibstoffkosten für die Veranstalter gestiegen sind. Das steht häufig im Vertrag, muss den Reisenden aber spätestens 20 Tage vor Reisebeginn mitgeteilt werden. Dass Urlaubsreisen ganz gestrichen werden, müssen Kunden aber aktuell wohl nicht fürchten. Allerdings gilt auch, für künftige Buchungen könnten die Preise steigen.
1: Die Experten des Deutschen Meeresmuseums gehen davon aus, dass der mehrfach in der Ostsee gestrandete Buckelwal tot ist. Es sei davon auszugehen, dass das Tier zu geschwächt war, um langfristig in tiefem Wasser zu schwimmen. Seit der Freilassung am Samstag wurde der Wal nicht mehr lebend gesehen. Die Deutsche Post will einen historischen Schritt machen. Sie will sich umbenennen und auf dem Börsenparkett als DHL AG auftreten. Der neue Name soll heute bei der Hauptversammlung beschlossen werden. Aber in Deutschland läuft das Brief- und Paketgeschäft weiter unter dem Namen Post. In der Fußball-Champions League wird heute das erste Finalticket vergeben. Im Halbfinale trifft der FC Arsenal auf Atletico Madrid. Das Hinspiel ging 1:1 aus. Morgen will auch der FC Bayern ins Endspiel. Die Münchner verloren das spektakuläre Hinspiel gegen PSG knapp mit 4:5.
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4: Mit Lara Fitovec. Wegen einer Bombendrohung lief heute Morgen am Amtsgericht in Mühlhausen ein größerer Polizeieinsatz. Das Gebäude ist dabei komplett geräumt und anschließend durchsucht worden. Gegen kurz vor 10 konnte die Polizei aber Entwarnung geben. Eine junge Autofahrerin ist gestern gemeinsam mit ihren Freunden auf der Landstraße zwischen den Kreisen Gotha und Sömmerda unterwegs gewesen. Zwischen Kleinfahner und Witterda ist dann aber plötzlich ein Reh über die Straße gerannt. Der Notbremsassistent ihres Autos hat es zum Glück rechtzeitig erkannt und gebremst. Das Problem ist aber, der Wagen dahinter konnte nicht mehr rechtzeitig bremsen und es hat gekracht. In beiden Autos saßen mehrere junge Leute. Insgesamt wurden 4 Personen verletzt, darunter 2 17-Jährige schwer. Alle kamen ins Krankenhaus. Und auch auf der A4 bei Eisenach hat es gestern gekracht. Ein 28-Jähriger ist Richtung Frankfurt unterwegs gewesen. Und das vermutlich ein bisschen zu schnell, denn durch die nasse Straße ist er dann nämlich von der Fahrbahn abgekommen. Später hat sich sein Wagen dann noch überschlagen und ist auf dem Dach liegen geblieben. Der Fahrer und sein Beifahrer haben sich dabei verletzt und der Schaden liegt bei rund 15.000 Euro.
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5: Wir haben im Frauenwald gerade ein paar Regenwolken, ansonsten noch recht trocken. Die Sonne ist auch mit dabei im Laufe des Nachmittags, so ja um die 18, 19 Grad. Und Richtung Abend wird die Wolkendecke dann dichter, so rum. Nicht die Wolkendichte dann dicker, sondern die Wolke, ist ja auch egal. Also mehr Wolken und dazu auch immer wieder Schauer. Das regnet sich dann über Nacht so ein bisschen ein. Morgen genauso grau und nass bei maximal 15 Grad.
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5: Es war ein Hit aus dem Nichts. Mark Cohen gelingt mit Walking in Memphis ein absoluter Welterfolg. Und ich muss sagen, ich drehe auch jedes Mal das Radio lauter, wenn ich am Anfang das Piano höre. Und dann noch diese warme Stimme. Zu Recht hat Mark Cohen 91 sogar einen Grammy für diesen Hit bekommen. Wir freuen uns auf ausgezeichnete Musik bei Landeswelle Thüringen. Hier ist einer unserer besten 90er. Walking in Memphis. 15:05 Uhr ist es.

0: ein bisschen Sonne, Sommer und ein bisschen gute Laune. Auch wenn es gerade eher bewölkt ist in Thüringen. 15.17 Uhr ist es mit Katrina and the Waves. Walking on Sunshine geht's in den Dienstagnachmittag. Schönen Dienstag mit Landeswelle. Viele von Ihnen haben im Kalender sicherlich schon den Urlaub markiert. Wir müssten aber mal bitte noch ein paar mehr rote Kreuze im Kalender machen. Zum Beispiel am 28. Juni oder am 17. Juli oder am 15. August.
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0: Live. Damit ist es kurz vor 3:30. Landeswelle meldet Staus und Blitze immer zuerst. Vorsicht da bitte auf der A4 Richtung Erfurt. Zwischen Erfurt-West an dem Kreuz Erfurt steht ein kaputter LKW. Außerdem A9 Richtung Berlin. Zwischen Münchberg-Süd und Münchberg-Nord gab es einen Unfall. Die Unfallstelle ist noch nicht abgesichert. Fahren Sie bitte hier langsam ran und denken Sie an die Rettungsgasse. Blitzer derzeit auf der A73 Richtung Suhl zwischen Schleusingen und Suhl-Friedberg bei Tempo 100. Auf der B4 zwischen Gebesee und Straußfurt am Abzweig Henschleben in der 70er-Zone. Und am Ortsausgang Niederkrunstedt Richtung Oberkrunstedt und zwar dort beidseitig. Außerdem haben wir eine WhatsApp bekommen.
1: Hallo, Mario hier aus Mühlhausen. Panzerblitzer wird gerade am Wendewehrstraße wieder aufgebaut, Nähe von der Raiffeisenbank stadtauswärts.
0: Dankeschön, Mario. Also Panzerblitzer in Mühlhausen auf der Wendewehrstraße stadtauswärts stehen sie. Sollten Sie noch was haben, immer gerne her damit. Machen Sie es wieder, Mario. Schicken Sie uns eine WhatsApp an die 0800 4x4 110. Anruf geht natürlich auch. Es kostet kostenlos. Und dann heißt es, kommen Sie gut und sicher ans Ziel mit uns. Es ist 15.30 Uhr.
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3: Ich bin Fabian Hoffmann. Schönen guten Tag. In Leipzig gehen die Ermittlungen nach der Amokfahrt weiter. Ein 33-Jähriger war gestern mit einem Auto durch die Innenstadt gerast. Zwei Menschen wurden getötet. Laut dem Sozialministerium war der Mann bis vor kurzem noch in der Psychiatrie gewesen. Die Stadt will ihre Sicherheitsvorkehrungen nun auf den Prüfstand stellen. Sachsens Ministerpräsident Michael Kretschmer sagt:
4: Man fragt sich, kann so etwas verhindert werden? Was hätte man tun können? Auf der anderen Seite bleibt gerade bei Menschen mit psychischen Erkrankungen möglicherweise auch die Situation so, dass wir tatsächlich mit einer gewissen Ohnmacht sagen können, davor kann man sich nicht ausreichend schützen.
3: Auch wenn er noch nicht überall an den Zapfsäulen angekommen ist, Bundesverkehrsminister Schnieder hält den Tankrabatt weiter für richtig. Einzelne Branchen und Pendler bräuchten die Unterstützung, sagte er dem Redaktionsnetzwerk Deutschland. Schnieder schließt auch eine Verlängerung des Tankrabatts

0: nicht aus. Kunden großer deutscher Reiseveranstalter müssen vorerst nichts auf bereits gebuchte Urlaube draufzahlen, trotz der hohen Kerosinpreise. Das haben die Anbieter TUI, Altours und DerTour dem Tagesspiegel mitgeteilt. Einzelheiten von Jana Klonikowski.
1: Theoretisch wäre eine nachträgliche Erhöhung des Reisepreises sogar erlaubt, wenn die Treibstoffkosten für

0: Buchungen könnten die Preise steigen.
1: Die Experten des Deutschen Meeresmuseums gehen davon aus, dass der mehrfach in der Ostsee gestrandete Buckelwal tot ist. Es sei davon auszugehen, dass das Tier zu geschwächt war, um langfristig in tiefem Wasser zu schwimmen. Seit der Freilassung am Samstag wurde der Wal nicht mehr lebend gesehen. Die Deutsche Post will einen historischen Schritt machen. Sie will sich umbenennen und auf dem Börsenparkett als DHL AG auftreten. Der neue Name soll heute bei der Hauptversammlung beschlossen werden. Aber in Deutschland läuft das Brief- und Paketgeschäft weiter unter dem Namen Post. In der Fußball-Champions League wird heute das erste Finalticket vergeben. Im Halbfinale trifft der FC Arsenal auf Atletico Madrid. Das Hinspiel ging 1:1 aus. Morgen will auch der FC Bayern ins Endspiel. Die Münchner verloren das spektakuläre Hinspiel gegen PSG knapp mit 4:5.
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3: Ich bin Lara Fitovec, schönen guten Tag. Wenn es um die Pflege von Angehörigen geht, dann stehen viele oft erstmal allein da. Genau das soll sich jetzt im Unstrut-Hainich-Kreis ändern. Der Kreistag hat gestern in Mühlhausen beschlossen, einen eigenen Pflegestützpunkt einzurichten. Damit soll eine bisherige Lücke bei Beratung und Hilfe geschlossen werden. Der Landkreis beteiligt sich daran mit rund 22.000 Euro pro Jahr. Der neue Stützpunkt soll dann gemeinsam mit den Kommunen und Kranken- und Pflegekassen betrieben werden. Wer auf der Erfurter Eger im Wüsten- und Tropenhaus Danakil auf der Suche nach Erdmännchen ist, sucht vergeblich. Die Tiere wohnen dort nämlich nicht mehr. Grund ist, dass die Bedingungen im Innenbereich nicht ideal waren und die Erdmännchen deswegen kein arttypisches Verhalten entwickeln konnten. Deswegen sind sie in einen Tierpark nach Sachsen-Anhalt umgezogen, wo es auch ein Außengehege gibt. An einem schönen sonnigen Frühlingstag geht doch nichts über eine schöne Radtour, oder? Das weiß auch die Stadt Gera. Ab Juni steht dort wieder das Stadtradeln an. Wer von Ihnen noch mitstrampeln möchte, kann sich bis einschließlich 1. Juni noch anmelden. Geradelt wird dann bis zum 21. Juni. Auch Firmen, Schulen und Vereine können mitmachen.
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4: Um die 18, 19 Grad aktuell, dazu einiges an Wolken. Die Sonne kommt immer mal mit durch, aber es gibt auch ein bisschen was an Regen. Vor allem dann heute Abend und in der Nacht eigentlich dauernass, teilweise auch mit Gewittern dabei. Und morgen dasselbe Spiel von vorn. Wolken, Regen und 15 Grad maximal.
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4: Ja, es sind Bilder, die einfach nicht aus dem Kopf gehen wollen. Auch bei uns im Freundeskreis war die Amokfahrt in Leipzig heute natürlich Thema Nummer 1. Ich persönlich habe gestern Abend erstmal meine bessere Hälfte angerufen, ob soweit alles gut ist. Dann alle Freunde und Familie angeklingelt und da fällt dann einem doch ein sehr, sehr, sehr großer Stein vom Herzen, wenn sich alle melden mit uns geht's gut. Wir schauen gleich nochmal auf die Ereignisse gestern Nachmittag und was aktuell heute Nachmittag bekannt ist. 15.34 Uhr ist es. Schönen Dienstagnachmittag mit uns.
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0: Es ist Dienstag bei Landeswelle Thüringen. Ein zugegebenermaßen sehr komischer Tag heute. Ich bin ehrlich, die Nachrichten aus Leipzig, die machen mir ein bisschen zu schaffen. Ich glaube, das war auch heute bei Ihnen Thema Nummer 1 auf der Arbeit. Lara Vitovec aus der Landeswelle Nachrichtenredaktion fasst für uns den aktuellen Stand nochmal zusammen.
1: Ja, die Polizeiabsperrungen hängen noch bis heute Abend. Betreuer der Polizei stehen drumherum und sind für Fragen da. Was bleibt nach gestern Nachmittag, sind viele Kerzen und Blumen am Augustusplatz und erste Gedenkgottesdienste. Ein Urteil vom Haftrichter für den 33 Jahre alten mutmaßlichen Täter wird heute Abend dann erwartet. Oberbürgermeister Burkhard Jung bedankte sich nochmals für die schnelle Hilfe der Rettungskräfte und der vielen Menschen, die gestern Nachmittag zum Tatzeitpunkt vor Ort waren. Gleichzeitig hat die Stadt heute aber auch verkündet, dass das Sicherheitskonzept im Zentrum Leipzigs nochmal genau geprüft und überarbeitet wird.
0: Ja, danke schön, Lara. Es fühlt sich schon alles irgendwie merkwürdig an nach so einem Tag. Ich hoffe natürlich, Sie sind wohlauf und auch Ihrem Umfeld geht es soweit gut. Wir lernen mal wieder, die Zeit mit den Menschen, die wir lieben, noch mehr zu schätzen und zu genießen. Hier ist Landeswelle Thüringen.
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0: Das sind die Army of Lovers. Crucified hier bei Landeswelle Thüringen um kurz vor vier. Landeswelle meldet Staus und Blitze immer zuerst. Sieht ganz gut aus auf den Straßen. Wir haben eine Meldung von der A4 Richtung Frankfurt zwischen Erfurt West und dem Kreuz Erfurt. Achtung, hier steht ein kaputter Laster. Die Blitze aktuell auf der A73 Richtung Suhl zwischen Schleusingen und Suhl-Friedberg bei Tempo 100. Auf der B4 zwischen Gebessee und Straußfurt am Abzweig Henschleben, da dürfen Sie maximal 70 fahren. Und am Ortsausgang Niederkrunstedt, und zwar wenn Sie nach Oberkrunstedt wollen, da blitzen Sie beidseitig. Sollten Sie noch was gesehen haben, immer gerne her damit. Staus, Blitzer, Behinderung, die melden Sie jederzeit kostenfrei an der 0800 4x4 110. Dankeschön, gute Fahrt und damit ist es jetzt 15.59 Uhr.
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2: Ich bin Fabian Hoffmann. Schönen guten Tag. Ob sich Städte besser gegen Angriffe wie in Leipzig wappnen können? Sachsens Ministerpräsident Michael Kretschmer zeigt sich da skeptisch. Ein 33-Jähriger war gestern mit einem Auto durch die Innenstadt gerast. Zwei Menschen wurden getötet. Der Mann war bis vor kurzem noch in der Psychiatrie gewesen. Einen ausreichenden Schutz gibt es in solchen Fällen womöglich gar nicht, sagt Kretschmer. Er dankte den zahlreichen Helfern vor Ort.
3: Die sächsische Polizei, die Rettungsdienste, die vielen Menschen aus der Zivilgesellschaft, die Passanten, die Anwohner, die Menschen aus den Geschäften, die sofort geholfen haben. Tolle Menschen, toller Zusammenhalt in dieser tragischen Situation.
2: Die Diskussionen um den Tankrabatt reißen nicht ab. Seit dem Start letzte Woche ist Diesel im Schnitt nur um 4 statt 17 Cent günstiger geworden. Das berichtet das IFO-Institut. Beim Superbenzin sind es demnach etwa 12 Cent. Finn Riebesel, Freundlieb, fasst zusammen.
4: Ein Grund, viele Tankstellen verkaufen noch Sprit, der vor dem 1. Mai teurer eingekauft wurde. Bundesverkehrsminister Schnieder hält die Maßnahme weiter für richtig. Vor allem Pendler und bestimmte Branchen seien auf Entlastung angewiesen, sagte er dem Redaktionsnetzwerk Deutschland. Eine Verlängerung des Tankrabatts über den 30. Juni hinaus schließt Schnieder nicht aus.
2: Der mehrfach in der Ostsee gestrandete Buckelwal ist wahrscheinlich tot. Davon gehen die Experten des Deutschen Meeresmuseums aus. Das Tier wurde seit der Freilassung in der Nordsee am Samstag nicht mehr lebend gesehen. Mehr von Imme Kasten.
5: Es sei davon auszugehen, dass der Wal nicht genug Kraft hatte, um langfristig in tiefem Wasser zu schwimmen, heißt es in dem Statement des Meeresmuseums. Die Experten fordern, Daten zum Wal öffentlich zugänglich zu machen. Die private Rettungsinitiative hatte erklärt, dass ein GPS-Tracker an dem Wal befestigt worden war, bisher aber keine Daten dazu veröffentlicht. Das Meeresmuseum hatte die Rettungsaktion immer wieder kritisiert und auch da schon die Überlebenschancen des Wals bezweifelt.
2: Welches Team zieht als erstes ins Endspiel der Fußball-Champions League ein? Das entscheidet sich heute im Halbfinal-Rückspiel zwischen dem FC Arsenal und Atletico Madrid. Für beide Teams ist nach dem 1:1 im Hinspiel noch alles drin. Morgen sind dann die Bayern erneut gegen Paris Saint-Germain gefordert.
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6: Das Bundesministerium will das Förderprogramm Demokratieleben umstrukturieren.

0: Und das hat auch direkte Auswirkungen auf Projekte in Thüringen. Konkret geht es hier um das Projekt Trust Hub vom Verein Dodel 11. Das arbeitet mit jungen Menschen, damit sie nicht auf Verschwörungstheorien reinfallen. Und obwohl die Förderung für 4 Jahre zugesichert wurde, soll mit der Neustrukturierung jetzt abrupt Schluss sein. Dabei geht es um etwa 250.000 Euro. Laut Ann-Sophie Bohm, Landessprecherin vom Bündnis 90 Die Grünen in Thüringen, würde die Entscheidung nicht nur Projekte, sondern auch Vertrauen zerstören. Sie fordert deswegen die Thüringer Landesregierung zum Handeln auf. 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
2: Ja, ich schau mal aufs Regenradar. Da haben wir um Steinach gerade eine einzelne Regenwolke. Außerdem um Oberhof ein bisschen nass. Ansonsten hält sich das aktuell noch in Grenzen bei um die 20 Grad derzeit. Im Laufe des Abends und in der Nacht dann aber starke Schauer, teilweise auch Gewitter mit dabei. Und morgen auch grau, nass und 15 Grad maximal.
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2: So, und gleich ist es wieder soweit. Gleich schmeißen wir unseren Ticketautomaten wieder an und dann geht's zu unvergesslichen Sommerkonzerten bei uns in Thüringen. 4:10 ist es soweit. Melden Sie sich dafür jetzt gern noch an. Sie dürfen noch mitmachen. Und vorher starten wir mit absolutem 80er-Kult in diese halbe Stunde. Musikalisch sind wir jetzt bei Aha und ihrem Gute-Laune-Song aus 1984. Hier ist Take on Me. 16:03 ist es. Schönen Dienstagnachmittag mit uns.

0: Schönen Dienstag, Feierabend. 16.09 Uhr ist es, gleich 16.10 Uhr. Und das bedeutet, es ist wieder Zeit für ein tolles Sommerkonzert.
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0: Jeden Tag um 10 nach 7 und 10 nach 4 geht es für Sie zu unvergesslichen Konzerthighlights diesen Sommer. Am Telefon ist Franziska aus Langenleuber-Niederhain. Wo dürfte es denn für Sie hingehen? Haben Sie einen Wunschort, irgendwas in der Nähe oder so?
2: Ganz ehrlich, also ich habe eine Freundin und wir fahren super gerne zu Konzerten und uns ist das ganz egal, wie weit das ist. Wir sind da wahnsinnig flexibel. Wir fahren nochmal nach Berlin, weil man dort ein Konzert hat oder so. Also das sind mir wirklich...
0: Also gut, nach Berlin muss es jetzt natürlich nicht gehen. Es ist schon so, dass es innerhalb Thüringens ist auf jeden Fall.
2: Ja.
0: Beziehungsweise ganz dicht an der Grenze. Und die zwei Tickets an sich, die haben Sie ja auch schon mal. Das heißt, wir haben auch quasi schon geklärt, wer mitgeht, es wird ein Mädelsausflug.
2: Ja, cool. Ja, mit meiner Anne. Also man nimmt sich immer so wenig Zeit für seine Freundschaften. Sie hat viel zu tun mit der Arbeit, ich habe drei Kinder und da haben wir irgendwann mal gesagt, und unser Ding ist es, wir nehmen uns die Auszeit und gehen zu Konzerten und machen uns einen schönen Mädelsabend.
0: Franziska, soll ich mal den Ticketautomaten anschmeißen?
2: Oh, das wäre super. Das wäre ganz toll.
0: Okay, dann ziehe ich mal hier am Hebel.
2: Ja.
1: Herzlichen Glückwunsch. Sie haben zwei Tickets gewonnen. Am 15. August geht's für Sie in den Hofwiesenpark in Gera zu Camouflage.
0: Es geht zu Camouflage.
2: Cool. Oh, sehr cool. Oh, schön. Oh, das wird toll. Das wird ein schöner Mädelsausflug.
0: Ey, das wird riesengroß. Man sagt ja nicht umsonst die deutschen Depeche Mode, wa?
2: Ja, oh, sehr schön. Das wird ein schöner Ausflug. Oh, schön. Vielen, vielen lieben Dank. Ich freue mich.
0: Sehr gerne, Franziska. Herzlichen Glückwunsch. Zwei Tickets sind Ihre. Am 15. August rocken Sie mit Camouflage zusammen den Hofwiesenpark in Gera.
2: Oh, sehr cool. Vielen, vielen lieben Dank. Ich freue mich ganz sehr. Das ist cool.
0: Ja, so schnell kann's gehen. Und Ihre Chance, morgen früh bei König und Crew wieder um 10 nach 7. Jetzt gerne noch anmelden auf landeswelle.de.
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0: 16.19 Uhr, hier ist Landeswelle Thüringen und vom 81er geht's gleich zum nächsten. John Parr beehrt uns hier gleich. St. Elmo's Fire bei uns in voller Länge. Einfach dranbleiben.
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0: Sun Almos Fire hier bei Landeswelle Thüringen um kurz vor 16:30. Landeswelle meldet Staus und Blitzer immer zuerst. Vorsicht da bitte auf der A4 Richtung Frankfurt. In der Auffahrt Erfurt West steht ein kaputter Laster. Und die A9 Richtung München ist an der Auffahrt Bergbad Steben aktuell nach einem Unfall gesperrt. Blitzer auf der A73 Richtung Suhl zwischen Schleusingen und Suhl-Friedberg bei Tempo 100. Und auf der B4 zwischen Gebesee und Strausfurt am Abzweig Henschleben, dort wo sie maximal 70 fahren dürfen. Wenn Sie noch was haben, immer gerne her damit. Staus, Blitzer, Behinderung, die melden Sie jederzeit kostenfrei an der 0800 4x4 110. Dankeschön, gute Fahrt und damit ist es jetzt 16.30 Uhr.
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2: Ich bin Fabian Hoffmann. Schönen guten Tag. Ob sich Städte besser gegen Angriffe wie in Leipzig wappnen können? Sachsens Ministerpräsident Michael Kretschmer zeigt sich da skeptisch. Ein 33-Jähriger war gestern mit einem Auto durch die Innenstadt gerast. Zwei Menschen wurden getötet. Der Mann war bis vor kurzem noch in der Psychiatrie gewesen. Einen ausreichenden Schutz gibt es in solchen Fällen womöglich gar nicht, sagt Kretschmer. Er dankte den zahlreichen Helfern vor Ort.
3: Die sächsische Polizei, die Rettungsdienste, die vielen Menschen aus der Zivilgesellschaft, die Passanten, die Anwohner, die Menschen aus den Geschäften, die sofort geholfen haben. Tolle Menschen, toller Zusammenhalt in dieser tragischen Situation.
2: Die Diskussionen um den Tankrabatt reißen nicht ab. Seit dem Start letzte Woche ist Diesel im Schnitt nur um 4 statt 17 Cent günstiger geworden. Das berichtet das IFO-Institut. Beim Superbenzin sind es demnach etwa 12 Cent. Finn Riebesel, Freundlieb, fasst zusammen.
4: Ein Grund, viele Tankstellen verkaufen noch Sprit, der vor dem 1. Mai teurer eingekauft wurde. Bundesverkehrsminister Schnieder hält die Maßnahme weiter für richtig. Vor allem Pendler und bestimmte Branchen seien auf Entlastung angewiesen, sagte er dem Redaktionsnetzwerk Deutschland. Eine Verlängerung des Tankrabatts über den 30. Juni hinaus schließt Schnieder nicht aus.
2: Der mehrfach in der Ostsee gestrandete Buckelwal ist wahrscheinlich tot. Davon gehen die Experten des Deutschen Meeresmuseums aus. Das Tier wurde seit der Freilassung in der Nordsee am Samstag nicht mehr lebend gesehen. Mehr von Imme Kasten.
5: Es sei davon auszugehen, dass der Wal nicht genug Kraft hatte, um langfristig in tiefem Wasser zu schwimmen, heißt es in dem Statement des Meeresmuseums. Die Experten fordern, Daten zum Wal öffentlich zugänglich zu machen. Die private Rettungs

0: Initiative hat erklärt, dass ein GPS-Tracker an dem Wal befestigt worden war, bisher aber keine Daten dazu veröffentlicht. Das Meeresmuseum hatte die Rettungsaktion immer wieder kritisiert und auch da schon die Überlebenschancen des Wals bezweifelt.
1: Welches Team zieht als erstes ins Endspiel der Fußball-Champions League ein? Das entscheidet sich heute im Halbfinal-Rückspiel zwischen dem FC

0: Beleidigt. Daraufhin musste das Spiel mehrere Minuten unterbrochen werden. Der sächsische Verein hat sich für die Vorfälle beim RWE entschuldigt und ist, Zitat, angekotzt, dass sowas passiert ist. Der FSV will jetzt alles aufarbeiten und ist dafür auch im Austausch mit den beiden betroffenen Spielern. Wandern mit anderen heißt eine beliebte Aktion im Kreis Schmalkalden-Meiningen und die geht nächste Woche wieder los. Pressesprecherin Christine Grobe hat uns verraten, wer da alles mitmachen kann.
1: Jeder, der im Landkreis Schmalkalden-Meiningen wohnt und in dieser Zeit hier eine Wanderung unternimmt, kann diese dann online bei uns einreichen und qualifiziert sich somit für den Wettbewerb.
0: Bei dem werden alle 4 Wochen Geldpreise bis 200 Euro verlost. Alle Infos gibt's auch nochmal zum Nachlesen auf prachtregion.de.
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3: So, kurzer Blick nach draußen hier vom Studio. Aktuell einige Wolken. Das türmt sich auch so langsam auf. Und wenn Wolken ja eher so nach oben gehen, dann ist das ja immer Zeichen für Gewitter. Das wird uns heute Abend auch erwarten. Also, wir bekommen heute Abend Regen, Gewitter, teilweise auch Starkregen möglich. Also das wird ein bisschen eine ungemütliche Situation. Morgen dann auch weiter grau und nass bei maximal 15 Grad. Aktuell aber... ja, noch recht okay. Ein bisschen Sonne ist auch mit dabei, wie ich es hier gerade auf der Karte sehe. 16.33 Uhr ist es. Schönen Dienstagnachmittag mit uns.
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erst noch alles zurückspulen, sonst Strafgebühr so. Und wenn Ihr Videorekorder wie bei uns auch so eine olle Möhre war, dann hat das auch mal ewig gedauert mit den Videokassetten. Das ist Landeswelle Thüringen am Dienstag und in unserer Retro-Woche sind wir heute zu Gast in der Videothek. Ein Ort voller Möglichkeiten damals und deshalb sammeln wir Ihre Erinnerungen an diese Zeit. Auch Kollegin Svea aus König und Crew war unterwegs und hat sie mal gefragt,

0: Wie war das eigentlich damals?
1: Im Horrorfilm haben wir viel geguckt. Freitag den 13. Kennen Sie den?
2: Ich habe ihn nicht gesehen, aber ich kenne ihn.
1: Gruselig. Ja. Da stand ich im Sessel. Also ich muss sagen, die alten Filme waren nicht schlecht.
2: Können Sie sich daran erinnern, wann Sie das letzte Mal in einer Videothek waren?
1: Das war 25 Jahren.
3: Das gab es nicht mehr dann.
1: Wir sind aus Lobeda, Jena. Und da war früher, das hieß Kulturzentrum. Und da war die Videothek drin. Und irgendwann gab es die da nicht mehr. Da guckten heute noch Videos. Heute sind sie alle bei YouTube und so. Gell.
2: Aber vermissen Sie das dann manchmal noch?
3: Ja, heute nicht mehr. Heute kann man sich ja immer Filme angucken. Heute ist das nicht mehr wie früher.
1: Das Fernsehprogramm ist aber nicht mehr besonders, finde ich.
3: Hitchcock-Filme war damals
1: Hitchcock
3: Kult.
1: War auch gut.
0: Ja, also so ein paar VHS-Kassetten, die habe ich ja auch noch zu Hause liegen. Vor allem auch die selbst aufgenommenen von den Urlauben früher. Das wollte ich eigentlich mal digitalisieren lassen, Sister. Naja, wie ist es denn bei Ihnen? Welche Erinnerungen an Videotheken haben Sie? Hohe Strafgebühren? Immer pünktlich abgegeben? Vielleicht haben Sie ja sogar noch den ein oder anderen Film zu Hause von früher. Geben Sie gerne mal Bescheid an der 0800 4x4 110. WhatsApp oder Anruf geht beides. 0800 4x4 110. Ich freue mich auf Sie.
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0: Es ist gleich 17 Uhr. Landeswelle Thüringen hier. Bei uns gibt es Staus und Blitzer immer zuerst. Vorsicht damit auf der A4 Richtung Frankfurt. In der Auffahrt Erfurt West steht ein kaputter LKW. Blitzer zum Feierabend ein paar mehr. Einmal auf der A38 Richtung Göttingen zwischen Bleicherode und Breitenworbis bei Tempo 80. Dann die A73 Richtung Suhl zwischen Schleusingen und Sulfriedberg Tempo 100 hier. B4 zwischen Gebesee und Straußfurt am Abzweig Henschleben dürfen Sie maximal 70 fahren. Und am Ortsausgang Niederkrunstedt, und zwar wenn Sie Richtung Oberkrunstedt unterwegs sind, aber da blitzen sie beidseitig. Wenn Sie noch was haben, immer gerne her damit. Staus, Blitzer, Behinderung, die melden Sie jederzeit kostenfrei an der 0800 4x4 110. Dankeschön und gute Fahrt. Es ist jetzt 17 Uhr.
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2: Ich bin Fabian Hoffmann. Schönen guten Tag. Wir können die Innenstädte nicht zu Festungen umbauen, das hat Leipzigs Oberbürgermeister Burkhard Jung nach der Amokfahrt in der Innenstadt gesagt. Ein 33-Jähriger war gestern Nachmittag mit einem Auto in die Fußgängerzone gerast. Zwei Menschen starben. Der Täter war bis vor kurzem noch in der Psychiatrie. Zum Thema Sicherheit sagt Jung:
3: Wir haben Sicherheitskonzepte für Veranstaltungen, wir haben gut abgesprochene Rettungskonzepte mit der Feuerwehr besprochen. Aber die Frage muss natürlich jetzt gestellt werden, können wir es noch besser machen? Können wir auch für die alltägliche Nutzung der Innenstadt vielleicht doch den Zufahrtsschutz verbessern?
2: Seit dem Start des Tankrabatts ist Diesel im Schnitt nur um 4 statt 17 Cent günstiger geworden. Das berichtet das IFO-Institut. Beim Superbenzin sind es demnach etwa 12 Cent. Ein Grund ist, dass viele Tankstellen noch Sprit verkaufen, der vor der Steuersenkung teuer eingekauft wurde. Der illegale Handel mit Haustieren nimmt zu. Das zeigt eine Auswertung des Deutschen Tierschutzbundes. Letztes Jahr wurden mindestens 2250 illegal gehandelte Tiere entdeckt. Jana Klonikowski.
4: Ja, damit gehen die Zahlen laut Tierschutzbund zum ersten Mal seit der Corona-Pandemie wieder hoch. Damals hatte es Rekordzahlen beim illegalen Tierhandel gegeben. Die Tierschützer gehen aber auch von einer hohen Dunkelziffer aus. Am häufigsten werden Hunde aus Rumänien oder Bulgarien illegal gehandelt. Es wurden aber auch exotische Tiere wie Affen oder Zebras entdeckt. Die Tierschützer fordern strengere Gesetze, vor allem beim Onlinehandel, und mehr Unterstützung für die Tierheime.
2: Wie könnte Olympia in Berlin aussehen? Erste Ideen dazu hat die Hauptstadt heute vorgestellt. Zum Brandenburger Tor könnte es eine goldene Rampe geben. Die meisten Wettkämpfe sollen in Sportstätten stattfinden, die es schon gibt. Die Hauptstadt will sich für die Spiele 2036, 40 oder 44 bewerben. In der Fußball-Champions League wird heute das erste Finalticket vergeben. Im Halbfinale trifft der FC Arsenal auf Atletico Madrid. Das Hinspiel ging 1:1 aus. Morgen will auch der FC Bayern ins Endspiel. Die Münchner verloren das spektakuläre Hinspiel gegen PSG knapp mit 4:5.
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0: Ja, das sieht aktuell noch ganz okay aus. Wir haben einiges an Regen und Gewittern schon mit dabei, bei um die 18 Grad heute Abend und vor allem dann auch in der Nacht. Da kommt aber ordentlich was runter. Also teilweise Dauerregen. Das

0: Es wird echt ungemütlich, Gewitter auch immer wieder mit dabei. Morgen genauso grau und nass bei 15 Grad maximal.
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0: An ihrem Dienstag und auch wenn es auf dem Weg in den Feierabend mal wieder ein bisschen länger dauert, weil der Vordermann sich wieder fragt, was ihm denn die Farbe grün an der Ampel nur bedeuten könnte. Wir bleiben sympathisch, beißen nicht ins Lenkrad und drehen einfach das Radio lauter. Gleich mit dabei die 80er mit den Jungs aus der Zoohandlung, die Pet Shop Boys mit It's a Sin und los geht's mit einem 90er aus dem Kracherjahr 1993. Da waren wirklich alle Größen vertreten in dem Jahr. Dr. Alban hat Musik rausgebracht, Hathaway hat Musik rausgebracht, LaBouche hat Musik rausgebracht und die hier, die natürlich auch. Die Four Non Blondes. Hier ist What's Up bei Landeswelle Thüringen. 17:03 ist es. Schönen Dienstagnachmittag.

0: Fertig ist die neue Multifunktionshalle noch lange nicht, aber trotzdem haben Fans schon die Möglichkeit, sich mal darin umzugucken, und zwar mit einer VR-Brille. Am 9. Mai, also am Samstag, ist Europatag, und weil der Bau unter anderem aus dem Europäischen Fonds für regionale Entwicklung finanziert wird, wird der Rundgang beim Europafest ermöglicht. Über die Technik ist ein 360-Grad-Blick möglich. Wer will, kann zum Beispiel schon mal auf den Zuschauerrängen Platz nehmen oder sich die Umkleidekabinen angucken. In der fertigen Arena sollen dann unter anderem die Handballer vom THSV Eisenach ihre Spiele austragen. Nach der mutmaßlichen Amokfahrt in Leipzig, bei der ein Mann mit einem Auto gestern Nachmittag in eine Menschenmenge gefahren war, zeigt sich auch der Fußballclub RB Leipzig bestürzt über die Ereignisse. Auf deren Homepage heißt es, dass die Gedanken bei allen sind, die direkt oder indirekt von dem Vorfall betroffen waren. Kann also auch durchaus sein, dass es am Samstag beim Heimspiel gegen St. Pauli eine Schweigeminute vor Anpfiff geben wird. Und was abseits des Sports sonst noch wichtig ist, auch hier bei uns in Thüringen hören Sie auch gleich wieder in den Landeswelle Nachrichten 5:30.
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0: Celine Dion bringt uns in den Dienstagfeierabend hier bei Landeswelle Thüringen um kurz vor 5:30. Landeswelle meldet Staus und Blitzer immer zuerst. Und da heißt es, Vorsicht bitte auf der A9 Richtung Berlin. Zwischen Dreußig und Naumburg liegen Reifenteile auf der Straße. Außerdem A4 Richtung Frankfurt. In der Auffahrt Erfurt West steht ein kaputter LKW. Und eine Meldung aus Ronneburg, und zwar von der Brunnenstraße zwischen Schießkasse und Fasanerieweg. In beiden Richtungen gibt es aktuell einen Feuerwehreinsatz. Hier kann es ein bisschen länger dauern.
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0: Und damit ist es 17.29 Uhr.
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3: Ich bin Fabian Hoffmann. Schönen guten Tag. Wir können die Innenstädte nicht zu Festungen umbauen. Das hat Leipzigs Oberbürgermeister Burkhard Jung nach der Amokfahrt in der Innenstadt gesagt. Ein 33-Jähriger war gestern Nachmittag mit einem Auto in die Fußgängerzone gerast. Zwei Menschen starben. Der Täter war bis vor kurzem noch in der Psychiatrie. Zum Thema Sicherheit sagt Jung:
4: Wir haben Sicherheitskonzepte für Veranstaltungen. Wir haben gut abgesprochene Rettungskonzepte mit der Feuerwehr besprochen. Aber die Frage muss natürlich jetzt gestellt werden, können wir es noch besser machen? Können wir auch für die alltägliche Nutzung der Innenstadt vielleicht doch den Zufahrtsschutz verbessern?
3: Seit dem Start des Tankrabatts ist Diesel im Schnitt nur um 4 statt 17 Cent günstiger geworden. Das berichtet das IFO-Institut. Beim Superbenzin sind es demnach etwa 12 Cent. Ein Grund ist, dass viele Tankstellen noch Sprit verkaufen, der vor der Steuersenkung teuer eingekauft wurde. Der illegale Handel mit Haustieren nimmt zu. Das zeigt eine Auswertung des Deutschen Tierschutzbundes. Letztes Jahr wurden mindestens 2250 illegal gehandelte Tiere entdeckt. Jana Klonikowski.
5: Ja, damit gehen die Zahlen laut Tierschutzbund zum ersten Mal seit der Corona-Pandemie wieder hoch. Damals hatte es Rekordzahlen beim illegalen Tierhandel gegeben. Die Tierschützer gehen aber auch von einer hohen Dunkelziffer aus. Am häufigsten werden Hunde aus Rumänien oder Bulgarien illegal gehandelt. Es wurden aber auch exotische Tiere wie Affen oder Zebras entdeckt. Die Tierschützer fordern strengere Gesetze, vor allem beim Onlinehandel, und mehr Unterstützung für die Tierheime.
3: Wie könnte Olympia in Berlin aussehen? Erste Ideen dazu hat die Hauptstadt heute vorgestellt. Zum Brandenburger Tor könnte es eine goldene Rampe geben. Die meisten Wettkämpfe sollen in Sportstätten stattfinden, die es schon gibt. Die Hauptstadt will sich für die Spiele 2036, 40 oder 44 bewerben. In der Fußball-Champions League wird heute das erste Finalticket vergeben. Im Halbfinale trifft der FC Arsenal auf Atletico Madrid. Das Hinspiel ging 1:1 aus. Morgen will auch der FC Bayern ins Endspiel. Die Münchner verloren das spektakuläre Hinspiel gegen PSG knapp mit 4:5.
2: Und jetzt Nachrichten aus Ihrer Region.
6: Ich bin Lara Fitovec, schönen guten Tag. Wenn es um die Pflege von Angehörigen geht, dann stehen viele oft erstmal allein da. Genau das soll sich jetzt im Unstrut-Hainich-Kreis ändern. Der Kreistag hat gestern in Mühlhausen beschlossen, einen eigenen Pflegestützpunkt einzurichten. Damit soll eine bisherige Lücke bei Beratung und Hilfe geschlossen werden. Der Landkreis beteiligt sich daran mit rund 22.000 Euro pro Jahr. Der neue Stützpunkt soll dann gemeinsam mit den Kommunen und Kranken- und Pflegekassen betrieben werden. Wer auf der Erfurter Eger im Wüsten- und Tropenhaus Danakil auf der Suche nach Erdmännchen ist, sucht vergeblich. Die Tiere wohnen dort nämlich nicht mehr. Grund ist, dass die Bedingungen im Innenbereich nicht ideal waren und die Erdmännchen deswegen kein arttypisches Verhalten entwickeln konnten. Deswegen sind sie in einen Tierpark nach Sachsen-Anhalt umgezogen, wo es auch ein Außengehege gibt. An einem schönen sonnigen Frühlingstag geht doch nichts über eine schöne Radtour, oder? Das weiß auch die Stadt Gera. Ab Juni steht dort wieder das Stadtradeln an. Wer von Ihnen noch mitstrampeln möchte, kann sich bis einschließlich 1. Juni noch anmelden. Geradelt wird dann bis zum 21. Juni. Auch Firmen, Schulen und Vereine können mitmachen.
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0: Ja, so langsam kommen die dicken Wolken von Südwesten zu uns auch nach Thüringen rein. Aktuell so um die 18 Grad bei uns und im Laufe des Abends und in der Nacht dann wirklich viele Schauer, Dauerregen möglich.

0: möglich. Gewitter auch mit dabei. Morgen am Mittwoch dann dasselbe Spiel von vorn. Grau, nass und 15 Grad maximal.
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Gleich mal ein paar Tipps für Sie, damit Sie Mama eine schöne Freude machen können. Oder damit Sie als Mama den Kindern und Enkeln sagen können, hier, guck mal, darüber würde ich mich freuen. Vorher gibt's Musik von John Farnham aus den 80ern. You're the Voice, jetzt bei Landeswelle Thüringen. 17:33 Uhr ist es. Schönen Feierabend.

0: Schöne Dienstag mit Landeswelle Thüringen. Na, wer hat sie noch aufgehoben? Die alten, selbstgebastelten Gutscheine der Kinder. Also meine Mama kommt regelmäßig damit um die Ecke. Einmal Geschirrspüler ausräumen, einmal Wäsche zusammenlegen. Ich glaube, mittlerweile bereue ich es sehr, dass ich ihr damals zum Muttertag ein ganzes Gutscheinheft gebastelt habe. Aber statt Gutschein oder Pralinen, da wird es dieses Jahr mal was Schönes. Ja, am Sonntag ist es wieder soweit. Am Sonntag danken wir wieder allen Mamas. Und es kann ja dieses Jahr zum Beispiel auch mal so ein schöner gemeinsamer Theaterbesuch sein. Ein Muttertagsbrunch hier bei uns in Thüringen, eine Alpaka-Wanderung zum Beispiel oder vielleicht darf es ja auch sogar eine Baumpatenschaft sein. Also eher etwas, das bleibt und an das man sich ganz, ganz, ganz lange erinnert. Wenn Sie noch ein paar Ideen brauchen für die liebe Mama, dann finden Sie die zum Nachlesen jederzeit auf landeswelle.de. Bei unserem Programm finden wir gleich die zweifache Mama Cher. Love and Understanding ist unser nächster 90er. Schaffen wir noch vor um 6 hier bei Landeswelle Thüringen.
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Landeswelle meldet Staus und Blitzer immer zuerst. Und da heißt es, Vorsicht bitte auf der A9 Richtung Berlin. Zwischen Dreußig und Naumburg liegen Reifenteile auf der Straße. Außerdem A4 Richtung Frankfurt. In der Auffahrt Erfurt West steht ein kaputter LKW. Und eine Meldung aus

0: Ronneburg und zwar von der Brunnenstraße zwischen Schießkasse und Fasanerieweg. In beiden Richtungen gibt es aktuell einen Feuerwehreinsatz. Hier kann es ein bisschen länger dauern.
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2: Mit Leonhard Adam, schönen guten Abend. Nicht nur der Rennsteig lädt bei uns in der Region zum Wandern ein, auch das Landratsamt Schmalkalden-Meiningen macht Wandern bald wieder richtig schmackhaft mit einem Wettbewerb. Und den schauen wir uns gleich an. Davor geht's um rassistische Beleidigungen in der Regionalliga und die möglichen Konsequenzen daraus. Eigentlich sollte der Fußball im Mittelpunkt stehen. Das Regionalligaspiel zwischen Rot-Weiß Erfurt und dem FSV Zwickau hat allerdings eine große Debatte über Rassismus im Stadion ausgelöst. Ursache ist eine rassistische Beleidigung von einem Zwickau-Fan gegen RWE-Spieler. Jasmin Kleinichen aus unserem News-Team, was ist denn genau passiert?
3: Auf dem Platz soll Erfurts Benny Boboy gefault haben. Daraufhin soll dann ein Mann aus dem Gästeblock Afrikaner rausgerufen haben. So berichtet es der Erfurter Spieler Raphael Azibay Mensa. Er hat eigenen Angaben nach den Mann direkt zur Rede gestellt, aber der soll weiter gebrüllt und Boboy und Azibay Mensa weiter beleidigt haben. Daraufhin hat der Schiedsrichter die Partie unterbrochen. Der Mann auf der Tribüne konnte aber nicht gefunden werden.
2: Und jetzt gibt's eine offizielle Reaktion vom FSV Zwickau. Was sagt denn der Verein dazu?
3: Er verurteilt die Vorfälle scharf und ist selber auch sehr verärgert darüber. Wörtlich heißt es in einer Erklärung, es kotzt uns einfach an. Es könne nicht sein, dass Fans mit rassistischen Aussagen den ganzen Verein schlecht dastehen lassen. Frust rauslassen sei okay, Rassismus ist aber ein Angriff auf die Menschenwürde. Der FSV hat sich deswegen auch bei Rot-Weiß Erfurt und den betroffenen Spielern entschuldigt und will bei der Aufklärung des Falls mithelfen. Unter anderem gibt es wohl Videomaterial vom Täter, deswegen läuft nun bei der Polizei eine Anzeige gegen den Mann.
2: Und auf Social Media gibt's auch viel Lob für die Haltung vom FSV. Nach rassistischen Beleidigungen gegen zwei Erfurter Fußballer ermittelt jetzt die Polizei. Infos waren das von Jasmin Kleinichen. Alleine wandern ist schön, in der Gruppe ist es noch besser. Das weiß man auch im Landratsamt Schmalkalden-Meiningen und deswegen hat das auch in diesem Jahr wieder seinen Wettbewerb Wandern mit anderen organisiert. Nächste Woche Donnerstag geht's los und Christine Grobe vom Landratsamt hat uns schon mal verraten, wer alles mitmachen kann.
4: Jeder, der im Landkreis Schmalkalden-Meiningen wohnt und in dieser Zeit hier eine Wanderung unternimmt, kann diese dann online bei uns einreichen und qualifiziert sich somit für den Wettbewerb. Dabei spielt es keine Rolle, wohin, wie lange oder wie weit die Wanderung ist. Jeder Schritt zählt.
2: Und als zusätzliche Motivation gibt's deswegen auch was zu gewinnen. Jeden Monat werden Geldpreise bis 200 Euro verlost. Wer jeden Monat einmal wandert, hat damit auch mehrfach die Chance zu gewinnen. Und übrigens muss man auch nicht zwangsläufig mit Fremden sich auf den Weg machen.
4: Die Entscheidung, ob man alleine oder in einer Gruppe wandert, bleibt natürlich jedem selbst überlassen. Alles ist möglich. Ob man als Einzelperson wandert, zu zweit, mit dem Kindergarten oder der Schule. Das ist alles möglich und jeder ist herzlich eingeladen, am Bewegungswettbewerb teilzunehmen.
2: Wichtig ist eben nur, dass man die Wanderung für den Wettbewerb einreicht. Wie das geht, steht auf der Website vom Landkreis Schmalkalden-Meiningen. In diesem Jahr freuen sich die Organisatoren übrigens besonders über Omas und Opas, die mit ihren Enkelkindern wandern gehen. Und was in Westthüringen heute noch passiert ist, gibt's jetzt zusammengefasst von Lara Fitovec.
5: Guten Abend. Damit Pflegebedürftige und ihre Angehörigen im Unstrut-Hainich-Kreis bald besser beraten werden, kommt ein neuer Pflegestützpunkt. Nach einem Antrag der SPD hat das der Kreistag in Mühlhausen gestern beschlossen. Der Landkreis zahlt dafür dann rund 22.000 Euro jährlich. Die Erdmännchen aus dem Wüsten- und Tropenhaus Danakil beim Erfurter Egerpark sind ausgezogen. Grund ist, dass die Tiere dort nicht die Möglichkeit hatten, draußen zu leben und sie sich deswegen nicht artgerecht entwickeln konnten. Stattdessen ziehen jetzt Zwergmangusten ins Danakil ein. Viele von Ihnen schwingen sich ja gerne mal aufs Rad und ab Juni lohnt es sich in Gotha sogar die Strecke mal zu tracken. Dann startet nämlich wieder das alljährliche Stadtradeln. Wer mitmachen will, kann sich dafür noch bis zum 1. Juni anmelden. Sie können dann entweder allein mitmachen, aber auch gerne mit Ihrer Firma oder dem Verein. Die Daten, die beim Stadtradeln gesammelt werden, helfen dann später dabei, das Radfahren in Gotha zu verbessern.
2: Und jetzt nochmal nach Eisenach. Da läuft in der Stadtbibliothek gerade eine kostenlose Mitmachaktion zur Woche der Meinungsfreiheit. In der erfundenen Stadt Buchhausen wird ein neuer Büchermeister gewählt. Allerdings ist der Wahlkampf geprägt von Fake News und Desinformation. Über eine Handy-App wird man selbst zum Wähler, taucht in die Informationsflut ein und muss echte von falschen Infos unterscheiden. Das Ganze dauert etwa eine Dreiviertelstunde, ist kostenlos und richtet sich sowohl an Jugendliche als auch an Erwachsene. Zum Schluss noch der Blick aufs Wetter. Ilmenau 17 Grad, der am

0: Ach, 16. In der Nacht regnet es weiter, teils auch mit Gewittern. Örtlich kann es unwetterartigen Starkregen geben. Tiefstwerte um die 9 Grad. Morgen bleibt's grau und es ziehen immer wieder Regen und einzelne Gewitter durch bei maximal 15 Grad. Am Donnerstag erwartet uns das Gleiche nochmal.
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2: Schön, dass wir Sie am Dienstagabend begleiten dürfen. Der Tag in Thüringen liefert uns immer um 18 Uhr den Überblick, was heute so los war. Und gute Musik gibt's für Ihren Feierabend jetzt dazu. Gleich aus den 90ern Eiffel 65 dabei. Wir gratulieren Sängerin Adele zum heutigen Geburtstag. Und das hier ist A Cappella Mucke aus den 80ern. Eine großartige Nummer, bei der ich immer an den Zwergenfilm von Otto Walkes denken muss. Das sind die Flying Pickets bei Landeswelle Thüringen.

0: Schönen Dienstag mit Landeswelle. Wir sind mittendrin in unserer Retro-Woche und heute schauen wir uns mal Videotheken genauer an. Sie sind ja mittlerweile eine echte Seltenheit. Eine der wenigen in Thüringen, die gibt's noch, und zwar in Pößneck. Dort steht Michael Wöllner, nämlich seit den 90ern fast jeden Tag, und verleiht VHS-Kassetten. Und das bis heute.
1: Also da gibt's immer noch mal Interessenten, was so die alten Originalfilme sind, wie Die Fliege oder Freitag der 13. Aber ansonsten mehr so als Überbleibsel, als Schuh praktisch. Das war es mal gewesen, eine Videokassette und so weiter und so fort.
0: Ja, aber mittlerweile hat er in seinem Lädchen nicht nur Videos im Angebot.
1: Als erstes empfängt dich eine Retro-Schallplatten-Regalreihe. Und da kommt man am Tresen vorbei und dann sind eben rundherum die DVDs und teilweise noch Videos sind eben dann ausgestellt. Wir haben verschiedene Abteilungen, eine Kinderabteilung, dann haben wir Hardcore-Abteilung und dann eben Action und so weiter und so fort.
0: Ja, also das ist wirklich Nostalgie-Feeling pur in Pößneck. Eine der letzten Videotheken Thüringens steht hier. Und wenn wir jetzt nochmal nach Ilmenau schauen, dann finden wir da eine der letzten Telefonzellen Thüringens. Und um die geht's morgen früh bei König und Crew. Schicken Sie jetzt gern schon mal eine WhatsApp mit Ihren Erinnerungen an früher, Stichwort Telefonzelle, an die 0800 4x4 110.

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1: Unterstützt von KI. In Ronneburg gibt es auf der Brunnenstraße zwischen der Schießgasse und dem Fasanerieweg einen Feuerwehreinsatz.
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2: Ich bin Fabian Hoffmann. Schönen guten Abend. In Leipzig gehen die Ermittlungen nach der Amokfahrt weiter. Ein 33-Jähriger war gestern mit einem Auto durch die Innenstadt gerast. Zwei Menschen wurden getötet. Laut dem Sozialministerium war der Mann bis vor kurzem noch in der Psychiatrie gewesen. Die Stadt will ihre Sicherheitsvorkehrungen nun auf den Prüfstand stellen. Sachsens Ministerpräsident Michael Kretschmer sagt:
3: Man fragt sich, kann so etwas verhindert werden? Was hätte man tun können? Auf der anderen Seite bleibt gerade bei Menschen mit psychischen Erkrankungen möglicherweise auch die Situation so, dass wir tatsächlich mit einer gewissen Ohnmacht sagen können, davor kann man sich nicht ausreichend schützen.
2: Auch wenn er noch nicht überall an den Zapfsäulen angekommen ist, Bundesverkehrsminister Schnieder hält den Tankrabatt weiter für richtig. Einzelne Branchen und Pendler bräuchten die Unterstützung, sagte er dem Redaktionsnetzwerk Deutschland. Schnieder schließt auch eine Verlängerung des Tankrabatts nicht aus. Mehr Respekt für Beschäftigte der Deutschen Bahn. Das fordert der Konzern jetzt. Seit heute sind verschiedene Motive an Bahnhöfen und in Zügen zu sehen. Da steht etwa, die Würde des Menschen ist unantastbar, auch für alle in Uniform. Im Februar war Zugbegleiter Serkan C. im Rheinland-Pfalz von einem Schwarzfahrer getötet worden. Bahnchefin Evelyn Paller:
4: Sein Tod hat uns tief erschüttert und er hat auch etwas verändert. Sicherheit entsteht nicht durch Kameras, entsteht nicht durch Bodycams und auch nicht durch mehr Personal- und Sicherheitsmaßnahmen, sondern Sicherheit entsteht insbesondere im täglichen Miteinander durch Respekt, durch Rücksicht und durch Haltung.
2: Die Olympischen Spiele sollen nach Berlin kommen. Das hat sich die Hauptstadt auf die Fahne geschrieben und ein Bewerbungskonzept vorgestellt. Mehr von Tom Husse.
5: Neben dem Olympiastadion und anderen Sportstätten soll auch das Brandenburger Tor eine zentrale Rolle spielen. Eine goldene Rampe soll zum bekanntesten Wahrzeichen der Stadt führen. Berlin will sich für die Olympischen oder Paralympischen Spiele in den Jahren 2036, 2040 oder 2044 bewerben. Auch Hamburg, München und die Rhein-Ruhr-Region haben das vor. Über die Kandidaten entscheidet im September dann der Deutsche Olympische Sportbund.
2: Welches Team zieht als erstes ins Endspiel der Fußball-Champions League ein? Das entscheidet sich heute im Halbfinal-Rückspiel zwischen dem FC Arsenal und Atletico Madrid. Für beide Teams ist nach dem 1:1 im Hinspiel noch alles drin. Morgen sind dann die Bayern erneut gegen Paris Saint-Germain gefordert.
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6: Es ist durchgehend nass heute Abend, immer wieder Regen, teilweise sind auch Gewitter möglich. Das Ganze bei so um die 14 bis 12 Grad. Morgen dann auch wieder dicke Wolken, Regen, Gewitter möglich. Das Ganze bei maximal 15 Grad.
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1: Mit Lara Fitovec. Wegen einer Bombendrohung lief heute Morgen am Amtsgericht in Mühlhausen ein größerer Polizeieinsatz. Das Gebäude ist dabei komplett geräumt und anschließend durchsucht worden. Gegen kurz vor 10 konnte die Polizei aber Entwarnung geben. Eine junge Autofahrerin ist gestern gemeinsam mit ihren Freunden auf der Landstraße zwischen den Kreisen Gotha und Sömmerda unterwegs gewesen. Zwischen Kleinfahner und Witterda ist dann aber plötzlich ein Reh über die Straße gerannt. Der Notbremsassistent ihres Autos hat das zum Glück rechtzeitig erkannt und gebremst. Das Problem ist aber, der Wagen dahinter konnte nicht mehr rechtzeitig bremsen und es hat gekracht. In beiden Autos saßen mehrere junge Leute. Insgesamt wurden 4 Personen verletzt, darunter 2 17-Jährige schwer. Alle kamen ins Krankenhaus. Und auch auf der A4 bei Eisenach hat es gestern gekracht. Ein 28-Jähriger ist Richtung Frankfurt unterwegs gewesen. Und das vermutlich ein bisschen zu schnell, denn durch die nasse Straße ist er dann nämlich von der Fahrbahn abgekommen. Später hat sich sein Wagen dann noch überschlagen und ist auf dem Dach liegen geblieben. Der Fahrer und sein Beifahrer haben sich dabei verletzt und der Schaden liegt bei rund 15.000 Euro.

0: evangelische Kirche in Mitteldeutschland.
1: Ich bin Stefan Erbe. Guten Abend. Seit 15 Jahren gibt es in Thüringen ESRA, die Beratung für Opfer rechtsextremer, rassistischer und antisemitischer Gewalt. Für die evangelische Kirchenrätin Katharina Passold vom Vorstand des Trägervereins Resolut ist ESRA unverzichtbar.
2: Es wäre schön, wenn ESRA verzichtbar wäre, weil es hieß, wir hätten keine Opfer politischer Gewalt. Aber wie wir alle wissen, sieht die Situation anders aus. Und ESRA wird dringender gebraucht als je, weil die Gewalttaten zunehmen, vor allem von extrem rechter Seite.
1: ESRA arbeitet als selbstständiges Werk unter dem Dach der evangelischen Kirche in Mitteldeutschland. Vom Stopp des Bundesprogramms Demokratie leben ist zunächst der Bundesverband der Opferberatungen betroffen.
2: Es fällt damit fachliche Kompetenz weg, die Möglichkeit, sich bundesweit zu vernetzen, auszutauschen, auch bundesweit aktiv zu werden und hörbar zu werden. Für uns ist es ein ganz wichtiger Arbeitsbereich, weil wir stehen auf der Seite derjenigen, die sonst nicht gesehen werden. Das ist ein Zeichen der Solidarität und Nächstenliebe,
1: sagt Pfarrerin Passold. Neue ESRA-Leiterin ist jetzt Theresa Laus. Sie hat 11 Jahre Erfahrung als Opferberaterin.
3: Also was wir feststellen, ist natürlich ein sehr hohes Beratungsaufkommen. Beratungsfälle sind auch komplexer geworden. Ich würde auch sagen, dass wir so eine gesellschaftliche Gewöhnung feststellen. Wenn irgendwie ein Vorfall passiert, löst der nicht mehr die Empörung aus, wie es mal gewesen ist. Eine sehr bedenkliche Entwicklung.
1: Bundesfamilienministerin Karin Prien will das Förderprogramm Demokratie leben für 200 Initiativen und Vereine abbrechen, weiß Theresa Laus.
3: Wir sind nicht direkt betroffen, sondern der VBRG, der Verband der Beratungsstellen für Betroffene rechter, rassistischer und antisemitischer Gewalt. Aber das ist natürlich für uns ein sehr wichtiger Anker. Und gleichzeitig müssen wir uns ja fragen, okay, das ist jetzt der Anfang, aber wen trifft es als nächstes?

0: ist das?
1: Christian Klein ist Staatssekretär im CDU-geführten Justizministerium in Thüringen. Er sagt, Strafverfolgung und Gerichtsverfahren allein reichen nicht.
2: Eine Opferberatung muss an der Seite der Betroffenen stehen können. Sie muss auch unbequem sein dürfen, wenn Strukturen nicht funktionieren. Wenn Betroffene Hürden erheben, Demokratie lebt davon, dass Menschenwürde, gleiche Rechte und Schutz vor Gewalt nicht verhandelbar sind. Esra leistet dazu seit 15 Jahren einen herausragenden Beitrag.
1: Stefan Erbe, Evangelische Redaktion.
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1: Unterstützt von KI. In Ronneburg gibt es auf der Brunnenstraße zwischen der Schießgasse und dem Fasanerieweg einen Feuerwehreinsatz.
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2: Ich bin Hanna Messerschmidt. Schönen guten Abend. Der Amokfahrer von Leipzig kommt in die Psychiatrie. Das hat ein Ermittlungsrichter entschieden. Er geht davon aus, dass der 33-Jährige zum Tatzeitpunkt nicht voll schuldfähig war. Der Mann war mit dem Auto durch die Leipziger Innenstadt gerast. Zwei Menschen wurden dabei getötet, sechs weitere teils schwer verletzt. Leipzigs Oberbürgermeister Burkhard Jung sagte uns:
3: Gottlob ist niemand in Lebensgefahr. Es gibt einen sehr schwer Verletzten, der aber auch in Sicherheit ist. Hoffe, dass ich ihn besuchen kann in den nächsten Tagen. Und es gibt eine ganze Reihe von leichter Verletzten, sodass ich ein wenig Entwarnung geben kann. Wir müssen jetzt nicht fürchten, dass es weitere Todesopfer geben wird.
2: Seit dem Start des Tankrabatts ist Diesel im Schnitt nur um 4 statt 17 Cent günstiger geworden. Das berichtet das IFO-Institut. Beim Superbenzin sind es demnach etwa 12 Cent. Ein Grund ist, dass viele Tankstellen noch Sprit verkaufen, der vor der Steuersenkung teuer eingekauft wurde. Wer bei TUI, Altos oder der Tour Urlaub gebucht hat, soll erstmal nichts drauf zahlen. Trotz hoher Kerosinpreise bleiben die Anbieter bei den Preisen, so der Tagesspiegel. Nachschläge wären zwar teilweise möglich, müssten aber spätestens 20 Tage vor Reisestart angekündigt werden. Der mehrfach in der Ostsee gestrandete Buckelwal ist wahrscheinlich tot. Davon gehen die Experten des Deutschen Meeresmuseums aus. Das Tier wurde seit der Freilassung in der Nordsee am Samstag nicht mehr lebend gesehen. Mehr von Imme Kasten.
4: Es sei davon auszugehen, dass der Wal nicht genug Kraft hatte, um langfristig in tiefem Wasser zu schwimmen, heißt es in dem Statement des Meeresmuseums. Die Experten fordern, Daten zum Wal öffentlich zugänglich zu machen. Die private Rettungsinitiative hatte erklärt, dass ein GPS-Tracker an dem Wal befestigt worden war, bisher aber keine Daten dazu veröffentlicht. Das Meeresmuseum hatte die Rettungsaktion immer wieder kritisiert und auch da schon die Überlebenschancen des Wals bezweifelt.
2: In der Fußball-Champions League wird heute das erste Finalticket vergeben. Im Halbfinale trifft der FC Arsenal auf Atletico Madrid. Das Hinspiel ging 1:1 aus. Morgen will auch der FC Bayern ins Endspiel. Die Münchner verloren das spektakuläre Hinspiel gegen PSG knapp mit 4:5.
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5: Es ist durchgehend nass heute Abend, immer wieder Regen, teilweise sind auch Gewitter möglich, das Ganze bei so um die 14 bis 12 Grad. Morgen dann auch wieder dicke Wolken, Regen, Gewitter möglich, das Ganze bei maximal 15 Grad.
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5: Es ist Dienstagabend und bei uns gibt's gleich Musik aus dem Musical-Welterfolg Tanz der Vampire. Soll nächstes Jahr wiederkommen auf die Bühnen. Da bin ich als Musical-Fan schon sehr gespannt drauf. Total Eclipse of My Heart von der großartigen Bonnie Tyler gibt's hier gleich. Und vorher der Ex-Beatle mit einer großartigen Solonummer aus den 90ern. Kann man nicht anders sagen. Hier ist Paul McCartney bei Landeswelle. 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

0: Es geht in Richtung 7:30. Schöne Dienstagabend, hier ist Landeswelle Thüringen und mit dabei war heute Nachmittag auch die Franziska aus Langenläuber-Niederhain.
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1: Unterstützt von KI. In Aumer ist die Straße Wendisches Dorf zwischen Oberer Graben und der Gartenstraße nach einem Unfall gesperrt. Und in Ronneburg gibt es auf der Brunnenstraße zwischen der Schießgasse und dem Fasanerieweg einen Feuerwehreinsatz.
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2: Es ist durchgehend nass heute Abend, immer wieder Regen, teilweise sind auch Gewitter möglich. Das Ganze bei so um die 14 bis 12 Grad. Morgen dann auch wieder dicke Wolken, Regen, Gewitter möglich. Das Ganze bei maximal 15 Grad.
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2: Und gemeinsam fahren wir beim Abendbrottisch ein bisschen runter. Wir genießen Musik zum Entspannen, nachdem der Kopf heute wieder einen ganzen Tag gearbeitet hat. Latricia McNeil gleich mit dabei. Und das hier sind Bruce Hornsby, The Way It Is. Ich bin Lukas Fuchs. Schönen Abend mit Landeswelle.

0: So, und wenn ihr Videorekorder wie bei uns auch so eine olle Möhre war, dann hat das auch mal ewig gedauert mit den Videokassetten. Das ist Landeswelle Thüringen am Dienstag und in unserer Retro-Woche sind wir heute zu Gast in der Videothek. Ein Ort voller Möglichkeiten damals und deshalb sammeln wir ihre Erinnerungen an diese Zeit. Auch Kollegin Svea aus König und Crew war unterwegs und hat sie mal gefragt, wie war das eigentlich damals?
1: Ein Horrorfilm haben wir viel geguckt, Freitag den 13. Kennen Sie den?
2: Ich habe ihn nicht gesehen, aber ich kenne ihn.
1: Gruselig. Ja. Stand ich im Sessel. Also ich muss sagen, die alten Filme waren nicht schlecht.
2: Können Sie sich daran erinnern, wann Sie das letzte Mal in einer Videothek waren?
1: Das war 25 Jahren.
3: Das gab es nicht mehr dann.
1: Wir sind aus Lobeda, Jena. Und da war früher, das hieß Kulturzentrum. Und da war die Videothek drin. Und irgendwann gab es die da nicht mehr. Da guckten heute noch Videos. Heute sind sie alle bei YouTube und so. Okay.
2: Aber vermissen Sie das dann manchmal noch?
3: Ja, heute nicht mehr. Heute kann man sich ja immer Filme angucken. Heute ist das nicht mehr wie früher.
1: Das Fernsehprogramm ist aber nicht mehr besonders, finde ich.
3: Hitchcock-Filme war damals
1: Hitchcock
3: Kult.
1: War auch gut.
0: Ja, also so ein paar VHS-Kassetten. Die habe ich ja auch noch zu Hause liegen. Vor allem auch die selbst aufgenommenen von den Urlauben früher. Das wollte ich eigentlich mal digitalisieren lassen, Sister. Naja, wie ist es denn bei Ihnen? Welche Erinnerungen an Videotheken haben Sie? Hohe Strafgebühren? Immer pünktlich abgegeben? Vielleicht haben Sie ja sogar noch den ein oder anderen Film zu Hause von früher. Geben Sie gerne mal Bescheid an der 0800 4x4 110. WhatsApp oder Anruf geht beides. 0800 4x4 110. Ich freue mich auf Sie.
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1: 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Nichts los auf den Straßen in Thüringen. Aktuell ist alles frei.
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2: Ich bin Hanna Messerschmidt. Schönen guten Abend. Der Amokfahrer von Leipzig ist zum Tatzeitpunkt wohl nicht voll schuldfähig gewesen. Davon geht der Ermittlungsrichter am Amtsgericht aus. Er hat angeordnet, dass der 33-Jährige in die Psychiatrie eingewiesen wird. Der Mann war mit dem Auto durch die Leipziger Innenstadt gerast, hatte 2 Menschen getötet und 6 weitere teils schwer verletzt. Aktuell schwebt aber niemand in Lebensgefahr. Sachsens Ministerpräsident Kretschmer sagt:
3: Jetzt geht es darum, das Ganze aufzuarbeiten, Schlüsse zu ziehen. Es ist eben bei so einer Amoktat, bei so einem psychischen Ereignis etwas, wo man vermutlich feststellen wird, es gibt keinen hundertprozentigen Schutz, was uns noch mehr ohnmächtig macht.
2: Die Diskussionen um den Tankrabatt reißen nicht ab. Seit dem Start letzte Woche ist Diesel im Schnitt nur um 4 statt 17 Cent günstiger geworden. Das berichtet das IFO-Institut. Beim Superbenzin sind es demnach etwa 12 Cent. Finn Riebesel, Freund lieb fast zusammen.
4: Ein Grund: viele Tankstellen verkaufen noch Sprit, der vor dem 1. Mai teurer eingekauft wurde. Bundesverkehrsminister Schnieder hält die Maßnahme weiter für richtig. Vor allem Pendler und bestimmte Branchen seien auf Entlastung angewiesen, sagte er dem Redaktionsnetzwerk Deutschland. Eine Verlängerung des Tankrabatts über den 30. Juni hinaus schließt Schnieder nicht aus.
2: Ein Deal ist ein Deal. So reagiert EU-Kommissionschefin von der Leyen auf die erneuten Zolldrohungen von US-Präsident Trump. Er hatte höhere Zölle für Autos aus der EU angekündigt. Eigentlich war eine Begrenzung auf 15% vereinbart. Trump wirft wiederum der EU vor, sich nicht an diesen Deal zu halten. Wie könnte Olympia in Berlin aussehen? Erste Ideen dazu hat die Stadt heute vorgestellt. Zum Brandenburger Tor könnte es eine goldene Rampe geben. Die meisten Wettkämpfe sollen in Sportstätten stattfinden, die es schon gibt. Die Hauptstadt will sich für die Spiele 2036, 2040 oder 2044 bewerben. Wer zieht als erstes ins Endspiel der Fußball-Champions League ein? Das entscheidet sich heute im Halbfinalrückspiel zwischen dem FC Arsenal und Atletico Madrid. Für beide Teams ist nach dem 1:1 im Hinspiel noch alles drin. Morgen sind dann die Bayern erneut gegen Paris Saint-Germain gefordert.
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5: Es ist durchgehend nass heute Abend, immer wieder Regen, teilweise sind auch Gewitter möglich. Das Ganze bei so um die 14 bis 12 Grad. Morgen dann auch wieder dicke Wolken, Regen, Gewitter möglich. Das Ganze bei maximal 15 Grad.
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5: Und wie immer jetzt 2 80er am Stück, das ist unser 80er Doppelpack. Gleich Terence Trent D'Arby mit dabei aus 87 und vorher sind wir im Jahr 1981. Bei den Briten heiraten Charles und Lady Diana. MTV geht an den Start und musikalisch wurde es rockig mit John Jett and the Blackhearts. Das ist I Love Rock'n'Roll.

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1: Unterstützt von KI. Nichts los auf den Straßen in Thüringen. Aktuell freie Fahrt.
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2: Es ist durchgehend nass heute Abend, immer wieder Regen, teilweise sind auch Gewitter möglich. Das Ganze bei so um die 14 bis 12 Grad. Morgen dann auch wieder dicke Wolken, Regen, Gewitter möglich. Das Ganze bei maximal 15 Grad.
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1: Unterstützt von KI. Nichts los auf den Straßen in Thüringen. Aktuell freie Fahrt.
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2: Ich bin Hanna Messerschmidt. Schönen guten Abend. Nach der Amokfahrt von Leipzig kommt der Täter in die Psychiatrie. Der Ermittlungsrichter geht davon aus, dass der 33-Jährige zum Tatzeitpunkt nicht voll schuldfähig gewesen ist. Der Mann war mit dem Auto durch die Innenstadt gerast, hatte 2 Menschen getötet und 6 weitere teils schwer verletzt. Die Stadt prüft nun ihr Sicherheitskonzept. Oberbürgermeister Jung sagt uns aber:
3: Wir wissen auch, dass es keine letzte Sicherheit gibt. Das gehört auch zur Wahrheit. Und wir wollen nicht unsere Innenstädte als Festungen ausbauen. Und diese Balance zu finden zwischen Freizügigkeit und Aufenthaltsqualität und trotzdem Schutz und Sicherheit der Bevölkerung, das ist die Aufgabe, die wir überall haben in dieser Republik und nicht nur in Deutschland, sondern weit darüber hinaus.
2: Seit dem Start des Tankrabatts ist Diesel im Schnitt nur um 4 statt 17 Cent günstiger geworden. Das berichtet das IFO-Institut. Beim Superbenzin sind es demnach etwa 12 Cent. Ein Grund ist, dass viele Tankstellen noch Sprit verkaufen, der vor der Steuersenkung teuer eingekauft wurde. Kunden großer deutscher Reiseveranstalter müssen vorerst nichts auf bereits gebuchte Urlaube draufzahlen, trotz hoher Kerosinpreise. Das haben die Anbieter TUI, Altours und DerTour dem Tagesspiegel mitgeteilt. Einzelheiten von Jana Klonikowski.
4: Theoretisch wäre eine nachträgliche Erhöhung des Reisepreises sogar erlaubt, wenn die Treibstoffkosten für die Veranstalter gestiegen sind. Das steht häufig im Vertrag, muss den Reisenden aber spätestens 20 Tage vor Reisebeginn mitgeteilt werden. Dass Urlaubsreisen ganz gestrichen werden, müssen Kunden aber aktuell wohl nicht fürchten. Allerdings gilt auch, für künftige Buchungen könnten die Preise steigen.
2: Jens Spahn bleibt weiter an der Spitze der Unionsfraktion. Bei der Wahl kam er auf gut 86% der Stimmen. Einen Gegenkandidaten gab es nicht. Spahn hatte den Posten vor einem Jahr von Friedrich Merz übernommen, der dann ja Kanzler geworden ist. Die Deutsche Post ist als Konzernname bald Geschichte. Künftig wird das Unternehmen als DHL AG auf dem Börsenparkett auftreten. Die Aktionäre haben der Umbenennung zugestimmt. Der Name Post verschwindet aber nicht ganz. Das Deutschlandgeschäft soll weiter unter der Bezeichnung laufen.
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5: Es ist durchgehend nass heute Abend, immer wieder Regen, teilweise sind auch Gewitter möglich. Das Ganze bei so um die 14 bis 12 Grad. Morgen dann auch wieder dicke Wolken, Regen, Gewitter möglich. Das Ganze bei maximal 15 Grad.
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5: Und wir machen 2 90er am Stück, das 90er-Doppelpack für Ihren Dienstagabend. Mit dabei gleich Bryan Adams und Mel C, When You're Gone. Ja, so eine schöne Autofahrnummer, die man eigentlich auch wirklich laut hören muss. Und vorher machen wir uns ein paar warme Gedanken und sind wieder im Sommer. Auch wenn es heute eher grau war, das ist Dario G. Sunshine bei Landeswelle.

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1: Unterstützt von KI. Nichts los auf den Straßen in Thüringen. Aktuell freie Fahrt.
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2: Es ist durchgehend nass heute Abend, immer wieder Regen, teilweise sind auch Gewitter möglich. Das Ganze bei so um die 14 bis 12 Grad. Morgen dann auch wieder dicke Wolken, Regen, Gewitter möglich. Das Ganze bei maximal 15 Grad.

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1: Ich bin Sönke Röhling. Schönen guten Abend. Nach der Amokfahrt von Leipzig kommt der Täter in die Psychiatrie. Der Ermittlungsrichter geht davon aus, dass der 33-Jährige zum Tatzeitpunkt nicht voll schuldfähig gewesen ist. Der Mann war mit dem Auto durch die Innenstadt gerast, hatte 2 Menschen getötet und 6 weitere teils schwer verletzt. Die Stadt prüft nun ihr Sicherheitskonzept. Oberbürgermeister Jung sagt uns aber:
2: Wir wissen auch, dass es keine letzte Sicherheit gibt. Das gehört auch zur Wahrheit. Und wir wollen nicht unsere Innenstädte als Festungen ausbauen. Und diese Balance zu finden zwischen Freizügigkeit und Aufenthaltsqualität und trotzdem Schutz und Sicherheit der Bevölkerung, das ist die Aufgabe, die wir überall haben in dieser Republik und nicht nur in Deutschland, sondern weit darüber hinaus.
1: Ein Deal ist ein Deal, so reagiert EU-Kommissionschefin von der Leyen auf die erneuten Zolldrohungen von US-Präsident Trump. Der hatte höhere Zölle für Autos aus der EU angekündigt. Eigentlich war eine Begrenzung auf 15% vereinbart. Trump wirft wiederum der EU vor, sich nicht an diesen Deal zu halten. Kunden großer deutscher Reiseveranstalter müssen vorerst nicht auf bereits gebuchte Urlaube draufzahlen, trotz hoher Kerosinpreise. Das haben die Anbieter TUI, Altours und Datur dem Tagesspiegel mitgeteilt. Einzelheiten von Jana Klonikowski.
3: Theoretisch wäre eine nachträgliche Erhöhung des Reisepreises sogar erlaubt, wenn die Treibstoffkosten für die Veranstalter gestiegen sind. Das steht häufig im Vertrag, muss den Reisenden aber spätestens 20 Tage vor Reisebeginn mitgeteilt werden. Dass Urlaubsreisen ganz gestrichen werden, müssen Kunden aber aktuell wohl nicht fürchten. Allerdings gilt auch, für künftige Buchungen könnten die Preise steigen.
1: Der illegale Handel mit Haustieren nimmt zu. Das zeigt eine Auswertung des Deutschen Tierschutzbundes. Im vergangenen Jahr wurden mindestens 2250 illegal gehandelte Tiere entdeckt. Die Tierschützer gehen aber auch von einer hohen Dunkelziffer aus. Die Deutsche Post ist als Konzernname bald Geschichte. Künftig wird das Unternehmen als DHL AG auf dem Börsenparkett auftreten. Die Aktionäre haben der Umbenennung zugestimmt. Der Name Post verschwindet aber nicht ganz. Das Deutschlandgeschäft soll weiter unter der Bezeichnung laufen.
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4: Es ist durchgehend nass heute Abend, immer wieder Regen, teilweise sind auch Gewitter möglich. Das Ganze bei so um die 14 bis 12 Grad. Morgen dann auch wieder dicke Wolken, Regen, Gewitter möglich. Das Ganze bei maximal 15 Grad.
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1: Es ist durchgehend nass heute Abend, immer wieder Regen, teilweise sind auch Gewitter möglich. Das Ganze bei so um die 14 bis 12 Grad. Morgen dann auch wieder dicke Wolken, Regen, Gewitter möglich. Das Ganze bei maximal 15 Grad.
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1: Ich bin Sönke Röhling. Schönen guten Abend. Der Amokfahrer von Leipzig ist zum Tatzeitpunkt wohl nicht voll schuldfähig gewesen. Davon geht der Ermittlungsrichter am Amtsgericht aus. Er hat angeordnet, dass der 33-Jährige in die Psychiatrie eingewiesen wird. Der Mann war mit dem Auto durch die Leipziger Innenstadt gerast, hatte zwei Menschen getötet und sechs weitere teils schwer verletzt. Aktuell

0: schwebt aber niemand in Lebensgefahr. Sachsens Ministerpräsident Kretschmer sagte:
1: Jetzt geht es darum, das Ganze aufzuarbeiten, Schlüsse zu ziehen. Es ist eben bei so einer Amoktat, bei so einem psychischen Ereignis etwas, wo man vermutlich feststellen wird, es gibt keinen hundertprozentigen Schutz, was uns noch mehr ohnmächtig macht.
0: Die italienische Großbank UniCredit hat nun wie angekündigt ein offizielles Kaufangebot für alle Commerzbank-Aktien gemacht. Das ist für die Anleger allerdings wenig attraktiv, da es weit unter dem aktuellen Aktienkurs liegt. Auch der deutsche Staat will seine noch gut 12% Anteile nicht verkaufen. Der illegale Handel mit Haustieren nimmt zu, das zeigt eine Auswertung des Deutschen Tierschutzbundes. Im vergangenen Jahr wurden mindestens 2250 illegal gehandelte Tiere entdeckt, Jana Klonikowski.
2: Ja, damit gehen die Zahlen laut Tierschutzbund zum ersten Mal seit der Corona-Pandemie wieder hoch. Damals hatte es Rekordzahlen beim illegalen Tierhandel gegeben. Die Tierschützer gehen aber auch von einer hohen Dunkelziffer aus. Am häufigsten werden Hunde aus Rumänien oder Bulgarien illegal gehandelt. Es wurden aber auch exotische Tiere wie Affen oder Zebras entdeckt. Die Tierschützer fordern strengere Gesetze, vor allem beim Onlinehandel und mehr Unterstützung für die Tierheime.
0: Jens Spahn bleibt an der Spitze der Unionsfraktionen. Bei der Wahl kam er auf gut 86% der Stimmen. Einen Gegenkandidaten gab es nicht. Spahn hatte den Posten vor einem Jahr von Friedrich Merz übernommen, der dann ja Kanzler geworden ist. Die Experten des Deutschen Meeresmuseums gehen davon aus, dass der mehrfach in der Ostsee gestrandete Buckelwal tot ist. Es sei davon auszugehen, dass das Tier zu geschwächt war, um langfristig in tiefem Wasser zu schwimmen. Seit der Freilassung am Samstag wurde der Wal nicht mehr lebend gesehen.
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4: Es ist durchgehend nass heute Abend, immer wieder Regen, teilweise sind auch Gewitter möglich. Das Ganze bei so um die 14 bis 12 Grad. Morgen dann auch wieder dicke Wolken, Regen, Gewitter möglich. Das Ganze bei maximal 15 Grad.
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1: Es ist durchgehend nass heute Abend, immer wieder Regen, teilweise sind auch Gewitter möglich. Das Ganze bei so um die 14 bis 12 Grad. Morgen dann auch wieder dicke Wolken, Regen, Gewitter möglich. Das Ganze bei maximal 15 Grad.

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1: Ich bin Sönke Röhling. Schönen guten Abend. Nach der Amokfahrt von Leipzig kommt der mutmaßliche Täter in die Psychiatrie. Er war zum Tatzeitpunkt offenbar nicht voll schuldfähig. Der 33-Jährige war mit dem Auto durch die Innenstadt gerast. Zwei Menschen wurden getötet, weitere teils schwer verletzt. Unterdessen trauert Leipzig um die Opfer der Amokfahrt. Etwa am Augustusplatz haben Menschen Blumen niedergelegt. Einen Raum für Stille, Trost und Anteilnahme bieten in der Leipziger Innenstadt auch die Kirchen. Die Nikolai- und die Thomaskirche haben heute ihre Türen geöffnet. Allen, die trauen oder eine Kerze anzünden wollen. Der evangelische Landesbischof Tobias Bild sagte uns:
2: Solche Taten treffen uns ins Mark. Sie erschüttern unser Vertrauen in Sicherheit und lassen viele Menschen fragen, wie sicher sind unsere Städte? Deshalb kommt es gerade jetzt darauf an, dass wir als Gemeinschaft zusammenstehen. Wachsam,

0: aber eben nicht von Misstrauen bestimmt. Traurig, aber nicht ohne Hoffnung.
1: Die italienische Großbank UniCredit hat wie angekündigt ein offizielles Kaufangebot für alle Commerzbank-Aktien gemacht. Erklärtes Ziel bleibt die komplette Übernahme der Bank, um so die eigene Stellung auszubauen und Banken aus den USA und Asien die Stirn zu bieten. Hans-Peter Burkhoff von der Uni Hohenheim zeigte sich im ZDF allerdings skeptisch.
2: Das, was er im Moment plant, ist ja eher, dass wir die Bank regionalisieren. Das heißt also, die Präsenz der Commerzbank im Ausland, die will er ja gerade abbauen. Und das ist halt für die deutsche Wirtschaft nicht so schön, weil es ist eine wichtige Fähigkeit, deutsche Mittelständler zum Beispiel ins Ausland zu begleiten. Und ich will gar nicht reden von internationalem Investmentbanking-Geschäft. Das kann in dem Maße wie die Amerikaner weder die Commerzbank noch die UniCredit. Da gewinnen wir also gar nichts durch die Fusion.
1: Mehr Respekt für Beschäftigte der Deutschen Bahn, das fordert der Konzern und hat nun Plakate mit verschiedenen Motiven an Bahnhöfen und in Zügen ausgehängt. Darauf steht etwa, die Würde des Menschen ist unantastbar, auch für alle in Uniformen. Im Februar war ein Bahnmitarbeiter in Rheinland-Pfalz von einem Schwarzfahrer getötet worden. In der Fußball-Champions League steht der FC Arsenal im Finale. Nach dem 1:1 im Hinspiel in Madrid gewann der Tabellenführer der Premier League zu Hause gegen Atletico mit 1:0. Im zweiten Halbfinalrückspiel treffen die Bayern heute Abend auf Paris Saint-Germain. Im Hinspiel hatte sich PSG mit 5:4 durchgesetzt.
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0: In all den Jahren meiner Bekanntschaft mit Sherlock Holmes hatte ich niemals einen seiner Verwandten kennengelernt, geschweige denn, dass er einen solchen jemals erwähnt hätte. Ich ging daher immer davon aus, dass er der letzte Spross seiner Familie sei. Eine bedauernswerte Weise ohne jeglichen familiären Anhang. An einem idyllischen Sommernachmittag sollte ich bei einer Tasse Tee in der Baker Street jedoch eine große Überraschung erleben.
1: Erzählen Sie nur weiter, lieber Watson. Es ist, sagen wir mal, durchaus amüsant, dem zu lauschen, was Sie sich da so alles zusammengereimt haben.
0: Aus allem, was ich über die Jahre beobachtet habe, vermag ich nur den Schluss zu ziehen, dass Ihr übergroßes Talent, was die Deduktion angeht, Folge eines artifiziellen Selbststudiums ist, das seinesgleichen sucht und keineswegs etwas Ererbtes.
1: Interessant, interessant. Mhm. Meine Ahnen waren Großgrundbesitzer, die auf dem Land mit Sicherheit ein ihrem Stand gemäßes Leben geführt haben. Oh. Dennoch würde ich glauben wollen, dass ich doch ein gewisses Talent für meine jetzige Tätigkeit geerbt habe.
0: So.
1: Ja, und zwar von meiner Großmutter, denn sie war die Schwester des französischen Künstlers Vernet.
0: Oho.
1: Sie an. Es freut mich sehr, dass Ihnen der Name etwas sagt. Eine künstlerische Begabung im Blut einer Familie treibt oft seltsame Blüten. Davon war ich von jeher überzeugt.
0: Möglich. Aber ob dies Ihre Begabung für das Deduzieren wirklich begünstigt hat? Ich weiß nicht, Holmes.
1: Ich bin davon überzeugt.
0: Und warum das, wenn es zu fragen erlaubt ist?
1: Ganz einfach. Weil mein Bruder in noch höherem Maße als ich darin begabt ist.
0: Ihr Bruder?
1: Ja, Mycroft. Sollte ich ihn nie erwähnt haben?
0: Zum Donnerwetter, nein! In all den Jahren nicht ein einziges Mal.
1: Oh, das, ja. Das tut mir leid.
0: Sie haben einen Bruder?
1: Das sagte ich doch.
0: Ja, einen Bruder, der ebenfalls detektivisch begabt ist?
1: In hohem Maße sogar, ja.
0: Also.
1: Vielleicht begabter als ich selbst. Und das will, weiß Gott, etwas heißen.
0: Und trotzdem hat man nie etwas von ihm gehört oder gelesen? Obwohl er solch ein begabter Detektiv ist? Geschweige denn, dass Sie ihn mal erwähnt hätten oder er hierher in die Baker Street zu Besuch gekommen wäre?
1: So ist es.
0: Also,
1: er hat einen sehr eingeschränkten Radius, in dem er sich bewegt. Mhm. Ich kann mich nicht erinnern, dass er mich jemals hier besucht hat.
0: Sie erlauben, dass ich das reichlich merkwürdig finde.
1: Ich erlaube. Mhm.

0: Handelt es sich um einen jüngeren Bruder?
1: Nein, Mycroft ist 7 Jahre älter.
0: Aha. Und was hat es damit auf sich, dass man noch nie etwas von ihm gehört hat?
1: Oh, in seinen eigenen Kreisen hat man das durchaus. Mhm. Dort ist er sogar außerordentlich bekannt.
0: Sieh an, seine eigenen Kreise. Das klingt ja sehr geheimnisvoll. Was sind denn das für Kreise, wenn ich fragen darf?
1: Er verkehrt hauptsächlich im Diogenes-Club.
0: Im Diogenes-Club?
1: Ja.
0: Nie davon gehört.
1: Der Diogenes-Club ist, das kann ich mit Fug und Recht sagen, sicherlich der ausgefallenste Club in ganz London. Hm. Genau wie mein Bruder Mycroft sicherlich einer der ausgefallensten Menschen in unserer Stadt ist. Er verkehrt dort stets von 4:45 bis 8:20. Und zwar auf die Minute genau.
0: So, so.
1: Ja. Es ist jetzt, 6 Uhr. Mhm. Wenn Sie also heute Abend nichts weiter vorhaben, mache ich Sie gerne mit den beiden Kuriositäten, dem Diogenes-Club und meinem Bruder, bekannt.
0: Ich habe nichts weiter vor und würde mich sehr darüber freuen.
1: Sehr schön. Dann sollten wir umgehend aufbrechen.
0: Ja, das sollten wir.
2: Einige Minuten später befanden wir uns bereits auf der Baker Street und gingen von dort raschen Schrittes in Richtung Regent Circus.
1: Sicher werden Sie sich fragen, lieber Watson, weshalb Mycroft sein übergroßes Talent nicht zu seinem Beruf gemacht hat und beratender Detektiv geworden ist, wie ich.
0: Allerdings frage ich mich das.
1: Die Antwort ist ganz einfach.
0: Da bin ich aber gespannt.
1: Weil er absolut unfähig dazu ist.
0: Was? Aber Sie sagten doch...
1: Ja, das Talent ist da. Im Übermaß sogar. Aber es gehört, weiß Gott, noch etwas mehr dazu, um ein guter, beratender Detektiv zu sein.
0: Ja.
1: Wenn sich diese Arbeit von einem bequemen Sessel aus erledigen ließe, wäre mein Bruder sicher der bedeutendste Detektiv der Welt. So viel steht fest.
0: Klingt, als sei er etwas antriebsarm.
1: Leider ist dem so, ja.
0: Er geht also einem anderen Broterwerb nach.
1: So ist es. Was mir seit vielen Jahren das Überleben sichert, ist für ihn nicht viel mehr als eine Freizeitbeschäftigung, mit der er sich nach Lust und Laune verlustiert.
0: Und womit verdient er seine Brötchen?
1: Er ist immens begabt, was Zahlen betrifft. Und arbeitet daher als Rechnungsprüfer für die Regierung.
0: Oh, ich verstehe. Das ist natürlich in der Tat eine Arbeit, die man erledigen kann, ohne sich allzu weit von zu Hause wegbewegen zu müssen.
1: Ja, so ist es.
0: Wenn man zentrumnah wohnt.
1: Ganz recht. Hm. Und das tut er. Das Haus, in dem er lebt, steht in der Pall Mall.
0: Oh.
1: Von dort aus ist es nur ein Katzensprung nach Whitehall, wo er arbeitet.
0: Wie überaus praktisch.
1: Er ist niemals woanders anzutreffen als entweder zu Hause, in seinem Büro in Whitehall oder aber ab nachmittags dann im Diogenes-Club.
0: Wo genau befindet sich denn dieser ominöse Club?
1: Seinem Haus direkt gegenüber.
0: Das hätte ich mir ja denken können.
1: Es ist sozusagen sein zweites Wohnzimmer.
0: Komisch, dass ich bisher nie etwas von diesem Club gehört habe.
1: Oh, was daran liegen könnte, dass Sie auch vollkommen ungeeignet wären, dort Mitglied zu werden.
0: Aha. Und warum das?
1: Nun ja, weil Sie viel zu gerne mit anderen Menschen kommunizieren.
0: Halten Sie mich für geschwätzig?
1: Ein bisschen vielleicht.
0: Ja, das stimmt. Ich rede gerne mit Menschen. Und das tun diese Mitglieder des Diogenes-Clubs also nicht.
1: Ach Gott bewahre. Nein, sie mögen den Kontakt mit Menschen nicht und hassen nichts mehr als persönliche Ansprache.
0: Ach du meine Güte.
1: Da sie jedoch auch, ganz so wie die anderen Menschen, gerne die neuesten Zeitungen in bequemen Ledersesseln lesen, wurde dieser Club für diese ungeselligsten Männer Londons gegründet.
0: Was es nicht alles gibt.
1: Sie sagen es, lieber Freund. Sie sagen es. Jedem Mitglied ist es strengstens untersagt, von den anderen Clubmitgliedern auch nur die kleinste Notiz zu nehmen. Es ist verpflichtend.

0: verpönt, sich zu begrüßen oder zu unterhalten. Unterhaltungen im Flüsterton sind lediglich in einem einzigen Zimmer, dem sogenannten Fremdenzimmer, gestattet. Nach 3 gemeldeten Verstößen gegen diese obersten Regeln folgt automatisch der Entzug der Mitgliedschaft.
1: Das sind aber durchaus raue Sitten.
0: Dafür ist der Club bekannt.
1: Ah, ja.
0: Mein Bruder zählt zu den Gründungsmitgliedern. Ab und an bin ich gastweise dort gewesen und muss gestehen, dass ich die dort herrschende Atmosphäre durchaus als angenehm unaufgeregt empfunden habe.
1: Na, ich weiß nicht, ob mir solch eine Clubordnung behagen würde.
0: Oh, sag ich ja. Sie wären ganz und gar ungeeignet, dort Mitglied zu werden.
2: Als wir die Pall Mall erreicht hatten, schritt Holmes in der Nähe des Carlton auf eine repräsentative Tür zu, bedeutete mir nun zu schweigen und erreichte kurz darauf, indem er seine Karte abgab, dass wir eingelassen wurden. Wir betraten eine eindrucksvolle Halle. Durch großzügige Glastüren konnte ich viele Männer in einem angrenzenden Raum sitzen und Zeitung lesen sehen. Jeder saß dabei in seinem eigenen Winkel. Holmes schob mich, weiterhin ohne zu sprechen, in einen etwas weniger großen, aber immer noch gewaltigen Raum gegenüber, dessen Fenster auf die Pall Mall hinausgingen. Es schien sich um das bereits erwähnte Fremdenzimmer zu handeln. Wortlos bedeutete mir mein Freund, hier auf ihn zu warten. Ich widerstand schweren Herzens der Versuchung, die anderen Herren dort zu grüßen. Ein paar Minuten später kehrte Holmes bereits zurück. In seiner Begleitung befand sich ein sehr korpulenter, wenig beweglicher Gentleman, der aufgrund seiner Ähnlichkeit mit Holmes niemand anderer als sein Bruder sein konnte.
3: Ah! Psst.
4: Ach, schon gut.
5: Ich freue mich, Sie endlich einmal kennenzulernen, lieber Dr. Watson.
3: Die Freude ist ganz auf meiner Seite, Mr. Holmes.
5: Sherlock war so gütig, Sie mir gegenüber immer mal wieder zu erwähnen, seit Sie sein Chronist geworden sind.
3: Oh, wie nett. Ich wünschte wirklich, ich könnte das Gleiche über Sie sagen.
5: Ehrlich gesagt hatte ich erwartet, dass du bereits letzte Woche vorbeischauen würdest, Sherlock.
3: So? Warum?
5: Na ja, um mit mir diesen Männerhausfall zu besprechen.
3: Ach, ja.
5: Es sah doch beim letzten Mal ganz danach aus, als ob du in deiner Ermittlungsarbeit reichlich ins Schwimmen geraten wärst.
3: Ganz und gar nicht. Den Fall habe ich außerdem längst gelöst.
5: Und der Täter war natürlich dieser Adams.
3: Adams, ganz recht.
5: Das habe ich mir doch von Anfang an gedacht. Bitte, nehmen wir doch dort in der Ecke Platz.
3: Ja, gern.
5: Dies hier ist ein guter Ort, um die Gattung Mensch zu studieren, Dr. Watson.
3: Aha.
5: Ja. Sieh dir zum Beispiel die beiden wunderbaren Exemplare an, die gerade den Raum durchqueren, Sherlock. Sie sind heute zum ersten Mal hier.
3: Die beiden Billardspieler da drüben?
5: Ich wusste doch, dass du die kleinen Kreidereste an ihren Hosentaschen nicht übersehen würdest.
3: Wie könnte ich?
5: Unter uns, was hältst du von dem Rechten der beiden?
3: Er ist, wie ich sehe, ein ehemaliger Soldat.
5: Völlig richtig. Er hat gerade erst seinen Abschied genommen.
3: Diente in Indien.
5: Ja, und zwar als Unteroffizier.
3: Ich möchte wetten, er ist verwitwet.
5: Wette gewonnen, er ist Witwer.
3: Und Vater eines Kindes.
5: Na, Sherlock, also wirklich.
3: Was denn?
5: Solch ein Schnitzer ist dir ja schon lange nicht mehr unterlaufen. Er ist Vater von mehreren Kindern.
3: Ah, stimmt. Du hast natürlich recht. Wie konnte ich das bloß übersehen?
6: Also jetzt muss ich aber mal dazwischen gehen.
5: Nur zu.
6: Da komme ich nicht mehr mit.
3: Es sollte gerade Ihnen, die Sie doch einen militärischen Hintergrund

0: haben klar sein, dass jemand mit einer solchen Haltung, der zudem noch diese Art von Autorität ausstrahlt, wie der Herr dort, nur beim Militär sein kann.
1: Und zwar in gehobener Position.
0: Zudem kann man an seiner sonnengebräunten Haut ersehen,
1: dass er noch nicht allzu lange aus Indien zurückgekehrt sein kann. Mhm. Das ist nur zu offensichtlich.
0: Seine in den Gesichtshälften unterschiedlich gebräunte Haut lässt darauf schließen, auf welcher Seite er seine Kopfbedeckung während der Dienstzeit getragen hat.
1: Eine ganz typische Bräune für Unteroffiziere.
0: Du sagst es. Er kann unmöglich Sapeur sein. Dafür ist er zu schwer.
1: Vielmehr ist er Artillerist gewesen.
0: So ist es. Also. Außerdem kann man seiner Trauerkleidung entnehmen, dass er
1: jemanden verloren hat, der ihm sehr nahe stand.
0: Dass es seine Frau ist, ersieht man darin, dass er nun seine Einkäufe erstmals selbst erledigen muss.
1: Er hat eine Rassel gekauft, was darauf schließen lässt, dass
0: seine Frau im Wochenbett verstarb.
1: Ja.
0: Das Bilderbuch, das er in der anderen Hand trägt, habe ich peinlicherweise zunächst übersehen.
1: Daraus lässt sich nämlich schließen, dass es mindestens ein weiteres, und zwar älteres Kind gibt, an welches er nun denken muss.
0: Ganz genau, so ist es.
2: Mir brummt der Kopf. Das ist erstaunlich.
1: Ach, nichts weiter als eine kleine Fingerübung.
2: Ganz und gar erstaunlich.
1: Man hat mir im Übrigen gestern einen Fall unterbreitet, der nach deinem Geschmack sein dürfte, Sherlock.
0: Mhm. Ach ja?
1: Ja, ganz bestimmt sogar. Mhm. Es handelt sich um ein geradezu erstaunliches Problem.
2: Ach.
1: Ich verspüre indes dennoch wieder einmal keine rechte Lust, die Sache weiter zu verfolgen. Sollten dich die Tatsachen jedoch interessieren, dann bin ich nur zu gerne bereit, sie dir...
0: Ich wäre selbstverständlich begierig, diese zu hören, mein lieber Mycroft.
2: Und ich nicht minder.
1: Schön, schön. Ich habe Mr. Melas vorhin, als ihr hier aufgetaucht seid, vorsorglich per Boten gebeten, zu uns herüberzukommen. Er wohnt über mir. Wir trafen uns im Laufe der Jahre ein paar Mal im Treppenhaus und sprachen auch gelegentlich miteinander. Diese flüchtigen Begegnungen haben ihn dann wohl auf die Idee gebracht, sich nun in seiner Hilflosigkeit vertrauensvoll an mich zu wenden.
0: Ja. Vermutlich wird er seiner Herkunft nach Grieche sein.
1: Ja, so ist es. Er ist ein höchst angesehener Dolmetscher, hat viel bei Gericht zu tun. Ja, vermutlich wird es weit wirkungsvoller sein, wenn ich ihn seine eindrucksvollen Erlebnisse selbst erzählen lasse.
0: Aber...
1: Ah, da kommt er ja schon. Mr. Melas, hier sind wir.
2: Guten Abend, mein
0: Herr. Guten Abend, Mr. Melas.
2: Guten Abend.
1: Dies sind mein Bruder Sherlock Holmes.
0: Angenehm.
1: Und sein Freund und Chronist, Dr. Watson.
2: Ja.
1: Die beiden werden sich der Sache, in die sie da reingeschlittert zu sein scheinen, sicherlich gerne annehmen.
0: Tja, das kommt natürlich ein bisschen darauf an, worum es sich handelt.
1: Bitte, nehmen wir doch wieder Platz.
2: Ja. Wenn Sie uns daher bitte ins Bild setzen würden.
3: Nur zu gerne, meine Herren. Ja. Zur Polizei kann ich nicht gehen, denn dort würde man mir gewiss nicht glauben.
1: Aha.
3: Gar nicht zu tun ist aber für mich ebenso wenig eine Option, denn die brennende Frage, was aus dem bedauernswerten Mann mit den Heftpflastern im Gesicht geworden ist, würde mich mit Sicherheit bis an mein Lebensende quälen.
0: Du meine Güte, das klingt durchaus verheißungsvoll.
1: Ich wusste doch, dass das etwas für dich ist.
0: Bitte, erzählen Sie. Ich darf sicher auch für Dr. Watson sprechen, wenn ich sage, ich bin ganz Ohr.
2: Oh ja.
3: Es war Montagabend, vor 2 Tagen also, als ich noch ziemlich spät Besuch bekam. Das war insofern nicht ganz ungewöhnlich, da ich in London als Dolmetscher vor allem für Griechisch, was meine Heimatsprache ist, sehr bekannt bin und daher des Öfteren noch sehr spät nach mir geschickt wird, wenn griechische Besucher meine Dienste in irgendwelchen Hotels brauchen.
1: Mhm.
3: Der elegant gekleidete, gut aussehende junge Mann redete, nachdem er sich mir zunächst einmal vorgestellt hatte, dann noch nicht lange um den heißen Brei herum.
4: Vor der Tür wartet meine Kutsche. Ich bitte Sie, mich unverzüglich zu begleiten.
3: Worum geht es denn, Mr.

0: Bitte mal.
1: Ein Geschäftsfreund hat mich überraschend aufgesucht und er spricht leider nur Griechisch, daher...
0: Daher benötigen Sie nun die Dienste eines Dolmetschers, ich verstehe.
1: Ja, es ist leider große Eile geboten. Ich wohne in Kensington, wenn Sie also so freundlich wären.
0: Ja, ja, natürlich. Ich werde Sie unverzüglich begleiten.
1: Gut, das ist gut. Dann...
0: Sie erlauben, dass ich noch Hut und Mantel hole.
1: Oh, aber gewiss.
0: Ehe ich mich versah, saß ich bereits in seiner Kutsche, die, kaum dass wir Platz genommen hatten, schon losbrauste. Mr. Latimer fixierte mich während der Fahrt mit seinem Blick und sprach kein Wort mehr. Mir wurde immer unbehaglicher. Kaum hatten wir Charing Cross, die Shaftesbury Avenue und die Oxford Street passiert, kam mir das alles sehr seltsam vor.
2: Aber das ist doch ein riesiger Umweg nach Kensington.
1: Wie klug Sie sind. Verzeihen Sie, dass ich gezwungen bin, Sie nun der Aussicht zu berauben, aber es könnte höchst unangenehme Folgen haben, wenn Sie sehen würden, wohin wir fahren. Sie wären damit imstande, wieder dorthin zu finden, und das muss unbedingt vermieden werden.
0: Das ist eine Behandlung, die ich nicht gewöhnt bin, Mr. Latimer. Das werden Sie sich vorstellen können.
1: Oh ja, kann ich.
0: Ihnen dürfte hoffentlich bewusst sein, dass Sie, indem Sie eine Waffe auf mich richten und mich gegen meinen Willen an einen mir unbekannten Ort entführen, gegen das Gesetz verstoßen.
1: Das ist mir bewusst, oh ja. Dennoch sehe ich keine sich bietende Alternative dazu. Ich und die meinen, wir sehen uns gezwungen, uns diese Freiheiten herauszunehmen. Aber keine Sorge, wir werden Sie für die entstandenen Mühen großzügig entschädigen. Allerdings nur, wenn Sie von jetzt an brav alles tun, was ich Ihnen sage. Und alles unterlassen, was meinen Interessen zuwiderlaufen könnte. Sollten Sie gedenken, zu irgendeiner Zeit Alarm zu schlagen, werden Sie mich kennenlernen. Das darf ich Ihnen hiermit ausdrücklich versprechen. Vergessen Sie bei allem, was Sie tun, nicht, dass niemand weiß, wo Sie sich befinden. Und Sie jetzt hier in der Kutsche oder später in meinem Haus meinem Willen ganz und gar ausgeliefert sind.
0: Aber warum? Warum wollen Sie mich denn?
1: Ich muss Sie leider enttäuschen. Ich werde Ihnen keine Ihrer Fragen beantworten. Wenn Sie vernünftig sind, wovon ich ausgehe, tun Sie ab jetzt immer genau, was ich Ihnen sage und retten damit Ihre Haut.
0: Mir wurde schmerzlich bewusst, dass jeder Widerstand zwecklos war. Ich fügte mich daher mit klopfendem Herzen in mein Schicksal. Es waren knapp 2 Stunden, die wir durch die Nacht fuhren, ohne dass ich auch nur den geringsten Anhaltspunkt gehabt hätte, wo wir uns befanden und wohin die Fahrt ging. Als die Kutsche endlich anhielt, öffnete mein Entführer die Tür und stieß mich unsanft hinaus. Ich sah einen überwölbten Eingang, über dem eine schwache Lampe brannte. Auch im Innern des Hauses war es äußerst schummrig. Man hatte wohl mit dem Vorsatz, dass ich da nicht allzu viel erkennen würde, das Gaslicht überall heruntergedreht.
3: Raus mit Ihnen.
0: Ja, schon gut. Kein Grund, grob zu werden.
1: Ob und wann ich grob werde, entscheide immer noch ich. Weiter.
0: Ja doch.
4: Na endlich. Ich dachte schon, ihr würdet nicht mehr kommen.
1: Red keinen Unsinn.
4: Ah ja, schon reichlich spät.
1: Aber nicht zu spät.
0: Ein unangenehm aussehender älterer Mann mit runden Brillengläsern hat uns die Tür geöffnet.
4: Das ist also Mr. Melas.
1: Ganz recht.
4: Sie verzeihen sicher, dass wir Ihnen heute Nacht Umstände bereiten müssen. Aber ohne Sie kommen wir in der vertackten Angelegenheit einfach nicht weiter. Wenn Sie einfach Ihre Arbeit tun und keine Tricks versuchen, werden wir Sie reich belohnen. Sollten Sie uns jedoch hintergehen, dann gnade Ihnen Gott.
1: Das weiß er alles schon von mir.
4: Na und? Doppelt genäht hält besser. Das war schon immer so.
1: Wenn du meinst.
0: Was ist es denn überhaupt, was Sie von mir wollen?
4: Ist das noch nicht klar geworden?
0: Nicht so ganz, nein.
4: Sie sollen einem griechischen Staatsbürger, der unser Gast ist und bedauerlicherweise unserer Sprache nicht mächtig ist, lediglich ein paar Fragen stellen und uns seine Antworten übersetzen.
0: Das ist alles?
1: Das ist alles.
4: Ja,

0: Ich warne Sie noch einmal, sich bei der Übersetzung keinerlei Freiheiten herauszunehmen. Denn sonst...
1: Denn sonst werden Sie sich wünschen, dass Sie nie geboren worden wären.
0: Ganz genau. Kommen Sie jetzt. Wir dürfen keine weitere Zeit verlieren. Dort hinein.
1: Los jetzt, bewegen Sie sich.
2: Erlauben Sie mal.
1: Ich erlaube nicht.
2: Hier ist es ja noch dunkler.
1: Ja.
0: Das hat einen ganz einfachen Grund. Wir mögen das so.
1: So kann man das auch sagen. Holst du ihn, Harold?
0: Bin schon unterwegs.
1: Gut. Bitte, Mr. Mellas, nehmen Sie dort an dem Tisch Platz.
2: Unter Protest. Nur unter Protest.
1: Von mir aus.
3: Lassen Sie sich nicht so hängen, verdammt nochmal.
2: Guter Gott. Der junge Mann, den Harold Latimer hereinführte, oder besser gesagt in den Raum zerrte, bot einen fürchterlichen Anblick. Er war so ausgemergelt, als ob man ihm tagelang Nahrung und Wasser vorenthalten hätte. Sein Gesicht war in weiten Teilen mit Heftpflastern zugeklebt, die teils blutdurchtränkt waren. Das, was ich an Haut in dem schlechten Licht sehen konnte, trug unübersehbar die Zeichen schwerer körperlicher Gewalt, der er offenbar ausgesetzt gewesen war. Die beiden Bestien hatten ihn geknebelt und auch seinen Mund überklebt, sodass er nicht sprechen konnte. Seinen angstvoll flehentlichen Blick werde ich nie vergessen.
3: Gott, nochmal, immer dasselbe.
1: Wo ist die Tafel?
0: Hier. Und die Kreide.
1: Gut, dann löse ihm jetzt seine Fesseln.
0: Schon dabei.
1: Sie werden ihm unsere Fragen in seiner Sprache stellen. Er kann seine Antworten dann aufschreiben, sodass Sie sie uns übersetzen können.
0: Fragen Sie ihn, ob er...
1: Ob er jetzt endlich bereit ist, die verdammten Papiere zu unterschreiben.
2: Na gut. Isas de Protimus na ipograbsete da hartja.
0: Und?
1: Was hat er geschrieben?
2: Niemals.
0: Puh. Unter keinen, wie auch immer, gearteten Umständen?
2: Ja, kanena in de homino otikina sind wie? Nur wenn Sie sich in meiner Anwesenheit von einem mir bekannten griechischen Priester trauen lassen.
0: Ihnen sollte klar sein, was dann mit Ihnen geschieht. Na los, übersetzen Sie schon.
2: Da prepina echi te gnosi ti ta pate te tote. Mein eigenes Schicksal ist mir gleichgültig.
1: Du Idiot! Verdammter Idiot! Damit tust du ihr nichts Gutes. Übersetzen Sie.
2: Aftos o tropos sas detatin ofelisi. Das soll sie mir selber sagen.
0: So weit kommt es noch.
2: Immer wieder forderten mich die beiden Schurken auf, den bedauernswerten jungen Mann zu drängen, irgendwelche Papiere zu unterzeichnen. Stets auf das Äußerste entrüstet lehnte er dies ab. Ich ging nun vorsichtig dazu über, an die Fragen immer eine kurze Frage von mir selbst dran zu hängen. Der Bandagierte durchschaute das sehr schnell. So erfuhr ich, dass er Klatidis mit Nachnamen hieß, aus Athen stammt und seit 3 Wochen in London war. Er wusste bedauerlicherweise nicht, in was für einem Haus und wo wir uns befanden. Gerade als ich heimlich die entscheidende Frage zur Aufklärung der ganzen Angelegenheit stellen wollte, wurden wir unterbrochen. Jemand öffnete die Tür und trat herein.
4: Harold, ich will nicht länger da oben allein bleiben. Es ist so. Pavlos? Ist das Pavlos?
3: Sophia, du!
4: Was habt ihr mit ihm gemacht? Pavlos! Nein, Pavlos!
3: Nicht! Sophia! Sophia!
4: Pavlos! Es tut mir so leid.
3: Nein. Das reicht jetzt. Auseinander. Sofort.
4: Nein, lass mich los. Doch, nicht. Pavlos.
3: Wilson.
4: Pavlos.
3: Steh nicht rum.
2: Sophia.
3: Ich bin dir.
4: Ich
3: hab mit dir alle Hände voll zu tun.
1: Ja, schon dabei. Na, komm schon.

0: Freundchen.
1: Pablas!
0: Lass sie los, Kleiner, sonst wirst du's büßen. Das schwör ich dir.
1: Pablas!
0: Ach, ja, ja, ja, wehr dich nur. Ich bin allemal stärker. So, da kann er sich erst einmal beruhigen. Hier, da haben Sie 5 Sovereigns für Ihre Mühen. Es wird doch hoffentlich genug sein.
2: Durchaus, ja.
0: Sollten Sie auch nur einer einzigen Menschenseele von dieser Sache hier erzählen, dann werden Sie sich wünschen, Sie seien nie geboren worden. Lassen Sie sich das gesagt sein. Verlassen Sie sich drauf. Wir werden davon erfahren, schneller als Ihnen lieb sein dürfte. Und dann werden wir uns wiedersehen.
2: Ich kann nur noch einmal sagen, dass
0: mein Freund wird Sie nur nach Hause begleiten. Der Kutscher wartet noch draußen.
2: Als man mich zur Kutsche drängte, konnte ich einen flüchtigen Blick in die dunkle Umgebung erhaschen. Ich sah eine langgestreckte Auffahrt und einen Garten mit Bäumen. Mr. Latimer sprach kein Wort während der Fahrt. Unvermittelt hielt die Kutsche dann irgendwann.
3: Endstation.
2: Aber das ist...
3: ich weiß. Verzeihen Sie, dass ich Sie so weit von zu Hause absetzen muss, aber es muss Ihnen leider unmöglich gemacht werden, meiner Kutsche zu folgen.
2: Sie können mich doch nicht...
3: Leben Sie wohl, Mr. Mailers. Und denken Sie daran, was wir Ihnen gesagt haben. Kutscher!
4: Ja.
2: Sie können mich doch nicht einfach hier stehen lassen. Anhalten! Anhalten! In der Ferne sah ich dann irgendwann die roten Lichter einer Eisenbahn und bewegte mich darauf zu. Wenig später traf ich einen Bahnmitarbeiter, der mir den Weg zur nächsten Station wies. Ich befand mich in Wandsworth Common. Clapham Junction war etwa eine Meile entfernt. Mit Mühe und Not erreichte ich dort dann noch den letzten Zug in die Stadt. Damit fand mein nächtliches Abenteuer ein Ende.
5: Ich bewundere Ihren Mut, sich uns anzuvertrauen, obwohl Ihnen doch wahrlich Schlimmes angedroht wurde, wenn Sie das tun würden. Allerdings...
2: Ich kann nicht anders. Diesem Unglücklichen, der sich in der Gewalt dieser Verbrecher befindet, wird offenbar übel mitgespielt. Und auch um die junge Frau mache ich mir Sorgen. Ich könnte es mir nie vergeben, einfach nichts getan zu haben, um Ihnen in Ihrer Not zu helfen.
5: Das ehrt Sie, sehr sogar.
2: Danke, sagte Watson.
5: Tags darauf vertrauten Sie sich somit meinem Bruder an.
2: Ja.
6: Auf meine Initiative hin stand dann gestern in allen Abendausgaben ein Aufruf, man möge gegen Belohnung Hinweise über den Verbleib eines Athener Bürgers namens Pavlos Gratides und einer Dame namens Sophia mitteilen.
5: Vermutlich war das jedoch völlig erfolglos.
2: Leider, ja.
5: Was ist denn mit der griechischen Botschaft?
6: Nichts.
2: Ich habe natürlich dort Erkundigungen eingeholt. Leider konnte man mir auch nicht weiterhelfen.
5: Ich werde sogleich ein Telegramm an die Polizei in Athen schicken. Es wäre doch gelacht, wenn nichts über diese junge Frau und den jungen Mann in Erfahrung zu bringen wäre. Bravo, Holmes.
6: Ja, mein Bruder hat, wie Sie sehen, meine Herren, die Energie im Leib, die mir vollkommen fehlt. Bei ihm weiß ich sie in den allerbesten Händen, Mr. Mailers.
2: Recht herzlichen Dank Ihnen beiden.
6: Nicht doch.
5: Noch habe ich nichts bewirkt, was Licht in die Sache bringen könnte.
7: Das scheint mir, mit Verlaub, jedoch nur eine Frage der Zeit zu sein.
5: Ihr Wort in Gottes Ohr, Watson.
7: Auf dein Zwerg. Ja.
6: Du hältst mich doch auf dem Laufenden, Sherlock.
5: Natürlich tue ich das. Ja. Dich und Mr. Mailers.
6: Gut.
2: Zu gütig.
5: Übrigens wäre ich ein

0: ihrer Stelle sehr vorsichtig, denn durch diese gut gemeinte Anzeige in allen Zeitungen wissen die Täter nun, dass sie sich nicht haben einschüchtern lassen. Dadurch haben sie sich in eine sehr gefährliche Situation gebracht.
1: Dessen bin ich mir bewusst. Ich werde sehr wachsam sein, das verspreche ich.
0: Gut, sehr gut.
2: Diese Anzeige zu veröffentlichen, war das Einzige, was mir auf die Schnelle einfiel.
0: Ich mache dir keinen Vorwurf.

0: Was? Das steht zu hoffen.
1: Ja.
0: Und die Hoffnung stirbt bekanntermaßen zuletzt. Insofern, bis später.
1: Ja, bis später.
2: Auf dem Weg gab Holmes noch verschiedene Telegramme auf, über deren Inhalt er sich, wie üblich, in Schweigen hüllte. Vom Telegrafenamt aus lenkten wir unsere Schritte dann in Richtung der Baker Street.
0: Sie sehen, mein lieber Watson, der Abstecher in den Diogenes Club war nicht einmal im Ansatz so etwas wie Zeitverschwendung.
3: Das hatte ich ehrlich gesagt auch nicht angenommen. Es hat mich übrigens sehr gefreut, Ihren Bruder kennenzulernen.
0: Ja, das habe ich durchaus bemerkt. Ja, ich bin durch sein Dazutun bereits zu vielen äußerst interessanten Fällen hinzugezogen worden. Vielmehr hat er sie freundlicherweise an mich abgetreten. Der vorliegende Fall reiht sich da wunderbar ein, weist er doch einige sehr charakteristische Züge auf.
3: Und Sie gedenken, ihn rasch lösen zu können?
0: Ach, selbstverständlich.
3: Oh.
0: Nach dem, was wir jetzt schon alles wissen, wäre es doch gelacht, wenn ich das Wenige, was noch fehlt, nicht auch noch herausfinden könnte.
3: Also so viel fand ich das jetzt gar nicht, was uns Mr. Mellers an Fakten genannt hat.
0: Weil Sie nicht gut genug zuhören, Watson.
3: Ja, aber ich...
0: Ich wäre entzückt zu erfahren, was Sie, basierend auf dem, was bei Ihnen hängen geblieben ist, über den Fall denken.
3: Na ja, also augenscheinlich ist diese junge griechische Frau, diese Sophia, von dem Engländer Harold Latimer entführt worden.
0: Von wo wurde sie Ihrer Meinung nach verschleppt?
3: Möglicherweise aus Athen.
0: Sehr unwahrscheinlich, denn ganz offensichtlich spricht Harold Latimer kein Wort Griechisch. Demgegenüber sprach die junge Dame unsere Sprache nahezu akzentfrei.
3: Mhm.
0: Sie muss somit bereits längere Zeit in England sein. Ihr jedoch war mit Sicherheit noch nie in Griechenland.
3: Ja, dann ist sie meinetwegen besuchsweise hier gewesen und wurde dann von diesem brutalen Mann entführt.
0: Das ist deutlich wahrscheinlicher. Ja, und weiter?
3: Der Bruder der jungen Frau, denn das wird dieser Pavlos Kratidis wohl sein, reiste aus der Heimat an, um zu intervenieren. Unklugerweise begab er sich in die Gewalt des jungen Mr. Latimer und seines älteren Komplizen. Die beiden versuchten ihn wiederholt, auch mit körperlicher Gewalt, zur Unterschrift unter offenbar wichtigen Papieren zu drängen.
0: Bei denen es sich Ihrer Meinung nach um was handelt?
3: Sicherlich um irgendetwas, das ihnen den Zugang zum Vermögen des Mädchens ebnet, welches ihr Bruder allem Anschein nach verwaltet.
0: Sonst noch was?
3: Ja, die junge Frau war wohl bis zum zufälligen Zusammentreffen am Montagabend vollkommen ahnungslos, dass sich ihr Bruder im Haus befindet.
0: Sehr gut zusammengefasst. Ich komme nicht umhin, Sie dafür zu loben, Watson.
3: Oh, danke.
0: Wie Sie sehen, halten wir doch bereits einige Trümpfe in der Hand. Sollten diese Kerle uns also noch etwas Zeit lassen, ehe sie wieder zuschlagen, wird es nicht unmöglich sein, die Sache rasch aufzuklären. Allerdings ist mit einer baldigen Reaktion auf den Vertrauensbruch von Mr. Mellers durchaus zu rechnen, was mich daher sehr unter Druck setzt, schnell Ergebnisse zu liefern, um ihn aus der Schusslinie zu bekommen.
3: Ja, sein Leben dürfte ebenso in Gefahr sein wie das von dem Bruder und der Schwester.
0: Sie sagen es.
3: Wo wollen Sie ansetzen?
0: Da über den Bruder selbst bei der griechischen Botschaft nichts zu erfahren war, muss es uns rasch gelingen, etwas über seine Schwester, welche hoffentlich wirklich diese ist, zu erfahren.
3: Ja.
0: Sophia Kratidis scheint sich ja schon länger in England aufzuhalten. Insofern dürfte es somit nicht allzu schwer sein, an Informationen über sie zu kommen. Was das betrifft, bin ich also zuversichtlich. Offenbar befindet sie sich bereits seit längerem in der Gesellschaft von diesem Latimer. Denn ihr Bruder muss ja erst einmal in Griechenland davon erfahren haben und daraufhin die lange Reise hierher angetreten haben.
3: Stimmt.
0: Das ist gut für uns. Denn umso mehr Menschen könnten davon wissen, wo sich diese Sophia aufhält. Übrigens bin ich nicht der Meinung, dass es sich um eine reine Entführung handelt.
3: Ach,
0: er scheint der jungen Frau erfolgreich

0: scheint vorgetäuscht worden zu sein.
1: Ja, das könnte sein, dass sie deshalb diesem Latimer auf den Leim ging.
0: Auch wenn ich an Mr. Melas Stelle vor dem Inserieren sicherlich zurückgeschreckt wäre, halte ich es ganz und gar nicht für ausgeschlossen, auf diesem Weg doch noch zeitnah zielführende Informationen zu erhalten.
1: Sieh an.
2: Mittlerweile hatten wir die Baker Street 221b erreicht und erlebten dort beim Betreten des Wohnzimmers eine faustdicke Überraschung.
0: Oh, Mycroft.
3: Da staunst du, was?
0: Allerdings.
1: Und ich erst.
3: Ja, dass ich mich jemals wieder so weit von zu Hause wegbewegen würde, hätte ich ehrlich gesagt auch nicht gedacht. Aber die Ereignisse ließen mir keine andere Wahl. Ja. So habe ich euch mit einer Kutsche überholt.
0: Es gab also eine Antwort auf deine Anzeige?
3: Ja, hier.
0: Mit breiter Feder auf nicht ganz glattem Royalpapier geschrieben. Absender ist ein Mann in mittleren Jahren, der eine sehr bedenkliche gesundheitliche Konstitution hat.
3: Ja. Ich stimme mit dir in allen Punkten überein.
0: Oh, wie erfreulich. Ja. Hier, lesen Sie bitte vor, Watson.
1: Ja, natürlich. In Beantwortung Ihrer Frage in der Zeitung darf ich Ihnen mitteilen, dass ich die junge Dame kenne. Sie finden sie augenblicklich in The Myrtles in Beckenham. Hochachtungsvoll J. Davenport, Laura Brixton.
3: Lass uns sofort zu Mr. Davenport fahren und uns anhören, was er weiß.
0: Auf keinen Fall. Das Leben des Bruders zu retten ist weit wichtiger, als jetzt etwas über das Schicksal der Schwester zu erfahren.
1: Aber
0: dafür ist später noch Zeit. Wir müssen augenblicklich Inspektor Lestrade aufsuchen. Sicherlich wird er uns nach Beckenham begleiten wollen, denn immerhin sieht sich dort ein junger Mann der Gefahr gegenüber, von seinen Peinigern zu Tode gequält zu werden.
1: Ich fürchte, jede Minute, die wir früher dort sind, könnte lebenrettend sein. Aber sollten wir nicht auch Mr. Melas mitnehmen? Womöglich werden die Dienste eines Dolmetschers vonnöten sein.
0: Völlig richtig.
3: Dann lasst uns keine Zeit verlieren.
0: Ja,

0: In der Pall Mall angekommen, stellte sich zu unserer Beunruhigung heraus, dass Mr. Mellers nicht zu Hause war. Die Portiersfrau gab Mycroft Holmes jedoch bereitwillig Auskunft. Immerhin war er ihr ja bestens bekannt.
1: Wohin ist er denn noch gefahren, so spät am Abend?
2: Das weiß ich nicht zu sagen, Sir. Ach. Ich weiß nur, dass ein Gentleman, der in einer Kutsche kam, ihn abgeholt hat.
1: Ach. Oh nein. Dieser Gentleman, hat er seinen Namen genannt?
2: Nein, Sir. Tut mir leid. Hat er nicht.
1: Es war nicht zufällig ein junger, im Grunde gut aussehender Mann.
2: Nein, es war ein eher kleiner, älterer Gentleman mit einer runden Brille.
1: Danke.
2: Sehr gerne. Ist denn irgendwas mit Mr. Mellers nicht in Ordnung?
1: Nein, machen Sie sich keine Sorgen.
2: Ja, aber ich wollte doch...
1: Gute Nacht.
2: Gute Nacht.
3: Jetzt heißt es, keine Zeit zu verlieren. Diesen Verbrechern ist es offenbar gelungen, Mr. Mellers ein zweites Mal in ihre Gewalt zu bringen. Sicherlich benötigen sie nochmals sein Übersetzungsgeschick. Aber ich fürchte, sie werden nach getaner Arbeit nicht zögern, sich seiner diesmal zu entledigen.
1: Ja, leider muss ich dir zustimmen.
4: Worauf warten wir dann noch? Kommen Sie schon!
1: Ja.
3: Schon unterwegs.
0: Es dauerte dann indes noch etwas über eine Stunde, ehe Inspektor Lestrade einen Hausdurchsuchungsbefehl erwirken konnte, der uns, notfalls unter Zuhilfenahme von Gewalt, zum Eintritt in The Myrtles ermächtigte. Mit Zug und Kutsche brauchten wir bis nach 11 Uhr, ehe wir endlich in Beckenham vor einem auf einem großen Grundstück etwas zurückgesetzten Haus standen, auf das wir im Schutz der Schatten großer Bäume zuschritten.
5: Alles dunkel da drin.
4: Das Haus scheint menschenleer zu sein.
5: Ach, zu ärgerlich ist das.
3: Die Spuren zeigen deutlich

0: dass unsere Vögel ausgeflogen sind und das Nest leer zurückgelassen haben.
1: Ach ja?
2: Und wie das, wenn ich fragen darf?
3: Weil eine mit schwerem Gepäck beladene Kutsche in den letzten Stunden von hier weggefahren ist, natürlich. Das ist doch nur zu offensichtlich.
0: Ja. Sehen Sie hier die Reifenspur, welche vom Haus wegführt.
2: Aha. Die Spur habe ich gesehen, aber wie kommen Sie auf das schwere Gepäck?
3: Weil hier drüben die gleiche Reifenspur auch zum Haus führt und viel weniger tief in den Boden gedrückt erscheint als diejenige, welche vom Haus wegführt.
2: Das muss ich übersehen haben.
0: Ich widerspreche Ihnen nicht, Inspektor.
3: Wenn Sie jetzt vielleicht endlich läuten würden, nur sicherheitshalber, versteht sich.
2: Also, ja, natürlich.
3: Nichts.
2: Moment. Es wird nicht leicht werden, diese massive Tür aufzubrechen. Hallo? Aufgemacht!
0: Ja.
2: Hier ist die Polizei!
1: Tja, aber wir müssen da rein, unbedingt.
2: Ich stimme Ihnen zu, Dr. Watson. Wir sollten nicht länger zögern, die Tür aufzubrechen.
1: Ja, genau.
3: Willst du, Sherlock, oder soll ich?
0: Lass mich das machen. Oder wir steigen einfach durch das offene Fenster da.
2: Natürlich. Das haben wir
3: übersehen. Ja.
1: Los jetzt.
2: Schon gut.
0: Sei vorsichtig, Mycroft.
3: Wenn es den Herren nichts ausmacht, würde ich gerne als Letzter durch das Fenster klettern.
2: Es macht mir überhaupt nichts aus.
1: Nehmen Sie sich ruhig Zeit, Mr. Holmes.
3: Es wird mir wohl aufgrund meiner Leibesfülle auch nichts anderes übrig bleiben.
0: Was ist das? Hören Sie mal.
1: Um Gottes Willen.
2: Das kommt von da oben.
0: Schnell.
2: Ja. Beeilung.
4: Gehen Sie ruhig schon mal vor. Ich komme dann gleich nach.
2: Ja.
1: Da muss es sein. Hinter der Tür.
2: Ja, von dort kam das Stöhnen.
1: Der Schlüssel steckt von außen.
0: Treten Sie etwas beiseite. Ich öffne die Tür.
1: Seien Sie bloß vorsichtig, Holmes. Lieber Himmel, was für ein Qualm.
2: Briketts, das sind brennende Briketts.
0: Der Qualm wird sich gleich verzogen haben.
1: Das kann ich nur hoffen.
0: Keine Sorge. Schnell, helfen Sie mir. Hier liegen Mr. Medas und dieser Pavlos Kratidis.
2: Großer Gott, ja!
1: Das haben wir gleich.
0: So. Rasch, öffnen Sie die Fenster dort, Inspektor.
2: Ja. Oh ja, natürlich.
0: Werden Sie tätig! Watson, tun Sie doch etwas! Ich löse den beiden die Fesseln.
1: Für Mr. Kratidis kommt leider jede Hilfe zu spät. Er ist tot.
2: Und Mr. Melas?
1: Er lebt. Helfen Sie mir, ihn nach unten zu tragen. Dort werden wir sicher Wasser und Brandy finden.
2: Was das betrifft, bin ich zuversichtlich.
0: Mycroft!
4: Ja?
0: Wir kommen runter!
4: Na gut, so weit bin ich nämlich noch nicht gekommen.
5: In weniger als einer Stunde hatte ich es geschafft, Mr. Melas wieder zu Bewusstsein zu bringen. Er war von rührender Dankbarkeit für seine Rettung.
0: Oh,

0: Sicherlich hat sie der Komplize von Mr. Latimer mit Waffengewalt gezwungen, ihn hierher zu begleiten.
1: Ja, so war es, Mr. Holmes. Mir blieb keine Wahl. Hier angekommen, zwangen sie mich bei einer noch weit aggressiveren Befragung als beim letzten Mal zu übersetzen. Aber Pavlos Kratidis schreckten all ihre Drohungen nicht. Er blieb standhaft. So schaffte man ihn wieder weg.
2: Ja, vermutlich wird man ihnen dann ihren Vertrauensbruch vorgehalten haben.
1: Ja, allerdings. Ich wurde mit einem schweren Schlag auf den Kopf betäubt und kam erst jetzt, dank Dr. Watson, wieder zu mir.
3: Sie sind nur sehr knapp dem Tod entronnen.
1: Ja, ich weiß. Ich weiß.
0: Eine perfide Art, jemanden umzubringen, ist das.
2: Ja.
0: Vergiftung durch glimmende Holzkohle auf einem Dreifuß in einem geschlossenen Raum.
4: Ja, was müssen das nur für Menschen sein?
0: Ah, ja.
2: Tja. Mr. Kratidis muss schon derart geschwächt gewesen sein durch das erlittene Martyrium, dass ihm nicht mehr zu helfen war.
4: Ja, Sie sagen es.
1: Der arme Kerl.
5: Wir trennten uns auf dem Rückweg. Während Holmes und ich uns zu dem Herrn begaben, der auf die Zeitungsanzeige geantwortet hatte, fuhren sein Bruder Mycroft und Mr. Mellers alleine zurück in die Stadt. Inspektor Lestrade wartete auf seine Kollegen, die er telegrafisch benachrichtigt hatte. Am nächsten Tag erstatteten Holmes und ich Mr. Mellers und Mycroft Holmes Bericht im fremden Zimmer des Diogenes-Clubs.
2: Dann erzähl mal, Sherlock.
1: Ja, bitte, Mr. Holmes.
0: Ich muss sagen, es war durchaus erhellend, was Mr. Davenport zu berichten wusste.
4: Allerdings, Sophia Kratidis stammt aus einer sehr begüterten griechischen Familie und hält sich schon eine geraume Weile in unserem Land bei Freunden ihrer Eltern auf. Während dieser Zeit begann ein junger Mann namens Harold Latimer ihr Avancen zu machen. Sie war seinen Annäherungsversuchen auch keineswegs abgeneigt. Er überzeugte die junge Frau schließlich, mit ihm zu fliehen.
2: Oh.
0: Diese schockierende Entwicklung teilten die englischen Freunde prompt dem Bruder in Athen mit, woraufhin dieser nach England reiste und sich unglücklicherweise ebenfalls in die Hände von diesem Latimer und seinem Komplizen, der Wilson Kemp heißt, begab.
5: Ein Mann mit einem ziemlich langen Vorstrafenregister im Übrigen.
0: In der Tat.
5: Die beiden Verbrecher versuchten zunächst mit Nahrungsentzug und körperlicher Gewalt zu erreichen, dass Mr. Kratidis ihnen sein eigenes und das Vermögen seiner Schwester überschrieb.
0: Wobei sie jedoch nicht mit seiner Charakterstärke gerechnet haben.
5: Ja. Da er ohne Wissen seiner Schwester im Haus eingekerkert war, hatte man versucht, ihn zusätzlich mit den Heftpflastern im Gesicht unkenntlich zu machen, für den Fall, dass es doch einmal zu einem zufälligen Zusammentreffen der beiden kommen sollte.
1: Ja, was aber letztlich nicht das Geringste genützt hat, wie ich als Augenzeuge dieser Begegnung berichten kann.
0: Nein.
1: Was wurde denn aus der jungen Frau?
0: Das ist äußerst interessant. Als die beiden Schurken gestern erkennen mussten, dass sie bei ihrem Bruder nicht weiterkamen und zudem zu befürchten war, dass man ihnen nun, da sie Mr. Mellers geplaudert hatten, rasch auf die Schliche kommen würde, brachen sie überstürzt ihre Zelte in Beckenham ab. Mit Miss Kratidis haben sie sich in einer Kutsche mit allen beweglichen Gütern, die von Wert waren, abgesetzt. Vermutlich haben sie es, noch ehe der Inspektor den Fahndungsbefehl rausgeben konnte, bis zur Küste und auf ein Schiff geschafft.
2: Zu ärgerlich.
1: Die arme, unglückliche Frau.
0: Vor Verlassen des Hauses verübten Harold Latimer und Wilson Kemp dann noch eine perfide Rache an ihren beiden Feinden. Ihnen, Mr. Mellers, und...
1: Und dem bedauernswerten Mr. Kratidis, ja.
2: Keine beruhigende Vorstellung, die junge Frau nach wie vor in ihrer Gewalt zu wissen.
0: Oh, nein, beileibe nicht.
1: Zumal sie noch

0: gar nicht wissen kann, dass ihr Bruder zu Tode gekommen ist.
1: Tja.
2: Einige Wochen später fiel Holmes eine Randnotiz in der Zeitung auf, in der berichtet wurde, dass zwei englische Bürger, die mit einer jungen, nun flüchtigen Frau gereist waren, beide den Tod in einem Zugabteil in Ungarn gefunden hatten. Es konnte nicht ausgeschlossen werden, dass sie in Streit geraten und sich die tödlichen Stichverletzungen gegenseitig zugefügt hatten. Möglicherweise kam aber auch die nicht auffindbare Frau als Täterin in Frage. Holmes tendierte zur letztgenannten Variante und betonte stets, wenn er auf den Fall des griechischen Dolmetschers zu sprechen kam, dass man, wenn es gelänge, Sophia Kratidis zu finden, sicherlich genaueres erfahren würde. Sie blieb jedoch bis zum heutigen Tag verschollen.
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1: Ich bin Sönke Röhling. Öl- und Gasheizungen sollen in Deutschland auch nach 2045 noch eingebaut werden dürfen. Das sieht der Entwurf für das neue Gebäudemodernisierungsgesetz vor, das das Heizungsgesetz der Ampel ablösen soll. Dafür soll der Anteil von klimafreundlichem Gas oder Heizöl stufenweise auf bis zu 60% angehoben werden. Der Entwurf muss noch innerhalb der Bundesregierung abgestimmt werden. Er sorgt umgehend für Kritik. Die Grünen warnen vor steigenden Nebenkosten für Mieter und der BUND spricht von einer klimapolitischen Bankrotterklärung. Die italienische Großbank UniCredit macht ernst mit ihrem Übernahmeversuch der Commerzbank. Sie hat den Aktionären ein Angebot gemacht. Die Gewerkschaft Verdi will sich mit allen Mitteln gegen eine Übernahme wehren. Es wird der Verlust von weit mehr als 10.000 Arbeitsplätzen befürchtet. Nach der Amokfahrt von Leipzig kommt der Täter in die Psychiatrie. Der Ermittlungsrichter geht davon aus, dass der 33-Jährige zum Tatzeitpunkt nicht voll schuldfähig gewesen ist. Der Mann war mit dem Auto durch die Innenstadt gerast, hatte 2 Menschen getötet und 6 weitere teils schwer verletzt. Die Stadt prüft nun ihr Sicherheitskonzept. Oberbürgermeister Jung sagt uns aber:
2: Wir wissen auch, dass es keine letzte Sicherheit gibt. Das gehört auch zur Wahrheit. Und wir wollen nicht unsere Innenstädte als Festungen ausbauen. Und diese Balance zu finden zwischen Freizügigkeit und Aufenthaltsqualität und trotzdem Schutz und Sicherheit der Bevölkerung, das ist die Aufgabe, die wir überall haben in dieser Republik und nicht nur in Deutschland, sondern weit darüber hinaus.
1: Mehr Respekt für Beschäftigte der Deutschen Bahn, das fordert der Konzern und hat nun Plakate mit verschiedenen Motiven an Bahnhöfen und in Zügen ausgehängt. Darauf steht etwa, die Würde des Menschen ist unantastbar, auch für alle in Uniform. Im Februar war ein Bahnmitarbeiter in Rheinland-Pfalz von einem Schwarzfahrer getötet worden. Wer bei TUI, Altos oder Datur Urlaub gebucht hat, soll erstmal nichts draufzahlen. Trotz hoher Kerosinpreise bleiben die Anbieter bei den Preisen, so der Tagesspiegel. Nachschläge wären zwar teilweise möglich, müssten aber spätestens 20 Tage vor Reisestart